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0: Manche schlechte Nachricht wird als Good News verkauft. Die Bahn macht das zum Beispiel gerade so. Delta ist hier mit wieder Joshua. Also, wenn ihr öfter mal mit der Bahn fahrt, dann sammelt ihr mit jeder Fahrt Punkte. So wie man das in manchem Supermarkt auch macht, gibt es auch so ein Treueprogramm bei der Bahn, nennt sich Bahnbonus. Und wenn man 1000 Punkte hat, kann man einmal umsonst fahren. Das ist ja eine ganz schöne Sache. Und jetzt hat die Bahn gesagt, Leute, Good News. Ab 1. August kriegt ihr schon so eine Freifahrt für 750 Punkte. Klingt ja erstmal so, als würde man nicht mehr so viele Punkte brauchen für eine Freifahrt. Das kann hin und wieder auch mal sein, aber letztendlich greift da einfach bei der Bahn jetzt so ein Dynamic Pricing. Wenn da nämlich viele Leute mit der Bahn fahren wollen, dass ein beliebter Reisetag ist, dann kann es auch sein, dass ihr einfach mal bis zu 2000 Punkte für so eine Freifahrt blechen müsst. Also, das ist so wie, wenn man in einem Restaurant gesagt bekommt, ja klar, kannst du hier für 4 Euro essen, aber dann kriegt man halt auch nur eine Scheibe Weißbrot, so nach dem Motto. Also meine persönliche Empfehlung wäre, löst eure Bahnbonuspunkte, wenn ihr denn über 1000 habt, jetzt nochmal schnell ein, bevor es dann ab Samstag teurer wird.
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2: Mit Gisa Weber. Der Streit um die WM-Pläne von FIFA-Boss Infantino spitzt sich weiter zu. Die UEFA hat beschlossen, die Fußball-WM zu boykottieren, sollte Infantino seinen Investorendeal in die Tat umsetzen. Die Entscheidung wurde bei einer Krisensitzung der UEFA getroffen. Alle Mitgliedsverbände stimmten zu. In einer gemeinsamen Stellungnahme nannten sie die WM eines der größten sportlichen Vermächtnisse des Fußballs. Vor einigen Tagen war bekannt geworden, dass Infantino WM-Anteile an private Investoren verkaufen will. Endlich mal wieder gute Nachrichten von der Deutschen Bahn. Der Konzern zählte im ersten Halbjahr ein deutliches Fahrgästeplus und verbucht zum ersten Mal seit 7 Jahren wieder einen Gewinn. Viele Menschen sind wegen der hohen Spritpreise öfter in den Zug gestiegen. Gleichzeitig ist der Konzern aber auch effizienter geworden, sagt zumindest die Bahn selbst. Von den 28.000 geplanten Baustellen für dieses Jahr ist knapp die Hälfte bereits abgeschlossen. Die Pünktlichkeit lässt aber weiter zu wünschen übrig. Die großen deutschen Autobauer stecken in der Krise. Nachdem vorgestern bekannt wurde, dass BMW weltweit tausende Stellen streichen will, meldet das Unternehmen gestern einen massiven Gewinneinbruch. Im zweiten Quartal gab es ein Minus von 35%. Damit ist BMW nicht alleine. Von VW, Porsche und Mercedes kommen ähnliche Nachrichten. Gründe sind vor allem, dass in China weniger Autos verkauft werden. Eva Siegfried vom Branchenverband VDA sagt aber auch:
3: Die Industrie kämpft mit hohen Energiepreisen und Steuern, hohen Arbeitskosten und viel, viel Bürokratie. Das heißt, es braucht insgesamt mehr Tempo bei Reformen.
2: Die Waldbrandsituation in Europa bleibt angespannt. Während die Feuerwehren in Spanien und Frankreich die Flammen im Griff haben, melden nun auch die Türkei und Griechenland schwere Waldbrände. Und nicht nur Südeuropa ist betroffen. An der englischen Ostküste und in Schottland sind hunderte Hektar Land durch Brände zerstört worden. Auf Instagram und Co. kommt man an Urlaubsfotos gerade kaum vorbei. Jetzt zeigt auch eine Bitkom-Umfrage, dass tatsächlich immer mehr Menschen Bilder vom Strand oder vom Städtetrip posten. Inzwischen mehr als die Hälfte. Ein Viertel gibt zu, andere damit neidisch machen zu wollen. Die nächsten Delta News gibt's in einer Stunde.
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4: Auf der A261 Buchholzer Dreieck Richtung Hamburg Südwest, Vorsicht, zwischen Tötensinn und der Abfahrt Hamburg-Marmsdorf-Lürade liegt ein Besen auf der Straße. Auf der B73 Buxtehuder Straße ist zwischen der Seehafenbrücke und dem Schloss Mühlendamm wegen eines Wasserrohrbruchs in beiden Richtungen nur eine Spur frei. Und im Hamburger Stadtbereich kommt es bis Montagmorgen wegen des CSDs zu Sperrungen und Verkehrsbehinderungen. 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

0: heißt ja für viele endlich abschalten, Neues entdecken und einfach mal andere Länder kennenlernen. Aber genau da gibt's auch ungeschriebene Regeln. In Thailand zum Beispiel gilt, in öffentlichen Verkehrsmitteln sollte es eher ein bisschen ruhig sein. Ja, das hat jetzt eine italienische Schulklasse nur komplett ignoriert. Moin, hier ist Delta mit Leo. In einem Zug in Bangkok haben die Jugendlichen laut rumgealbert, eine Einheimische angepöbelt und beleidigt, nachdem die sie gebeten hatte, eigentlich ein bisschen leiser zu sein.
1: Just tell them silent, okay? Not scream, okay? In Thailand we not scream.
2: Sorry for bringing money to your country.
1: Yeah, you too. Just shut the fuck off.
0: Ihr habt es vielleicht gehört, unter anderem wurde auch gesagt, Entschuldigung, dass wir Geld in dein Land bringen. Halt einfach die Klappe. Das Ganze wurde gefilmt, landete im Netz und wird jetzt millionenfach angeguckt. Der Aufschrei natürlich riesengroß. Die Schule wurde auch schnell gefunden, die Namen der Jugendlichen kursierten im Internet. Und die Stimmung in Thailand, die kippte komplett. Soweit, dass sich sogar die italienische Botschaft eingeschaltet hat. Die musste dann am Ende dann ein Entschuldigungsvideo von der ganzen Klasse raushauen. Auch das geht natürlich wieder viral. Wieder alle jetzt ganz laut sorry sagen und sich entschuldigen bei der gesamten Familie. Naja, großes Thema also im Internet.
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0: Respektlosigkeit wird eben bestraft und das ist auch genau richtig so. Thailand ist eine freundliche, respektvolle und friedliche Kultur, aber es werden auch klare Grenzen aufgezeigt. Es ist einfach nur beschämenswert, wie sich manche Ausländer da verhalten. Eine Entschuldigung nur nach Ansage, was für ein beschämendes Verhalten. Und die Begleitperson, die ist eigentlich das allerschlimmste Vorbild.
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0: Leute, mal Hand aufs Herz. Wie oft habt ihr schon geschrieben, wir müssen uns unbedingt mal wieder treffen? Und dann ist einfach gar nichts passiert. Delta ist hier mit mir dann Joshua. Wir müssen Freundschaften doch eigentlich mal wieder aktiv pflegen. Oder halten echte Freunde das auch ohne Kontakte aus?
1: Also, es ist ein bisschen von beidem. Gute Freundschaften können auch schon mal so ein paar Wochen oder auch Monate Funkstelle überstehen. Gerade wenn natürlich Job, Studium oder auch Familie stressig sind. Aber auf Dauer gilt, Freundschaften sind wie Pflanzen. Wenn man sie nie gießt, dann wird's irgendwann schwierig.
0: Sagt Pia aus dem Delta-Team. Und vielleicht ist das große Geheimnis ja einfach nicht nur zu schreiben, ey, wir müssen uns mal wieder sehen, sondern direkt vorzuschlagen, wann man sich denn treffen könnte.
1: Ja, und oft halten uns dann dabei eigene Gedanken auf. Viele denken, nach so langer Zeit ist das jetzt bestimmt komisch oder ich will nicht nerven. Dabei freuen sich die meisten Menschen wirklich riesig, wenn sich jemand meldet, genauso wie wir uns ja selber auch freuen würden.
0: Also, ich will jetzt nicht sagen, Gehirn ausschalten, aber vielleicht einfach mal so ein bisschen weniger darauf rumdenken und einfach mal machen, ne?
1: Ganz genau. Und noch ein Tipp, feste Routinen einbauen. Ich meine, früher hat man sich ja automatisch in der Schule oder an der Uni gesehen. Heute muss man das selbst schaffen. Ein fester Kaffee am Sonntag, einmal im Monat gemeinsam essen oder zusammen Sport machen, klingt erstmal vielleicht so ein bisschen nach Kalendereintrag, funktioniert aber erstaunlich gut.
0: Ja, und ich habe auch noch was ganz Interessantes gelesen. Unser Gehirn ist ja überhaupt nicht dafür gemacht, viele Freunde zu haben. Also die Forschenden gehen davon aus, dass wir nur etwa eine Handvoll wirklich enge Freundschaften gleichzeitig intensiv pflegen können. Da schlägt

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1: Mit Gisa Weber. Sollte FIFA-Boss Infantino seinen Investorendeal durchziehen, wird die nächste Fußball-WM ohne europäische Nationalmannschaften stattfinden. Das hat die UEFA beschlossen. Mehr von Tom Husse.
2: Die UEFA hatte das schon vor einigen Tagen angedroht. Jetzt gab es ein Krisentreffen und da haben sich die Mitgliedsverbände einstimmig auf einen möglichen Boykott der WM geeinigt. Ihre Botschaft ist klar: Solange die Pläne von Infantino auf dem Tisch liegen, werde kein europäisches Land an dem Turnier teilnehmen. Die Weltmeisterschaft gehört dem Fußball, heißt es in einer gemeinsamen Erklärung. Infantino will Teile der WM an private Investoren verkaufen und so noch mehr Geld machen.
1: In diesem Jahr fahren deutlich mehr Menschen mit der Deutschen Bahn. Ein großer Grund sind wohl die hohen Spritpreise. Zum ersten Mal seit 7 Jahren hat der Konzern auch wieder Gewinn gemacht. Bahnsprecher Achim Staus sagt aber:
3: Für die meisten Fahrgäste zählt nicht unser positives Ergebnis von unterm Strich 147 Millionen Euro. Für sie zählt, ob ihr Zug pünktlich kommt. Deswegen sehen wir die wirtschaftliche Verbesserung als Voraussetzung dafür, weiter zu investieren und die Qualität der Bahn Schritt für Schritt zu verbessern.
1: Immerhin, von den 28.000 geplanten Baustellen für dieses Jahr ist knapp die Hälfte bereits abgeschlossen. Darunter auch Großprojekte wie die Strecke Hamburg-Berlin. Sachsens Ministerpräsident Michael Kretschmer droht mit einem Stopp der von der Bundesregierung geplanten Renten- und Pflegereform. Er sehe wenig Verständnis für den Osten, sagte er dem Redaktionsnetzwerk Deutschland. Ohne Veränderungen werde man der Reform so im Bundesrat nicht zustimmen, so Kretschmer. Das RKI hat bis Mitte des Monats schon fast 10.000 Hitzetote dieses Jahr gezählt. So viele wie seit 10 Jahren nicht mehr in Deutschland. Die Hitze allein führt fast nie zum Tod, meistens nur in Kombination mit Vorerkrankungen. Bei der italienischen Lufthansa-Tochter ITA Airways dürfen ab nächster Woche auch größere Hunde mit in die Flugzeugkabine, bis zu 30 Kilo. Statt in einer Box im Frachtraum reisen sie direkt neben ihren Besitzern. Erstmal gilt das nur für ausgewählte Flüge in Italien, das Angebot soll aber ausgeweitet werden. Die UEFA droht jetzt offen mit einem Boykott der Fußball-WM. Solange die Investorenpläne von FIFA-Boss Infantino auf dem Tisch liegen, werde keine europäische Nationalmannschaft an der WM teilnehmen. Das haben die UEFA-Mitgliedsverbände einstimmig beschlossen. Die nächsten Delta-News gibt's in einer Stunde.
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4: Auf der A7 Hamburg Richtung Hannover. Achtung, in der Abfahrt Hamburg-Heimfeld liegt ein totes Tier auf der Autobahn. In Hamburg ist auf der B73 der Buxtehuder Straße zwischen der Seehafenbrücke und dem Schloss Mühlendamm wegen eines Wasserrohrbruchs in beiden Richtungen nur eine Spur frei. Außerdem kommt es im Hamburger Stadtbereich bis Montagmorgen wegen des CSDs zu Sperrungen und Verkehrsbehinderungen. 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

0: Ach, früher war das irgendwie so einfach und unbeschwert. Ne? In der Schule, da saß ihr jeden Tag neben denselben Leuten. In der Ausbildung gab es die gleiche Truppe in der Pause und zack, hatte man neue Freunde. Heute Job, Homeoffice, Netflix und plötzlich fragt man sich, wo lerne ich eigentlich noch Menschen kennen, ohne gleich bei Love is Blind mitmachen zu müssen. Schwenker ist hier bei Delta. Gerade ist es so, dass sich junge Erwachsene besonders häufig einsam fühlen, ist auch in einer großen Studie rausgekommen. Die gute Nachricht ist aber für uns alle, Freundschaften entstehen auch nach der Schule. Man muss ihnen nur ein kleines bisschen auf die Sprünge helfen. Deshalb kommen hier mal die Delta Top 5, wie ihr neue Freunde findet.
1: Platz 5.
2: Einfach öfter Ja sagen.
3: Die Kollegin fragt nach Feierabend noch auf einen Drink. Der Kumpel schleppt euch zu einem Grillabend. Klar ist das Sofa da verlockend, aber genau aus solchen spontanen Abenden entstehen oft die besten Freundschaften.
1: Platz 4.
2: Ein Hobby suchen, nicht nur ein Zeitvertreib.
3: Laufclub, Volleyball, Pen-and-Paper-Runde, Chor oder auch Bouldern, völlig egal. Gemeinsame Interessen sind der einfachste Gesprächsstarter überhaupt. Niemand erwartet Smalltalk, wenn ihr eh alle schon über dasselbe Hobby redet.
1: Platz 3.
2: Traut euch, allein hinzugehen.
3: Ja, wir alle kennen das, das fühlt sich erstmal maximal awkward an. Aber kleiner Reality-Check, die meisten dort kennen auch nicht alle. Und viele freuen sich sogar, wenn jemand das erste Gespräch anfängt. Meistens ist der erste Schritt der schwerste.
1: Platz 2.
2: Nicht sofort den neuen besten Freund erwarten.
3: Psychologen sagen, aus einer echten Freundschaft wird selten etwas nach einem Treffen. Man muss sich mehrfach sehen, gemeinsam etwas erleben und Zeit investieren. Also nicht nach dem ersten Spieleabend denken, okay, hat wohl nicht geklappt. Gebt dem Ganzen ein bisschen Zeit.
1: Platz 1.
2: Meldet euch einfach.
3: Der größte Fehler, den wir machen können, zu denken, ach, die Person meldet sich bestimmt, wenn sie Lust hat. Warum warten? Schreibt die Nachricht, fragt nach einem Kaffee, schickt das Meme. Freundschaften entstehen nicht einfach durchs Gedankenlesen, sondern durchs Melden.
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2: Für alle, die mindestens genauso Bingo begeistert sind oder es noch werden wollen, kommt hier der Tipp für euch. Im Wildwuchs Brauwerk gibt es nämlich heute Abend Song-Bingo. Statt Zahlen anzukreuzen, müsst ihr Songs erkennen, um eure Bingo-Karte zu füllen. Vom neuesten Hit bis zum Mitsing-Klassiker ist alles dabei. Jeder Musikgeschmack kommt da auf seine Kosten. Für den 10er-Eintritt seid ihr mit dabei und ab 19 Uhr werden die Bingo-Karten im Wildwuchs Brauwerk in Hamburg verteilt. Live-Performance, Club-Sounds und Open-Air-Feeling. All das vereint gibt es bei Bangerfabrik. Das Rap- und DJ-Kollektiv mischt seit einigen Jahren die Deutschrap-Szene auf und spielt heute Abend bei der Veranstaltung draußen im Grün bei Planten und Blumen. Da bekommt ihr neben starken Rap-Lines scheppernde Beats auf die Ohren und startet perfekt in die Hamburger Partynacht. Los geht's um 19.30 Uhr in Planten und Blumen und die Tickets kosten euch 20 Euro.
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1: Mit Gisa Weber. Die UEFA droht jetzt offen mit einem Boykott der Fußball-WM. Solange die Investorenpläne von FIFA-Boss Infantino auf dem Tisch liegen, werde keine europäische Nationalmannschaft an einer WM teilnehmen. Das haben die UEFA-Mitgliedsverbände einstimmig beschlossen. Die Weltmeisterschaft gehört dem Fußball, heißt es in einer gemeinsamen Erklärung. Infantino will Teile der WM an private Investoren verkaufen und so noch mehr Geld machen. Kommt jetzt die Trendwende bei der Deutschen Bahn. Zum ersten Mal seit 2019 kann der Konzern für das erste Halbjahr wieder einen Gewinn verkünden. Von knapp 150 Millionen Euro. Silas Quering.
2: Ja, das ist im Vergleich zu den Miesen aus den letzten Jahren zwar noch überschaubar, aber es wäre mal ein Anfang. Ein Grund ist, dass die Bahn mittlerweile effizienter arbeitet, sagt sie zumindest selbst. Gleichzeitig sind aber auch viele Menschen wegen der hohen Spritpreise öfter mit dem Zug gefahren. Die Pünktlichkeitsquote von unter 60% im Fernverkehr ist weiter ausbaufähig. Immerhin geht's mit den Baustellen voran. Von den geplanten 28.000 in diesem Jahr ist die Hälfte schon fertig.
1: Im Gazastreifen rückt eine dauerhafte Friedenslösung näher. Die Hamas hat bestätigt, sich mit Israel auf eine vollständige Entwaffnung geeinigt zu haben. US-Präsident Trump spricht auf seinem Online-Portal Truth Social von einem entscheidenden Schritt Richtung Frieden. Die Waffen sollen schrittweise abgegeben werden. Danach soll sich Israels Armee aus dem Gebiet zurückziehen. Eine internationale Truppe und eine palästinensische Polizei sollen dann übernehmen. Die Prüfung der stark gestiegenen Spritpreise stößt auf juristischen Widerstand. Zwei Mineralölkonzerne haben gegen sogenannte Auskunftsbeschlüsse des Bundeskartellamts geklagt, berichtet die Bild. Das Bundeskartellamt will anhand der Daten prüfen, ob die Konzerne die Nahostkrise für unzulässige Gewinne nutzen. Auf Instagram und Co. kommt man an Urlaubsfotos gerade kaum vorbei. Jetzt zeigt auch eine Bitkom-Umfrage, dass tatsächlich immer mehr Menschen Bilder vom Strand oder vom Städtetrip posten. Inzwischen mehr als die Hälfte. Ein Viertel gibt zu, andere damit neidisch machen zu wollen. Fast 40.000 Fans waren in der letzten Fußball-Bundesliga-Saison im Schnitt bei den Spielen der ersten und zweiten Liga. Ein neuer Rekord. Insgesamt wurden über 21,4 Millionen Tickets abgesetzt. Die meisten Zuschauer gab es auch im größten Stadion, mit im Schnitt 80.000 Fans beim BVB. Die nächsten Delta News gibt's in einer halben Stunde.
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3: Auf der A1 Bremen Richtung Hamburg. Achtung, zwischen dem Maschener Kreuz und Hamburg-Harburg liegt ein Plastikteil auf der Autobahn. In Hamburg ist auf der B73 Buxtehuder Straße zwischen der Seehafenbrücke und dem Schloss Mühlendamm wegen eines Wasserrohrbruchs in beiden Richtungen nur eine Spur frei. Und im Hamburger Stadtbereich kommt es bis Montagmorgen wegen des CSDs zu Sperrungen und Verkehrsbehinderungen. 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
3: Mit Holger Dilk. Ab heute Mittag haben alle Bundesländer Sommerferien und das bedeutet, dass die vermutlich größte Reisewelle des Jahres auf Schleswig-Holstein zurollt. Es wird damit gerechnet, dass es bereits ab heute Mittag auf den Autobahnen sehr voll wird. Das größte Nadelöhr bleibt die A7 in Hamburg und an der Rader Hochbrücke. Die Schleifähre Misunde 3 hat am Nachmittag den Betrieb erneut eingestellt, nur 5 Tage nachdem er wieder aufgenommen worden war. Zuletzt war der Fährbetrieb wegen Problemen beim Anleger gestoppt worden. Die sind laut LKN noch immer nicht behoben. Unklar ist, wie lange die Fähre ausfällt. Viele Handwerker von morgen starten kommende Woche ihre Ausbildung. Der Zentralverband des Deutschen Handwerks zählte allein im ersten Halbjahr 5% mehr Azubi-Verträge als im Vorjahr. 20.000 Plätze sind noch frei. Kurzentschlossene können sich noch bewerben, sagte uns ZDH-Geschäftsführer Pilage. Sollte FIFA-Boss Infantino seinen Investorendeal durchziehen, wird die nächste Fußball-WM ohne europäische Nationalmannschaften stattfinden. Das hat die UEFA beschlossen. Auch der nord- und mittelamerikanische Verband hat den Plänen bereits eine Absage erteilt. Afrikas Verband zeigt sich dagegen offen für die Pläne. Die nächsten Delta-News gibt's in einer halben Stunde.
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4: Auf der B73 Buxtehuder Straße ist zwischen der Seehafenbrücke und dem Schloss Mühlendamm wegen eines Wasserrohrbruchs in beiden Richtungen nur eine Spur frei. In Büdelsdorf ist die B203 Hollerstraße zwischen Memelstraße und dem Kreisverkehr Borgstedt in beiden Richtungen nach einem Unfall gesperrt. Außerdem gibt es im Hamburger Stadtbereich bis Montagmorgen wegen des CSDs Sperrungen und Verkehrsbehinderungen. 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
5: Ja, das war's gestern, ne? War ganz schön heiß und schwül. Gott sei Dank kam in der Nacht dann so eine leichte Abkühlung, die wir jetzt ja auch noch haben. Ganz so heiß wie gestern ist es heute nicht. Schwenker ist hier bei Delta. Und warum viele gerade an der Tankstelle die Zapfsäule in die Luft recken und dazu schreien, Expensive Petroleum. Das könnte eventuell daran liegen, dass die Tankpreise so hoch sind und natürlich auch, dass heute ein ganz besonderer Geburtstag aus dem Harry Potter-Universum zu feiern ist. Welcher genau? Dazu gleich mehr.
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0: Viele Fans sind schon richtig hyped und freuen sich drauf, endlich wieder in den Kinosessel zu gleiten und sich dann auf der großen Leinwand beispielsweise den Stein der Weisen anzugucken. Ja, na, zum 25. Jubiläum der Filme kommt Harry Potter nochmal wieder ins Kino. Und zwar eine Sonderfassung von Stein der Weisen, aber auch alle anderen Filme werden noch einmal wieder im Kino gezeigt. Schwenker ist hier bei Delta und heute ist ein besonderer Tag. Heute ist nämlich der 31.07. Und für alle, die die Bücher gelesen haben oder wenigstens das Hörspiel und die Filme gesehen haben, und das sind nicht wenige auf der Welt, die wissen ganz genau, heute ist der Geburtstag von der Filmfigur oder Romanfigur Harry Potter. Und deswegen haben wir uns gedacht, was ist eigentlich so typisch Harry Potter? Und ich bin sicher, ihr werdet euch jetzt hier wiederfinden.
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4: Ey, wehe, du sagst mir jetzt noch einmal, dass die Bücher besser sind als die Filme. Das sind sie nämlich nicht. Wann habe ich das letzte Mal eigentlich alle Harry Potter Filme hintereinander geschaut? Und wann kommt eigentlich diese Serie raus? Es heißt nicht Voldemort, es heißt Voldemort. Also du wärst definitiv Gryffindor. Oder nee, Ravenclaw? Hast du eigentlich schon mal geahnt, wie alt die Schauspieler geworden sind? Und wann bekomme ich eigentlich Post aus Hogwarts?
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1: Denn

Oh Gott, gefühlt nur noch wirtschaftliche Horrormeldungen. Ne? Hier werden wieder Stellen abgebaut, da Gewinneinbruch und so weiter. Und natürlich wissen wir, das schlägt sich auch irgendwann immer auf die Preise aus. Aber es gibt auch Preise, die sind bei uns in Deutschland einigermaßen stabil oder im weltweiten Vergleich sogar richtig, richtig günstig. Schwenker ist hier bei Delta und es wurde jetzt mal ein Preisvergleich in Sachen Sonnencreme gemacht. Und da sind wir wirklich, was die Welt angeht, ganz schön weit hinten im Preisranking. Tatsächlich ist es so, dass man bei uns im Durchschnitt für einen Liter Sonnencreme, also so wurde es halt berechnet, 27,26 € bezahlt. Also 27,26 € im Schnitt. Noch günstiger ist Australien, da zahlt man 11,69 €. So, aber falls ihr jetzt denkt, wieso 27 € ist doch ganz schön teuer? Nix da. Guck mal, in Frankreich 107,86 €. Kroatien 104 €. Auch in Belgien über 104 € und auch Norwegen noch mit über 100 €. Da sind wir also mit unseren 27 € wirklich lächerlich dran. Und Sonnencreme braucht man ja jetzt. Ihr müsst natürlich auch mal drauf achten, hier Mittagssonne zwischen 11 und 16 Uhr sollte man vermeiden und wenn, dann auf jeden Fall nicht ohne Sonnencreme und Lichtschutzfaktor 30 bis 50 ist natürlich auch wichtig und beim Eincreme Ohren, Nase und Lippen nicht vergessen, denn auch da kann Sonnenbrand passieren und das wollen wir nicht. Also cremt euch alles schön ein, in den nächsten Tagen wird es ja auch ein bisschen sonnig und denkt dran, wenn ihr Sonnencreme benutzt, da habt ihr echt mal in anderen Ländern irgendwie oder im Vergleich zu anderen Ländern was richtig

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1: Es ist 5:45.
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2: Mit Holger Dilk. Ab heute Mittag haben alle Bundesländer Sommerferien und das bedeutet, dass die vermutlich größte Reisewelle dieses Jahres auf Schleswig-Holstein zurollt. Es wird damit gerechnet, dass es bereits ab heute Mittag auf den Autobahnen sehr voll wird. Rainer Pregler vom ADAC Schleswig-Holstein.
3: Wir hatten ja schon in den vergangenen Wochenenden stets ein Auf und Ab an Verkehr, aber wirklich dieses Mal geht es in alle Richtungen rauf und runter. Die einen, die kommen, die anderen, die gehen. Und es wird durch die vielen Baustellen bedingt massiv voll werden auf den Strecken.
2: Im Prozess gegen einen Busfahrer wegen fahrlässiger Tötung wird vor dem Amtsgericht Bad Segeberg heute das Urteil erwartet. Der 53-Jährige soll im September 2024 im Dienst Kokain und Schmerzmittel genommen haben und mit seinem Bus auf die Gegenfahrbahn geraten und mit einem Auto zusammengestoßen sein, dessen Fahrerin starb. Zigtausende Schulabgänger starten kommende Woche ihre Ausbildung im Handwerk. Laut Zentralverband des Deutschen Handwerks wurden bundesweit im ersten Halbjahr fast 68.000 Ausbildungsverträge abgeschlossen, nochmal 5% mehr als im Vorjahr. Zu den beliebtesten Ausbildungen sagte ZDH-Geschäftsführer Dirk Pilage.
4: Trends in der Ausbildung sind tatsächlich auch die großen Trends, die uns alle beschäftigen. Energie- und Klimawende, Digitalisierung, nachhaltige Mobilität, Gesundheit, vor allem mit Blick auf eine älter werdende Bevölkerung. Alle Berufe, die das abdecken, die liegen dann auch im Trend. Die werden nachgefragt, egal ob in der Stadt, egal auf dem Land. Das sind die Betriebe, die auch am schnellsten ihre Plätze besetzt bekommen.
2: Die stark gestiegenen Spritpreise beschäftigen jetzt auch die Gerichte. Zwei Mineralölkonzerne gehen laut Bild-Zeitung gegen Auskunftsbeschlüsse des Bundeskartellamtes vor. Die Behörde will mit den angeforderten Daten prüfen, ob die Unternehmen die Nahostkrise für unzulässige Preisaufschläge genutzt haben. Sachsen droht der Bundesregierung mit einem Stopp der Renten- und Pflegereform. Ohne Änderungen werden wir im Bundesrat nicht zustimmen, sagte Ministerpräsident Kretschmer dem Redaktionsnetzwerk Deutschland. Finden sich weitere Länder, könnte die Reform scheitern. Die nächsten Delta-News gibt's in einer halben Stunde.
1: 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Noch ist gar nicht so viel los in Büdelsdorf, da ist die B203 Hollerstraße zwischen Memelstraße und dem Kreisverkehr Borgstedt in beiden Richtungen nach einem Unfall gesperrt. Ansonsten in Hamburg noch Kronstieg, Höhe Kronstiegtunnel ist die Ampel aus und Billhorner Deich, Höhe Billstraße, auch da ist die Ampel in beiden Richtungen aus, seid da vorsichtig, keine Kreuzung. Und wir feiern natürlich auch nochmal den Christopher Street Day in Hamburg, dementsprechend kommt es hier und da auch mal zu ein paar Sperrungen. Dann hat René, der Bäckereifahrer, freundlicherweise gerade schon angerufen auf der 0431 986 986. Sie stehen mal wieder in Norderstedt auf der Opian-Winston-Straße, allerdings nicht bei den Tennisplätzen, sondern bei der AKN-Überführung. Also da warten sie auch beidseitig. Bisschen gemein, weil auf der einen Seite ist es halt in der, oder nach der Senke. Dann nimmt man gerne mal ein bisschen Fahrt auf, wenn man den Berg runterrollt. Also passt da ein bisschen auf. Opian-Winston-Straße in Norderstedt, das Ganze bei der AKN-Überführung. Da warten sie auch beidseitig. Vielen Dank an René. Falls ihr was seht, macht's genauso. Ruft einfach an, egal wofür, 0431 986 986 11. Die Nummer ist für alles, für Verkehrsmeldungen, Fragen, sonst was, meldet euch einfach an uns. Und falls ihr noch irgendwie das Ganze mal nachhören möchtet, dann gerne, ist auch kein Problem. Wir haben die Delta Plus App, da klickt man einfach auf Nachhören und dann kann man sowohl die News als auch nochmal den Verkehr gerne nochmal anhören.
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1: Nee, ist es leider nicht, weil Kollege Feist ist noch im Urlaub, ist dann am Montag wieder für euch da. Für euch gibt es jetzt hier gleich With the MC. Ist ein bisschen schwierig manchmal. Show Me Love und vorher aber noch Flo mit Leak It direkt aus London. Also auf geht's, wir haben es 5:50, es ist Freitag. Wir kommen rein ins Wochenende, Leute.
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My Body Isn't Ready von Somber gehört hier bei Delta. Moin, Schwenker ist hier am Freitagmorgen. Wir haben schon den 31.07. Ab morgen ist schon August, Leute. Mein Gott. Und My Body Isn't Ready ist natürlich auch ein gutes Motto, denn wir sind in einer sehr, sehr, sehr, sehr schnellen Zeit angekommen. Das haben wahrscheinlich alle Generationen vor uns auch gesagt. Aber mit dem Internet und allem drum und dran wird es jetzt auch nicht langsamer. Und da braucht man ab und zu auch mal so ein bisschen Beständigkeit. Dinge, die sich einfach nicht ändern, wo man weiß, ach, Gott sei Dank, ich kann noch mal durchatmen, denn das ist eigentlich so wie immer. Und deswegen kann ich euch jetzt sagen, für alle, die es ganz gerne so haben, dass Dinge immer wieder passieren und sich nicht ändern, die Miss Hunde 3, die fährt schon wieder nicht. Nach 5 Tagen steht sie schon wieder still. Warum diesmal oder eventuell auch warum immer noch? Das hört ihr bei uns gleich in den Delta News mit Holger Dilk. Das heißt, die News gibt's immer 15:15, auch jetzt wieder oder auch gleich wieder. Und wer sie jetzt schon hören möchte, kein Problem. Wir haben sie für euch auch schon in die Delta Plus App gebaut.

0: 13 Minuten nach 6. Hier ist der Delta-Verkehr. Seid vorsichtig gerade bitte auf der A7 Hamburg in Richtung Flensburg. In der Abfahrt Neumünster Süd, da liegt ein Hammer auf der Straße. Da vorsichtig fahren. Gleich für euch nach unseren Delta-News. Taylor Swift, I knew it, I knew you. Außerdem noch Tiffany Harris mit Vertigo. Kleinen Moment nur noch.
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0: Es ist 17:45.
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10: Mit Holger Dilk. Deutschland ist endgültig im Urlaubsfieber. Mit Bayern geht heute das letzte Bundesland in die Sommerferien. Dementsprechend wird bei uns in Schleswig-Holstein mit viel Verkehr und Staus auf den Autobahnen gerechnet. Der ADAC geht davon aus, dass es ab heute Mittag sehr voll wird. Nach 5 Tagen steht sie schon wieder still. Am Nachmittag hat die Schleiffähre Missunde 3 den Betrieb erneut eingestellt. Es gibt laut LKN weiter Probleme beim Einhaken an den Anlegern. Wie lange die Fähre ausfällt, ist noch unklar. Kommende Woche starten viele in ihre Ausbildung. Das Handwerk boomt wieder. So viele Verträge wie im ersten Halbjahr gab es seit 2018 nicht mehr, sagt man uns beim Zentralverband des Deutschen Handwerks. Im Trend liegen unter anderem Berufe, die zur Energiewende beitragen, wie Anlagenmechaniker. Die stark gestiegenen Spritpreise beschäftigen jetzt auch die Gerichte. 2 Mineralölkonzerne gehen laut Bild-Zeitung gegen Auskunftsbeschlüsse des Bundeskartellamtes vor. Die Behörde will mit den angeforderten Daten prüfen, ob die Unternehmen die Nahostkrise für unzulässige Preisaufschläge genutzt haben. Die nächsten Delta-News gibt's in einer halben Stunde.
0: Das kann ich mir nicht vorstellen.
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0: Das wäre ja was. So, A7 Hamburg Richtung Flensburg. In der Abfahrt Neumünster Süd, da liegt ein Hammer auf der Straße. Vorsicht. Dann in Büdelsdorf, B203 Hollerstraße zwischen Memelstraße und Kreisverkehr Borg steht in beiden Richtungen nach Unfall gesperrt. Außerdem noch Billhorner Deich in Hamburg Höhe Billstraße ist die Ampel aus. Seid da bitte vorsichtig an der Kreuzung. Und im Stadtbereich, also im Innenstadtbereich, da kommt es bis Montagmorgen in Hamburg auch zu ein paar Sperrungen und Verkehrsbehinderungen. Da wird nämlich der Christopher Street Day gefeiert. Allen viel Spaß. So, dann haben wir noch ein paar Blitzer. A1 26 Kiel Richtung Bagdad Heide, da stehen sie bei Leedsten, wo 80 ist. Und dann nochmal in Norderstedt, Opie und Wixenstraße, da warten sie auch beidseitig übrigens. Ansonsten gibt es alle Staus und Blitzer nochmal für euch zum Nachhören, kostenlos in unserer Delta Plus App.
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0: Ja, Feist hat noch Urlaub, der ist am Montag wieder für euch da. 19 Minuten nach 6. Ich habe gleich mal eine kleine Frage an euch. Und zwar ist es ja so, dass wir morgen jetzt quasi offiziell den 1. August haben. Und man kennt das ja noch von früher. 1. August ist immer Ausbildungsstart. Und gerade im Handwerk gehen die Zahlen wieder nach oben. Und darüber werden wir gleich mal sprechen. Aber erst zwei Songs. Und zwar einmal Taylor Swift und Tiffany Aris gibt es jetzt hier mit Vertigo. Kommt gut rein. Schönes Wochenende schon mal. Es ist Freitag. Freitag, Leute.
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0: Ach ja, und die Bayern kommen. Aber irgendwas ist ja immer.

6.24 Uhr am 31.07. Morgen ist der 1.08. Traditionell ist das eigentlich so der Ausbildungsstart, was man dann halt so macht nach der Schule oder nach allem drum und dran. Und mittlerweile ist es wieder so, dass das Handwerk richtig, richtig abgeht. Im Juni 2026 wurden bundesweit knapp 67.800 neue Ausbildungsverträge abgeschlossen. Das sind mal eben knapp 5% mehr als im Vorjahreszeitraum. Gut, okay, Handwerk, das ist halt das Schöne, das wird so schnell nicht durch KI ersetzt, denn ich sag mal so, bis der Roboter wirklich so weit ist, bei euch zu Hause die Spülmaschine zu reparieren. Das wird noch ein bisschen dauern. Irgendwann vielleicht kommen, aber dann auch noch mal ein bisschen dauern. Deswegen möchten wir von euch ganz gerne heute mal wissen, zum Thema Handwerk, ja? Was sind eure besten oder bescheuersten Handwerkersprüche, die ihr je gehört habt? Oder welche, die ihr als Handwerker immer wieder gern benutzt und damit vielleicht auch mal den einen oder anderen Kunden verarscht? Schickt es gerne rüber. 0431 986 9861. Wir möchten heute eine ganz lange Handwerkersprüche-Kette basteln. Ich meine, ganz im Ernst, jeder, der mal irgendwie was von Werner mitbekommen hat, hat wahrscheinlich schon so zwei, drei im Hinterkopf. Also 0431 986 9861. Wir brauchen von euch heute die bescheuersten oder coolsten Handwerkersprüche. Sprüche, die ihr je gehört habt. Los, 0431 986 9861. Einfach eben eine Sprachnachricht schicken. Wir basteln eine Kette. Mal gucken, wie lang die wird nachher.

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1: Bevor ihr ihn hört, international bekannt wurde dieser Song auch dadurch, weil er bei FIFA 15 den Soundtrack geliefert hat. Erst genau deswegen wurde der Song in so vielen Ländern entdeckt und in Deutschland sogar zur Nummer 1. Hier ist Quabs mit Walk bei Delta.

0: In der heutigen Headline des Tages geht es um einen Weltstar, der nach einem Riesenhit extra schon mit 27 erstmal mit der Mucke aufgehört hat. Er ist nämlich Papa geworden und hat gesagt, ich möchte keiner dieser Väter sein, der nie zu Hause ist, weil er ständig auf Tour ist. Ihr alle kennt seinen Hit, versprochen, wirklich. Entweder als Song selbst oder als Meme im Netz, egal wie alt ihr seid. Mittlerweile ist er 60, macht wieder Musik, hat Spaß dabei. Aber wenn es auf die Bühne geht, naja, nicht immer leicht für ihn.
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0: Rick Astley sagt, manchmal muss man auf der Bühne auch ein bisschen Angst haben. Keine Sorge, Rick, denn we will...

0: ist ja gar nicht so slow. Naja, hören wir uns gleich an. So Easy ist auf jeden Fall ein bisschen ruhiger. Und Olivia Dean genießt gerade ihr Tourleben so richtig und postet auch ziemlich viele Bilder, zum Beispiel aus New York, aus dem Baseballstadion oder auch qualmend vom Spielautomaten. Ob sie Glück hatte, wissen wir nicht. Aber Glück in der Musik hat sie auf jeden Fall. Den Song gibt's gleich hier nach den Delta News.
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0: Es ist 6:45.
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11: Mit Holger Dilk. Deutschland ist endgültig im Urlaubsfieber. Mit Bayern geht heute Mittag das letzte Bundesland in die Sommerferien. Dementsprechend wird bei uns im Land mit viel Verkehr und Staus gerechnet, und zwar in Richtung Norden und Süden. Rainer Priegler vom ADAC Schleswig-Holstein.
12: Wir rechnen damit, dass es ab heute Mittag schon losgeht. Die einen starten von Schleswig-Holstein aus, die anderen kommen aus dem Süden. Da wird es dann am Nachmittag bemerkbar. Also eigentlich den ganzen Tag über werden wir regen Urlaubsverkehr haben. Dazu kommen natürlich noch die Wochenendausflügler und auch der Berufsverkehr. Also die treffen alle aufeinander und das wird richtig voll.
11: Im städtischen Krankenhaus Kiel hat es am Nachmittag gebrannt. Das Feuer ist laut Klinik auf einer internistischen Station ausgebrochen. Alle 25 Patienten wurden aus der betroffenen Station gebracht und auf andere Stationen verteilt. Lebensbedrohliche Folgen hatte das Feuer für niemanden, heißt es. Zum Ausbildungsstart kommende Woche liegt auch das Handwerk ganz hoch im Kurs bei den Schulabgängern. Fast 68.000 Ausbildungsverträge wurden allein von Januar bis Juni abgeschlossen. Das sind nochmal 5% mehr als im Vorjahreszeitraum. Dirk Pielage, Geschäftsführer des Zentralverbands des Deutschen Handwerks, sagte uns:
13: Das Ausbildungsjahr startet zwar offiziell zum 1. August, es ist aber auch immer noch möglich, eine Ausbildung anzufangen, bis weit in den Herbst hinein. Ungefähr 20.000 Stellen haben wir noch frei für Ausbildung. Das heißt, die jungen Leute, die noch nichts gefunden haben oder die noch suchen, haben auch jetzt noch eine Chance, ins Handwerk zu kommen.
11: Die stark gestiegenen Spritpreise beschäftigen jetzt auch die Gerichte. Zwei Mineralölkonzerne gehen laut Bild-Zeitung gegen Auskunftsbeschlüsse des Bundeskartellamtes vor. Die Behörde will mit den angeforderten Daten prüfen, ob die Unternehmen die Nahostkrise für unzulässige Preisaufschläge genutzt haben. Die Hamas soll vollständig entwaffnet werden. US-Präsident Trump hat auf True Social verkündet, dass dafür eine Vereinbarung erzielt worden sei. Sie soll schrittweise erfolgen. Auch die Terrororganisation hat die Pläne bestätigt. Die nächsten Delta-News gibt's in einer halben Stunde.
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0: In Büdelsdorf, da ist die B203, die Hollerstraße zwischen Memelstraße und Kreisverkehr Bock, die in beiden Richtungen nach Unfall immer noch gesperrt. Wir haben noch einen Ampelausfall in Hamburg. Billhorner Deichhöhe, Billstraße, da ist die Ampel aus. Vorsicht an der Kreuzung. Dann wird es ein paar Sperrungen geben im Hamburger Innenstadtbereich wegen Christopher Street Day. Das müsst ihr mit einplanen. Und in Teilen Schleswig-Holsteins kommt es zu Sichtbehinderungen durch Nebel. Ja, habe ich heute Morgen auch schon gesehen. Bisschen Suppe ist da. Achtet mal schön auf das gute Licht, was auch hinten leuchtet. Geblitzt wird auf der A21 Kiel Richtung Wagter Heide. Da warten Sie in Letzten, da ist 80. Und außerdem in Norderstedt auf der Opium-Wixen-Straße stehen Sie auch beidseitig. Danke, René. Alle Staus und Blitzer gibt es natürlich, wann immer ihr es braucht, nochmal zum Nachhören bei uns in unserer kostenlosen Delta Plus App. Und falls ihr noch was seht, was wir jetzt hier vielleicht noch nicht drin hatten, ne, ihr seid ja die schnellsten Augen da draußen für uns, dann bitte gerne anrufen oder eine WhatsApp schicken an die 0431 986 98611.
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0: Na, nicht ganz. Feist hat nur Urlaub. Der ist am Montag dann wieder für euch da. 6.49 Uhr ist es. Gleich gibt's die nächste Folge Was zum Schwenker, nur damit du Bescheid feist. Und ich weiß ja nicht, ob ihr zu Hause noch irgendwie so ein paar Sachen rumliegen habt, die eigentlich gar nicht euch gehören. So was Geliehenes. Keine Ahnung, Bohrmaschine vom Kumpel oder irgendwas anderes. Vielleicht mal hier ein altes Handy geliehen und nie zurückgebracht. Jetzt verstaubt's auch in der Schublade. Gehört euch aber gar nicht. Oder der Klassiker natürlich ein Buch. Ja. Da ist ein Buch zurückgekommen in die Bibliothek, wo es ausgeliehen wurde. Allerdings ein paar Jahre später. Wie viel genau und warum, das erfahrt ihr gleich in Was zum Schwenker, nur damit du Bescheid feist.
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1: Na, habt ihr auch noch irgendwelche Dinge zu Hause, die eigentlich gar nicht euch gehören, aber ihr habt es irgendwie noch nicht gepackt, sie wieder zurückzubringen? Vielleicht die Bohrmaschine vom Kumpel, die Bastelschere der Freundin oder ganz klassisch ein Buch? Letzteres kann ja auch gerne mal kosten, wenn man die Ausleihzeit überzieht. Aber keine Sorge, ihr seid sicher nicht so spät dran wie dieses Exemplar hier. Der Titel lautet grob übersetzt Die Antike Athens und wurde 1858 veröffentlicht und wenig später dann auch aus einer Bibliothek in Kiama in Australien ausgeliehen. Ja, und da wurde es jetzt auch wieder hin zurückgebracht. Also jetzt erst nach rund 150 Jahren.
2: Das ist schön.
1: Wo war es bitte so lange? Es hatte die Zeit in einer Teekiste verbracht und die war hinter einem zugemauerten Kamin versteckt. Wurde bei Renovierungsarbeiten gefunden. Der Finder war dann so ehrlich und hat es direkt zurückgebracht. So, jetzt aber mal eben die Strafe ausrechnen wegen Überziehung. Also nach damaligen Bedingungen waren das 3 Pence pro Woche. Das macht dann jetzt 28.000 australische Dollar. Das sind umgerechnet dann einmal 17.000 Euro, bitte. Ach so, die Ausleihbücher von damals sind alle futsch. Na, dann muss das wohl zum Glück niemand bezahlen. Die Leiterin der Bibliothek hat auch gesagt, wir behalten das Buch natürlich hier, aber wir stellen es lieber mit der Geschichte hier jetzt aus, weil wir möchten nicht nochmal 150 Jahre auf die Rückgabe warten. Das kann ich verstehen.
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0: ach, das ist doch schnell gemacht, ne? Oder das ist kein Fusch, das ist nur eine kreative Lösung. Oder sowas auch sehr beruhigend. Ich glaube, das hält erstmal. Typische Handwerkersprüche. Das Handwerk geht wieder richtig durch die Decke. Allein an Ausbildungsberufen, die jetzt starten, sind es 5% mehr als noch im Vorjahreszeitraum. Tatsächlich sind wir bei sehr, sehr, sehr, sehr vielen Handwerker-Ausbildungsverträgen, nämlich 67.800 mittlerweile. Euch allen viel Spaß. Ihr lernt da auf jeden Fall was nicht so schnell von der KI irgendwie eingesackt wird. Schwenker ist hier bei Delta und deswegen möchten wir ganz gerne heute mal eure besten Handwerkersprüche hören. Entweder ob sie genervt haben oder ob sie vielleicht auch im richtigen Moment dabei waren. So, und da ist was reingekommen und ich glaube, das kennen auch viele, die beispielsweise jetzt schon in der Ausbildung sind. 0431 986 98611.
1: Moin Delta. Also, meine liebsten Handwerkssprüche haben, glaube ich, irgendwie immer irgendwas mit Geschwindigkeit zu tun, wenn das nicht schnell genug geht. Und dann so ein klassisches, wo kein Schnee liegt, kann gelaufen werden. Sowas kommt immer gut. Oder auch natürlich ein Klassiker, wenn man von älteren Kollegen gefragt wird. Weißt du, wie wir das früher gemacht haben? Schneller.
0: Ja, ja, das hassen, glaube ich, auch alle. Oder nach Feierabend sieht das eh keiner mehr. So, was sind eure besten Handwerkersprüche? Vielleicht auch die, wo andere gar nicht merken, dass das nur so ein Spruch ist von euch. Gerne ein paar Insider raushauen, was auch immer. Handwerkersprüche oder einfach die Sprüche des Todes. 0431 986 98611. Schickt alles rüber. Wir basteln eine schöne lange Kette dann am Ende der Show heute.

Hier ist der Delta-Verkehr. Seid gerade vorsichtig auf der A23 Hamburg Richtung Heide zwischen Horst, Elmshorn und Hohenfelde. Da liegt leider ein Dachgepäckträger auf der Straße. Das ist ein bisschen gefährlicher. A23 Hamburg Richtung Heide zwischen Horst, Elmshorn und Hohenfelde. Achtung, Dachgepäckträger auf der Straße. Für euch gleich nach den Delta-News. Eine Runde Alex Warren mit Fever Dream. Und Sombra 12 to 12.

0: und er wird von seinen Fans als einer der größten Rockstars 2026 bezeichnet, denn er hat gerade 2 Nächte in so einem Amphitheater gespielt und das kam anscheinend sehr gut an. Ja, die Songs kommen auch gut an, deswegen läuft der Song auch gleich vollständig nach den News. Kleinen Moment nur noch.
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0: 7:15.
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6: Mit Holger Dilk. Ab heute Mittag haben alle Bundesländer Sommerferien und das bedeutet, dass die vermutlich größte Reisewelle des Jahres auf Schleswig-Holstein zurollt. Es wird damit gerechnet, dass es bereits ab heute Mittag auf den Autobahnen sehr voll wird. Das größte Nadelöhr bleibt die A7 in Hamburg und an der Rader Hochbrücke. Im Prozess gegen einen Busfahrer wegen fahrlässiger Tötung wird vor dem Amtsgericht Bad Segeberg heute das Urteil erwartet. Der 53-Jährige soll im September 2024 im Dienst Kokain und Schmerzmittel genommen haben und mit seinem Bus auf die Gegenfahrbahn geraten und mit einem Auto zusammengestoßen sein, dessen Fahrerin starb. Viele Handwerker von morgen starten kommende Woche ihre Ausbildung. Der Zentralverband des Deutschen Handwerks zählte allein im ersten Halbjahr 5% mehr Azubi-Verträge als im Vorjahr. 20.000 Plätze sind noch frei. Kurzentschlossene können sich noch bewerben, sagte uns ZDH-Geschäftsführer Pilage. Die UEFA droht jetzt offen mit einem Boykott der Fußball-WM. Solange die Investorenpläne der FIFA auf dem Tisch liegen, werde keine europäische Nationalmannschaft an einer WM teilnehmen. Das haben die Mitgliedsverbände einstimmig beschlossen. Auch der Nord- und Mittelamerikanische Verband lehnt die Pläne ab. Die nächsten Delta News gibt's in einer halben Stunde.
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0: Auf der A23 vorsichtig sein. Hamburg in Richtung Heide zwischen Horst, Elmshorn und Hohenfelde. Da liegt ein Dachgepäckträger auf der Straße. B77 Itzehoe Richtung Rendsburg. Rendsburger Kanaltunnel ist gerade gesperrt. Da hat die Höhenkontrolle mal wieder ausgelöst. In Büdelsdorf die B203 Hollerstraße zwischen Memelstraße und Kreisverkehr. Borg steht in beiden Richtungen an einem Unfall dicht. Und wir haben noch einen Ampelausfall aus Hamburg. Billhorner Deich in Höhe Billstraße. Da ist die Ampel aus. Seid da also vorsichtig an der Kreuzung. Dann müsst ihr im Hamburger Innenstadtbereich natürlich auch noch bis Montagmorgen wegen des Christopher Street Days mit Sperrungen und Verkehrsbehinderungen rechnen. Und hier und da ist es bei uns im Norden auch mal ein bisschen nebelig, also passt da bitte auf. Jetzt natürlich ist es hell geworden, das heißt eventuell schaltet euer Auto jetzt in den Automatiklichtmodus. Das heißt aber, da ist vorne nur die Tagfahrlichtfunzel an und hinten sieht euch keiner im Nebel. Das heißt, achtet mal bitte dann genau auf die Lichtschalterstellung, dass sie nicht irgendwie nur so leuchtet, dass es nur vorne ist und hinten nichts. So, dann haben wir die Blitzer auf der A21, hier Richtung Wagterheide in Lezen stehen sie und in Norderstedt, Opie und Wixtonstraße, da warten sie auch in der 50er-Zone beidseitig. 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
0: Der Kollege Feist hat Urlaub genauso wie die Bayern, die jetzt alle auf uns zukommen. Und über das Thema Gönnen im Urlaub müssen wir uns dann nochmal ganz kurz unterhalten. Aber erstmal ein bisschen Mucke, damit wir alle entspannt reinkommen dieses Wochenende. Sombre mit 12 to 12 und vorher noch Alex Warren mit Fever Dream. Schönes Wochenende schon mal.
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7.24 Uhr ist es. Schwenker hier bei Delta. Moin. Und jetzt ist morgen schon der 1. August. Wahrscheinlich am Montag werden dann die Ersten ihren Ausbildungsberuf beginnen. Und das Handwerk geht langsam wieder durch die Decke, weil man halt auch erkannt hat, ach ja, Moment mal, das kann mich ja nicht so schnell ersetzen. Oder da kann mich die KI ja nicht so schnell ersetzen. Dann werde ich doch nochmal irgendwie hier was mit Schraubzange und sonst was. Da kann es natürlich auch nochmal zu dem einen oder anderen Spruch kommen. Und genau die möchte ich ganz gerne von euch wissen. Diese typischen Handwerkersprüche. Schickt sie gerne rüber an die 0431 986 98611. Da wird sicherlich viel Schönes dabei sein. Wir werden dann eine ganz, ganz große Kette natürlich daraus basteln, wenn das ganze Thema dann fertig ist. Und da bin ich gespannt, wie lang die Kette dann nachher am Nachmittag ist. Aber hier jetzt erst nochmal ganz kurz der Delta-Verkehr. Vorsicht gerade auf der A7 Flensburg in Richtung Hamburg zwischen Neumünster Nord und Neumünster Mitte. Da fährt ein LKW und zwar mit offener Laderampe. Also da bitte vorsichtig sein. Das kann natürlich sein, dass da ein bisschen was runterfällt. Ich glaube jetzt nicht, dass das irgendwie ein Flachbildfernseher ist. Deswegen gar nicht mal irgendwie darauf warten, dass man da was abgreifen kann. Einfach vorsichtig sein. A7 Richtung Hamburg, zwischen Neumünster Nord und Neumünster Mitte. Da ist ein LKW mit offener Ladung. Da bitte vorsichtig sein.

0: 7.28 Uhr. Nicht vergessen, hier ist der Delta-Verkehr auf der A7 Flensburg Richtung Hamburg zwischen Neumünster Nord und Neumünster Mitte. Da ist ein LKW mit offener Laderampe und auf der A23, da ist ja immer noch der Dachgepäckträger, der da rumliegt. Oh, aber jetzt blinkt es hier in der Leitung. 0431 986 98611. Wer ist denn am Telefon? Hi.
1: Timo hier, moin Schwenker.
0: Moin Timo, na was gibt's?
1: Ich wollte aber nur sagen, den Dachgepäckträger hat die Polizei gerade weggeräumt auf A23.
0: Ah, perfekt. Das heißt, das können wir rausnehmen.
1: Das könnt ihr rausnehmen.
0: Okay, genau. Timo, hast du noch so einen typischen Handwerkerspruch für mich?
1: Es gibt viele, ich bin selber Handwerker.
0: Ja, okay, wenn du selber Handwerker bist, dann möchte ich natürlich erstmal wissen, Timo, von dir, was genau machst du denn? Was ist dein Beruf?
1: Ich bin Brandmeldetechniker.
0: Brandmeldetechniker, so, und was gibt's da in diesem Business für typische Sprüche?
1: Tempo ist kein Taschentuch.
0: Ja?
1: Was gibt's denn noch? Achso, und wenn man irgendwie noch Werkzeug irgendwie verleiht an Arbeitskollegen, das besteht ja aus U-Boot-Stahl. Und dann so, hä, wie U-Boot-Stahl? Ja, das taucht auch wieder auf.
0: Ah, okay, alles da. Schönes Ding, okay. Und gibt's bei Kunden irgendwas? Gibt's da so ein paar geheime Codes, die ihr euch vielleicht untereinander erzählt, die Kunden aber nicht schnallen?
1: Nee, wir sind meistens mal allein unterwegs.
0: Ah, okay, alles klar. So, sehr schön. Timo, dann vielen lieben Dank dir. Dir noch einen entspannten Arbeitstag und schon mal ein schönes Wochenende.
1: Danke, gleichfalls.
0: Mach's gut, tschüss.

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1: Bevor ihr ihn hört, Adam Levine hat gesagt, dass dieser Song hier von den Instinkten handelt, die Menschen manchmal einfach nicht kontrollieren können. Und anders als die meisten Liebessongs erzählt er hier die Geschichte aus der Sicht des Jägers, nicht aus der des Verliebten. Ganz nebenbei ist es auch nochmal die 10. Top 10 Single der Band gewesen. Hier ist Animals von Maroon 5 bei Delta. 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

0: 7:42 Uhr am Freitagmorgen. Eure liebsten Handwerkersprüche ballert ihr mal bitte rüber an die 0431 986 98611. Und alle, die wirklich anfangen nächste Woche mit ihrer Handwerksausbildung, ist ja jetzt irgendwie dann auch schon August, denen natürlich viel, viel Spaß. Für euch gleich Zartmann, tau mich auf. Ja, und Gesellenprüfung ist heute auch noch. Auch dafür natürlich sehr, sehr viel Erfolg. Wir glauben an euch. Teddy Swims haben wir auch gleich mit Mr. Know-It-All. Und Mr. Teddy Swims, der kommt auch nach Deutschland, auch für ein Konzert nach Hamburg, denn seine UK- und Europe-Tour, die ist angekündigt. Also wird er im Frühjahr nächstes Jahr dann auch nochmal zu uns nach Hamburg kommen. 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
9: Es ist 7:45.
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10: Mit Holger Dilk. Es wird ab heute Mittag voll auf den Autobahnen bei uns in Schleswig-Holstein und zwar noch voller als in den vergangenen Wochen. Der Grund, jetzt haben alle 16 Bundesländer Ferien. Dementsprechend wird mit Staus oder dichtem Verkehr gerechnet. Megastaus sind nicht zu befürchten, sagt Rainer Pregler vom ADAC Schleswig-Holstein.
11: Wir im Norden oder in Schleswig-Holstein sind noch gut dran. Das sieht dann schon anders aus in Niedersachsen oder so, wenn es da sich staut. Wer da durch muss und hier ins Land kommt, der hat dann schon mal diese Stressphasen hinter sich. Also Megastau würde ich das in der Tat nicht nennen. Wir sind da noch relativ entspannt. Aber Wartezeiten zwischen 30 und 60 Minuten können auch ganz schön an den Nerven zahlen.
10: Knapp 11,5 Kilometer schwimmen, 540 Kilometer radeln und dann noch die dreifache Marathondistanz laufen. In Lensahn messen sich Extremsportler wieder beim Ultra-Triple-Triathlon. Los ging's heute früh um 7. Parallel gibt es auch noch einen Double-Ultra-Triathlon und einen 24-Stunden-Lauf. Kommende Woche starten zigtausende junge Menschen in ihre Ausbildung. Der Trend hin zu Handwerksberufen setzt sich auch in diesem Jahr fort, sagt man uns beim Zentralverband des Deutschen Handwerks. Auch weil die Berufe Digitalisierung und Tradition verbinden und trotzdem KI-sicher sind. ZDH-Geschäftsführer Dirk Pilage.
12: Handwerk nimmt künstliche Intelligenz mit und nicht andersrum. Handwerk ist sinnstiftend. Handwerk bringt vieles zur Selbstverwirklichung. Und vor allem, Handwerk ist auch immer Team, ist immer Handwerksfamilie. Handwerk ist genau das, wo sich jeder mit dem, was er kann, auch tatsächlich beweisen kann.
10: Die stark gestiegenen Spritpreise beschäftigen jetzt auch die Gerichte. Zwei Mineralölkonzerne gehen laut Bild-Zeitung gegen Auskunftsbeschlüsse des Bundeskartellamtes vor. Die Behörde will mit den angeforderten Daten prüfen, ob die Unternehmen die Nahostkrise für unzulässige Preisaufschläge genutzt haben. Die UEFA droht jetzt offen mit einem Boykott der Fußball-WM. Solange die Investorenpläne der FIFA auf dem Tisch liegen, werde keine europäische Nationalmannschaft an einer WM teilnehmen. Das haben die Mitgliedsverbände einstimmig beschlossen. Auch der Nord- und Mittelamerikanische Verband lehnt die Pläne ab. Die nächsten Delta-News gibt's in einer halben Stunde.
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9: Weiter vorsichtig fahren auf der A7 Flensburg Richtung Hamburg zwischen Neumünster Nord und Mitte. Da war ein LKW mit offener Laderampe. Kann auch sein, dass der schon ein bisschen weiter jetzt ist natürlich. Er ist auf jeden Fall in Richtung Hamburg unterwegs. Dann haben wir die B77 Itzehoe Richtung Rendsburg. Rendsburger Kanaltunnel ist gesperrt wegen Höhenkontrolle. In Büdelsdorf die B203 Hollerstraße zwischen Memelstraße und Kreisverkehr Borgstedt. In beiden Richtungen nach einem Unfall gesperrt. Und wir haben nochmal einen Ampelausfall in Hamburg. Billhorner Deich, Höhe Billstraße. Da ist die Ampel aus in beiden Richtungen. Seid bitte vorsichtig an der Kreuzung. Und ihr müsst auch in Hamburg mit Verkehrsbehinderung rechnen, vor allem im Innenstadtbereich. Denn dort wird der Christopher Street Day gefeiert. Allen viel Spaß, aber deswegen gibt es natürlich ein paar Sperrungen und Verkehrsbehinderungen. Hier und da ein bisschen nebelig bei uns in Schleswig-Holstein. Also da bitte auch an das gute Licht denken, was hinten leuchtet und nicht nur die Tagfahrfunzel, die bei Automatik anspringt und geblitzt wird. Und zwar in Kiel, Bahnhofstraße, Stadt Einwärts, bei der Gablenzbrücke. Dann warten Sie in Lübeck, Bonte Kuhwig beidseitig. Norderstedt, Opie und Wixenstraße ebenfalls beidseitig bei der AKN-Überführung. In Bad Segeberg, Bramstedter Landstraße, Stadt Einwärts. Und in Seretz, Eutiner Straße stehen Sie auch beidseitig. 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
9: Ja, aber der Schlafsand im Auge von Feist, der ist leider ein bisschen zu krass gewesen, denn der hat Urlaub, also hat er eine Ladung mehr bekommen und liegt jetzt wahrscheinlich auch noch. Er ist am Montag wieder für uns alle da. Euch schon mal ein schönes Wochenende.
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7.52 Uhr. Achtung, da ist eine Katze auf der Autobahn, auf der A7 Hamburg in Richtung Flensburg. Hier ist der Deltaverkehr, Höhe Rastplatz Morkaten. Da ist eine Katze auf der Straße, A7 Richtung Flensburg, Höhe Rastplatz Morkaten. Achtung, da ist eine Katze. Passt da bitte schön auf. Hier ist Zartmann jetzt mit Tau mich auf um 7.53 Uhr. Moin!

0: 9.57 Uhr, der 31.07. Und jetzt haben wirklich alle Ferien, auch die Bayern, und sie kommen alle zu uns. Oh mein Gott, nein, aber hier bei uns soll der Stau ja oder der Riesen-Mega-Stau ja ausbleiben. Trotzdem, so 30 bis 60 Minuten schätzt auch der ADAC bei uns. Könnte es hier und da mal bei dem einen oder anderen Nadelöhr, beispielsweise bei an der Rader Hochbrücke, dann auch nochmal irgendwie geben. Das ist natürlich schon ein bisschen doof. Aber der Urlaub ist jetzt im Vordergrund und da hat man natürlich dann hier und da auch mal gesagt, ach komm, ist ja Urlaub, jetzt geben wir für das Hotel vielleicht nochmal einen Euro mehr aus. Oder ach komm, wir nehmen lieber den Flug. Der ist zwar ein bisschen teurer, aber dann haben wir auf jeden Fall mehr Zeit. Ja, und dann wird im Urlaub vielleicht auch mal ein bisschen anders gegönnt. So zum Beispiel.
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2: Gönnen im Urlaub. Och nee, lass uns heute nicht essen gehen. Ich habe doch gestern erst einen Cocktail mit Goldrand bestellt, aber war lecker. So, ich habe noch genau 3 Euro als Tagesbudget. Meinst du, das reicht für ein Eis? Ach, wir können es den Liegestühl doch sonst auch teilen, ist günstiger. Nee, ich gehe nicht mit in den Club. Ich höre einfach von draußen mit. Ach komm, wir machen einfach ein paar Fotos, anstatt Souvenirs zu kaufen. Fotos sind immerhin umsonst. Nee, ich gönne heute mal gar nichts. Nur zur Sicherheit. Kannst du mir vielleicht was vorstrecken? Vielleicht so bis Montag oder bis nächstes Jahr?

0: 7 Minuten nach 8 ist es. Schwenker ist hier bei Delta Tachin. Es ist der 31.07. Morgen, der 1.08. traditionell Ausbildungsstart. Steht wahrscheinlich meistens auch dann bei euch irgendwie im Ausbildungsvertrag, aber wahrscheinlich geht es erst Montag los, weil wir haben ja Wochenende. Morgen ist ein Samstag. Da fängt jetzt der neue Handwerker oder die Handwerkerin natürlich auch nicht an. Wir suchen eure Handwerkersprüche und zwar die absolut liebsten, die besten. Vielleicht habt ihr auch ein paar mehr. Und zum Thema ein paar mehr Handwerkersprüche ist jetzt auch gerade eine sehr schön lange WhatsApp-Sprachnachricht reingekommen, und zwar die hier.
1: Silikon macht das schon. Guter Fusch ist keine schlechte Arbeit. Wenn du mit anpackst, ist das wie wenn zwei loslassen. Für einen Raucher kannst du auch einen Einarmigen einstellen. Der Tischler arbeitet auf einen Millimeter, der Zimmermann auf einen Zentimeter und der Maurer ist froh, wenn er auf der richtigen Baustelle ist. Der Schnitzelschritt ist der Laufschritt und wo kein Schnee liegt, kann auch gelaufen werden.
0: Ja, seht ihr? Also da kommen wahrscheinlich noch ein paar mehr und ich bin sicher, da weiß aber jemand ganz genau, wovon er spricht. Also, was sind eure liebsten Handwerkersprüche? Die suchen wir heute einfach mal, weil das Handwerk natürlich ordentlich zugelegt hat bei den Ausbildungsberufen. 5% mehr als noch im Vorjahr, fast irgendwie 68.000 Ausbildungsverträge. Also dementsprechend, Handwerk geht auf jeden Fall wieder durch die Decke und kann natürlich auch nicht so schnell durch KI ersetzt werden. Auch noch ein schöner Vorteil. Vorteil natürlich. So, also eure liebsten Handwerkersprüche gerne rüber, ob sie schlimm sind oder nicht, ist egal. 0431 986 986 11. Schickt gerne mal eine WhatsApp-Sprachnachricht.

0: Aber erst nach den Delta News. Und da geht es unter anderem auch darum, dass die Ölkonzerne sich gegen die Preisprüfung wehren. Die haben nämlich eine Klage beim Kartellamt eingereicht, weil sie sagen, nein, wir möchten unsere Kosten eigentlich gar nicht offenlegen. Nachher kommt noch einer drauf, dass wir geschummelt haben. Naja, mehr dazu gleich auch in den Delta News. Ariana Grande auch mit Hate That I Made You Love Me. Viele haben sich natürlich heute auf jeden Fall auf das Album gefreut und hören es wahrscheinlich jetzt schon rauf und runter. Ein Song daraus gibt's also auch gleich schon hier bei uns.
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0: Es ist 7:45.
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14: Mit Holger Dilk. Deutschland ist endgültig im Urlaubsfieber. Mit Bayern geht heute das letzte Bundesland in die Sommerferien. Dementsprechend wird bei uns in Schleswig-Holstein mit viel Verkehr und Staus auf den Autobahnen gerechnet. Der ADAC geht davon aus, dass es ab heute Mittag sehr voll wird. Im städtischen Krankenhaus Kiel hat es am Nachmittag gebrannt. Das Feuer ist laut Klinik auf einer internistischen Station ausgebrochen. Alle 25 Patienten wurden aus der betroffenen Station gebracht und auf andere Stationen verteilt. Lebensbedrohliche Folgen hatte das Feuer für niemanden, heißt es. Die stark gestiegenen Spritpreise beschäftigen jetzt auch die Gerichte. Zwei Mineralölkonzerne gehen laut Bild-Zeitung gegen Auskunftsbeschlüsse des Bundeskartellamtes vor. Die Behörde will mit den angeforderten Daten prüfen, ob die Unternehmen die Nahostkrise für unzulässige Preisaufschläge genutzt haben. Sollte FIFA-Boss Infantino seinen Investorendeal durchziehen, wird die nächste Fußball-WM ohne europäische Nationalmannschaften stattfinden. Das hat die UEFA beschlossen. Auch der nord- und mittelamerikanische Verband hat den Plänen bereits eine Absage erteilt. Afrikas Verband zeigt sich dagegen offen für die Pläne. Die nächsten Delta-News gibt's in einer halben Stunde.
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0: Auf der A7 Hamburg in Richtung Flensburg, Höhe Rastplatz Morkarten, ist eine Katze gesehen worden. Da vorsichtig fahren, und da ist ein Motorradfahrer liegen geblieben. Auf der A24 in Richtung Schwerin zwischen Schwarzenbeck-Rande und Thalkau. Dann haben wir die B203 in Büdelsdorf, Hollerstraße zwischen Memelstraße und Kreisverkehr Borg, steht in beiden Richtungen gesperrt. Außerdem noch ein Ampelausfall aus Hamburg, Billhorner Deich, Höhe Billstraße. Da ist die Ampel aus. Seid vorsichtig an der Kreuzung. Und hier und da ist es bei uns im Norden auch noch mal ein bisschen nebelig. Passt da bitte auf und achtet auf das richtige Licht, wo auch hinten die Lampe an ist. In Kiel wird geblitzt, Bahnhofstraße, statt einwärts bei der Gablenzbrücke. Dann warten Sie in Lübeck, Bunte Kuhweg, beidseitig in der 50er-Zone. Norderstedt, Opium Wixenstraße, ebenfalls beidseitig. In Bad Segeberg, Bramstedter Landstraße, statt einwärts, da wo 60 ist. Und in Siretz auf der Eutiner Straße, beidseitig in der 50er-Zone.
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0: Ja.
4: Da kommen, haben wir sie.
0: Ja.
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0: Naja, also Kollege Feist ist immer noch im Urlaub, der ist am Montag wieder für euch da. Das heißt, ich hier, Schwenker, bin alleine. So, Hate That I Made You Love Me von Ariana Grande gibt's hier gleich. Viele freuen sich über das Album, was heute rausgekommen ist. Jetzt gibt's aber vorher nochmal Olivia Rodrigo mit Drop Dead. Kommt gut rein ins Wochenende.
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0: Im Handwerk steigen gerade gegen den allgemeinen Wirtschaftstrend die Ausbildungszahlen ohne Ende. 67.800 neue Verträge wurden zwischen Januar und Juni abgeschlossen. Das sind knapp 5% mehr als im Vorjahr. Schwenker ist hier bei Delta. Junge Menschen entscheiden sich also wieder bewusster dafür, etwas Praktisches zu machen. Und bei uns im Norden gibt es dabei auch Berufe, die ihr anderswo deutlich seltener findet. Aber richtig deutlich. Und hier sind die Top 3 Handwerkerjobs, die hauptsächlich eigentlich typisch norddeutsch sind.
1: Platz 3.
2: Reetdachdecker.
3: Das ist wunderschön.
4: Reetdächer gehören vor allem an Nord- und Ostsee zum Landschaftsbild. Reetdachdeckerinnen decken Häuser mit getrocknetem Schilf und verbinden dabei traditionelles Handwerk mit moderner Dämmung und Brandschutz. Fun Fact: Ein Reetdach wird nicht einfach festgeschraubt. Das Material wird in mehreren Lagen verarbeitet und sorgfältig verdichtet.
1: Platz 2.
2: Bootsbauer.
4: Wo Wasser ist, da werden natürlich auch Boote gebraucht. Bootsbauer und Bootsbauerinnen arbeiten an Segelbooten, Yachten und Sportbooten und teilweise auch an historischen Schiffen. Rund um Kiel, Lübeck, Flensburg und Hamburg ist der Beruf natürlich besonders naheliegend. Fun Fact hier: Bootsbauer und Bootsbauerinnen arbeiten nicht nur mit Holz, auch Kunststoff, Metall, Elektronik und moderne Verbundstoffe gehören heute dazu.
1: Platz 1.
2: Deichbauer und Fachkräfte im Küstenschutz.
4: Deiche schützen Städte, Dörfer und landwirtschaftliche Flächen vor Sturmfluten. Dahinter steckt echte Handarbeit. Deiche werden kontrolliert, befestigt, gepflegt und bei Schäden schnell repariert. Wer hier arbeitet, baut nicht einfach nur Erde aufeinander. Die Arbeit schützt im Ernstfall ganze Regionen.
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Hier ist kurz mal der Delta-Verkehr. Achtung auf der B76 Prezer Chaussee Kiel Richtung Eutin zwischen Elmstenhagen und Reisdorf. Da liegt eine Gießkanne auf der Straße. Da bitte vorsichtig fahren.

0: In der heutigen Headline des Tages geht es um einen Weltstar, der nach einem Riesenhit extra schon mit 27 erstmal mit der Mucke aufgehört hat. Er ist nämlich Papa geworden und hat gesagt, ich möchte keiner dieser Väter sein, der nie zu Hause ist, weil er ständig auf Tour ist. Ihr alle kennt seinen Hit, versprochen, wirklich. Entweder als Song selbst oder als Meme im Netz, egal wie alt ihr seid. Mittlerweile ist er 60, macht wieder Musik, hat Spaß dabei. Aber wenn es auf die Bühne geht, naja, nicht immer leicht für ihn.
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0: Rick Astley sagt, manchmal muss man auf der Bühne auch ein bisschen Angst haben. Keine Sorge, Rick, denn we will...

0: 8.41 Uhr am Freitagmorgen. Watch It Burn gibt's gleich von Katy Perry hier nach unseren Delta News. Ihre Live-Tour kommt bald auch ins Kino. Jetzt kann man auch schon die Tickets dafür reservieren. In 70 Städten wird auf jeden Fall das Ding gezeigt. Also in sehr, sehr vielen Kinos dann die Live-Tour von Katy Perry. Wer da ganz gerne nochmal reingucken möchte, gerne, gerne. Ansonsten, sie hat schon die ein oder andere Doku auch über die Konzerte bereits im Netz. Taylor Swift gibt sie gleich mit Opolite. Und die Doku über die Hochzeit wird sicherlich auch irgendwann nochmal kommen. Aber Opolite kommt gleich schon mal direkt nach unseren Delta News. Kleinen Moment nur noch.
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4: Es ist 8:45.
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6: Mit Holger Dilk. Ab heute Mittag haben alle Bundesländer Sommerferien und das bedeutet, dass die vermutlich größte Reisewelle dieses Jahres auf Schleswig-Holstein zurollt. Es wird damit gerechnet, dass es bereits ab heute Mittag auf den Autobahnen sehr voll wird. Rainer Pregler vom ADAC Schleswig-Holstein.
7: Wir hatten ja schon in den vergangenen Wochenenden stets ein Auf und Ab. Diesmal geht es in alle Richtungen rauf und runter. Die einen, die kommen, die anderen, die gehen. Und es wird durch die vielen Baustellen bedingt massiv voll werden auf den Strecken.
6: Nach 5 Tagen steht sie schon wieder still. Am Nachmittag hat die Schleiffähre Missunde 3 den Betrieb erneut eingestellt. Laut LKN-Sprecher Wolf Parmann hat sich die Fähre nicht richtig an den Anlegern eingehakt, wie schon beim letzten Stillstand.
8: Das haben wir super ernst genommen und das angeguckt, haben dann Veränderungen am Landkeil vorgenommen und auch an den Fendern. Und wir haben uns auch mit dem Fährpersonal ausgetauscht. Wir haben gemeinsam Testfahrten gemacht und wir sind gemeinsam dann zu einem Schluss gekommen, den Betrieb wieder aufzunehmen. Also wir waren alle guter Hoffnung, aber es hat sich gezeigt, dass das noch nicht die Lösung gewesen ist.
6: Wie lange die Fähre ausfällt, ist noch unklar. Im Prozess gegen einen Busfahrer wegen fahrlässiger Tötung wird vor dem Amtsgericht Bad Segeberg heute das Urteil erwartet. Der 53-Jährige soll im September 2024 im Dienst Kokain und Schmerzmittel genommen haben und mit seinem Bus auf die Gegenfahrbahn geraten und mit einem Auto zusammengestoßen sein, dessen Fahrerin starb. Sachsen droht der Bundesregierung mit einem Stopp der Renten- und Pflegereform. Ohne Änderungen werden wir im Bundesrat nicht zustimmen, sagte Ministerpräsident Kretschmer dem Redaktionsnetzwerk Deutschland. Finden sich weitere Länder, könnte die Reform scheitern. Die Hamas soll vollständig entwaffnet werden. US-Präsident Trump hat auf True Social verkündet, dass dafür eine Vereinbarung erzielt worden sei. Sie soll schrittweise erfolgen. Auch die Terrororganisation hat die Pläne bestätigt. Die UEFA droht jetzt offen mit einem Boykott der Fußball-WM. Solange die Investorenpläne der FIFA auf dem Tisch liegen, werde keine europäische Nationalmannschaft an einer WM teilnehmen. Das haben die Mitgliedsverbände einstimmig beschlossen. Auch der Nord- und Mittelamerikanische Verband lehnt die Pläne ab. Die nächsten Delta-News gibt's in einer halben Stunde.
4: 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Auf der A1 Hamburg in Richtung Lübeck zwischen dem Dreieck Norderelbe und dem Dreieck Südost, da liegen Sachen auf der Straße. Dann A7 Hamburg Richtung Flensburg, Höhe Rastplatz Morkaten, da ist eine Katze gesehen worden. A24 Hamburg Richtung Schwerin zwischen Schwarzenbeck-Grandow und Thalkau, da ist ein Motorrad liegen geblieben. In Büdelsdorf ist die B203 Hollerstraße zwischen Memelstraße und Kreisverkehr Borgstedt in beiden Richtungen nach einem Unfall gesperrt. Außerdem Billhorner Deich in Hamburg, Höhe Billstraße ist die Ampel aus, seid vorsichtig an der Kreuzung und es ist hier und da ein bisschen nebelig. Auch da bitte vorsichtig fahren. Geschwindigkeit anpassen, wie es so schön heißt. Und das richtige Licht einschalten, was auch hinten leuchtet. Dann wird geblitzt und zwar in Kiel, Bahnhofstraße, statt einem jetzt bei der Gablenzbrücke in Lübeck. Bunte Kuhweg, beidseitig in Bergfeld am Bungsberg stehen sie da, statt auswärts. Dann in Buchholz auf der Hauptstraße, statt auswärts. Und in Seretz, Eutinerstraße, beidseitig da, wo 50 ist. 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
4: Krass, ja, wir sind schon krass. Feist hat sogar krass Ferien immer noch. Der ist am Montag wieder da. 8.48 Uhr ist es, moin. Für euch gleich Watch It Burn von Katy Perry, die jetzt auch gerade ihre Tour oder ein, zwei Konzerte von der Tour mit ein bisschen Backstage-Infos auch in die Kinos bringt. Und Taylor Swift hat sowas schon längst gehabt. Gibt's jetzt hier mit Opelite.
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4: Ach ja, wir brauchen noch weiteren eure Hand. Handwerkersprüche, weil jetzt gerade das Handwerk durch die Decke geht. 5% mehr Ausbildungsverträge, also fast 69.000 neue Azubis, die jetzt irgendwie bald anfangen, jetzt im August. Und deswegen möchten wir von euch ganz gerne mal eure besten oder schlechtesten Handwerkersprüche haben, die ihr je gehört habt. 0431 986 98611. Ich freue mich wirklich schon auf eure Sprachnachricht. Ihr könnt auch mehrere raushauen. Alles, was euch einfällt, schickt's uns rüber. 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

0: Schwenker ist hier bei Delta. Moin. Und es ist heute ein ganz bestimmter Geburtstag. Ja, viele werden das natürlich kennen. Jedenfalls alle, die das Buch gelesen haben, beziehungsweise auch die Filme gesehen haben. Heute hat Harry Potter Geburtstag. Ja, tatsächlich. Also nicht der Schauspieler Daniel Radcliffe, sondern Harry Potter, die Romanfigur. Ihr wisst schon, der Zauberer aus Hogwarts. Da sind jetzt übrigens auch ein paar Neuigkeiten, was die Kinos angeht, zu vermelden. Und zwar ist es so, dass zum 25-jährigen Geburtstag auch der Kinofilme, die Filme wieder ins Kino kommen. Und beim Stein der Weisen hat man sogar, also beim ersten Teil hat man sogar noch mal ein bisschen was getuned. Aber auch alle anderen Filme kommen ins Kino. Also Happy Birthday Harry Potter. Ihr könnt ja gleich nochmal den alten Spruch bringen, wenn ihr irgendwie zu teuer tankt, dass ihr einfach den Zapfhahn in die Luft streckt und dann Expensive Petroleum schreit. Da weiß dann auch jeder, was gemeint ist. Für euch jetzt aber hier nochmal ein kleines typisch Harry Potter, und ich bin sicher, der eine oder andere kennt diese Sprüche.
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4: Ey, wehe, du sagst mir jetzt noch einmal, dass die Bücher besser sind als die Filme. Das sind sie nämlich nicht. Wann habe ich das letzte Mal eigentlich alle Harry Potter Filme hintereinander geschaut? Und wann kommt eigentlich diese Serie raus? Es heißt nicht Voldemort, es heißt Voldemort. Also du wärst definitiv Gryffindor. Oder nee, Ravenclaw? Hast du eigentlich schon mal geahnt, wie alt die Schauspieler geworden sind? Und wann bekomme ich eigentlich Post aus Hogwarts?
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1: Na, habt ihr auch noch irgendwelche Dinge zu Hause, die eigentlich gar nicht euch gehören, aber ihr habt es irgendwie noch nicht gepackt, sie wieder zurückzubringen? Vielleicht die Bohrmaschine vom Kumpel, die Bastelschere der Freundin oder ganz klassisch ein Buch? Letzteres kann ja auch gerne mal kosten, wenn man die Ausleihzeit überzieht. Aber keine Sorge, ihr seid sicher nicht so spät dran wie dieses Exemplar hier. Der Titel lautet grob übersetzt Die Antike Athens und wurde 1858 veröffentlicht und wenig später dann auch aus einer Bibliothek in Kiama in Australien ausgeliehen. Ja, und da wurde es jetzt auch wieder hin zurückgebracht. Also jetzt erst nach rund 150 Jahren.
2: Das ist schön.
1: Wo war es bitte so lange? Es hatte die Zeit in einer Teekiste verbracht und die war hinter einem zugemauerten Kamin versteckt. Wurde bei Renovierungsarbeiten gefunden. Der Finder war dann so ehrlich und hat es direkt zurückgebracht. So, jetzt aber mal eben die Strafe ausrechnen wegen Überziehung. Also nach damaligen Bedingungen waren das 3 Pence pro Woche. Das macht dann jetzt 28.000 australische Dollar. Das sind umgerechnet dann einmal 17.000 Euro, bitte. Ach so, die Ausleihbücher von damals sind alle futsch. Na, dann muss das wohl zum Glück niemand bezahlen. Die Leiterin der Bibliothek hat auch gesagt, wir behalten das Buch natürlich hier, aber wir stellen es lieber mit der Geschichte hier jetzt aus, weil wir möchten nicht nochmal 150 Jahre auf die Rückgabe warten. Das kann ich verstehen.
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So, da ist er auch schon angekommen. Der letzte Tag im Juli. Wir nähern uns Weihnachten. Aber erstmal kommen natürlich ganz andere Sachen, wie zum Beispiel der August. Also der neue Monat. Schwenker ist hier bei Delta. Moin. Und im August gibt es ein paar Neuerungen natürlich. Erstmal für junge Menschen, die ins Berufsleben starten, aber auch in Sachen KI. Was da jetzt alles im August neu ist, das weiß Kollegin Pia ganz genau und verrät es uns jetzt mal richtig gut.

0: aufbereitet.
1: Am 1. August startet das neue Ausbildungsjahr. Insgesamt 22 Ausbildungsberufe werden jetzt modernisiert. Heißt, Inhalte werden an Digitalisierung und die heutige Arbeitswelt angepasst. Betroffen sind unter anderem Maurer oder der bisherige Bauzeichner, der jetzt bautechnischer Konstrukteur oder Konstrukteurin heißt. Neue Berufe gibt's zwar nicht, aber die alten bekommen ordentliches Update. Und auch bei KI wird's ernst. Ab dem 2. August müssen Bilder, Videos, Texte oder Audios, die mit künstlicher Intelligenz erstellt wurden, klar gekennzeichnet werden. Auch Chatbots im Kundenservice müssen künftig deutlich machen, dass ihr gerade mit einer KI und nicht mit einem Menschen schreibt. Ziel ist es, dass niemand mehr auf KI-Inhalte reinfällt. Außerdem gibt's noch neue Regeln für Lebensmittelverpackungen. Ab dem 12. August gelten strengere Grenzwerte für Chemikalien, die Fett und Wasser abweisen und deshalb zum Beispiel in Brötchentüten, To-Go-Bechern oder Wurstpapier stecken können. Die Stoffe bauen sich in der Umwelt kaum ab und stehen im Verdacht, gesundheitsschädlich zu sein. Deshalb sollen sie jetzt deutlich reduziert werden. Und falls ihr fleißig Bahn-Bonuspunkte sammelt, die Deutsche Bahn baut ihr Bonussystem um. Manche Freifahrten gibt es zwar schon ab weniger Punkten, auf beliebten Strecken wird es aber dafür teurer.
2: Neuer. Besser. Besser.

0: Gerade von unserer Kollegin Pia gehört, jetzt morgen am 1. August starten natürlich traditionell auch einige Ausbildungsberufe und das Handwerk hat zugelegt. 5% mehr Ausbildungsplätze vergeben als im Vorjahr. Fast 69.000 neue Azubis sind es dann, die alles Mögliche lernen. Schwenker ist hier bei Delta und wir möchten von euch ganz gerne eure liebsten Handwerkersprüche haben. Wie sowas wie, ach, das ist schnell gemacht oder ihr kennt das ja, ne? Ist gar kein Thema, das macht der Azubi. Sowas zum Beispiel. Was sind eure Handwerkersprüche, die ihr schon tausendfach gehört habt oder vielleicht, weil ihr selber Handwerker oder Handwerkerin seid, tausendfach benutzt habt. Auch gerne, wenn ihr es nicht hauptberuflich macht, sondern nur so Hobbyhandwerker seid, da habt ihr bestimmt auch den einen oder anderen Spruch. Haut sie alle rüber. 0431 986 986 11. Kollegin Gesa hat sich auch mal ein paar zurechtgesammelt.
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2: Handwerkersprüche. Das dauert eigentlich nur 5 Minuten. Oh, da hat der Kollege aber ordentlich gepfuscht. Dafür brauche ich erstmal das richtige Werkzeug. So, da gehen wir erstmal mit Silikon längs. Das hält locker die nächsten 20 Jahre. Das ist kein Dreck, das ist Patina. Ich messe lieber noch ein drittes Mal. Da fehlt höchstens 1 Millimeter. Das merkt später kein Mensch. Feierabend ist, wenn's fertig ist. Gib mir mal den 10er. Ah, da müsste ich noch mal zum Wagen. Das kriegen wir wieder hin.
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0: Apropos Party Peeps, Delta ist hier mit mir, dann Joshua, und gleich mit Taylor Swift unter anderem und auch Kygo.
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4: Es ist 9:45.
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6: Mit Holger Dilk. Deutschland ist endgültig im Urlaubsfieber. Mit Bayern geht heute Mittag das letzte Bundesland in die Sommerferien. Dementsprechend wird bei uns im Land mit viel Verkehr und Staus gerechnet, und zwar in Richtung Norden und Süden. Rainer Priegler vom ADAC Schleswig-Holstein.
7: Wir rechnen damit, dass es ab heute Mittag schon losgeht. Die einen starten von Schleswig-Holstein aus, die anderen kommen aus dem Süden. Da wird es dann am Nachmittag bemerkbar. Also eigentlich den ganzen Tag über werden wir regen Urlaubsverkehr haben. Dazu kommen natürlich noch die Wochenendausflügler und auch der Berufsverkehr. Also die treffen alle aufeinander und das wird richtig voll.
6: Im Kreisverkehr auf der Bundesstraße 203 in Borgstedt ist am späten Abend ein Motorradfahrer gestürzt und hat sich lebensgefährlich verletzt. Der 17-Jährige hatte laut Polizei den Kreisverkehr übersehen und war gegen die Verkehrsinsel in der Mitte gefahren. Verbraucher in der Europäischen Union haben seit heute ein Recht auf Reparatur. Es gilt für kaputte Elektrogeräte wie Waschmaschinen, Fernseher oder Smartphones. Hersteller müssen Ersatzteile bereitstellen und Geräte kostenlos oder zu einem angemessenen Preis reparieren. Ann-Kathrin Beermann vom Verbraucherzentrale Bundesverband sagte bei NTV:
8: Wir werden jetzt in der Praxis rausfinden müssen, wo ist die Angemessenheit vom Preis, wo werden auch zum Beispiel die Arbeitskosten angemessen abgedeckt von den Reparateuren. Und da müssen wir einfach gucken, wenn das von den Herstellern ausgenutzt wird, dass das nicht klar definiert ist, dass da nochmal klarere Schranken gesetzt werden.
6: Sachsens Ministerpräsident Kretschmer droht mit einer Blockade der Renten- und Pflegereform im Bundesrat. Ohne Änderungen werde Sachsen nicht zustimmen, sagte er dem Redaktionsnetzwerk Deutschland. Kretschmer sieht bei der Bundesregierung wenig Verständnis für den Osten. Die stark gestiegenen Spritpreise beschäftigen jetzt auch die Gerichte. Zwei Mineralölkonzerne gehen laut Bild-Zeitung gegen Auskunftsbeschlüsse des Bundeskartellamtes vor. Die Behörde will mit den angeforderten Daten prüfen, ob die Unternehmen die Nahostkrise für unzulässige Preisaufschläge genutzt haben. Die nächsten Delta-News gibt's in einer Stunde.
9: Verkehr. So, da haben wir nicht viel für euch, eigentlich nur ein paar Blitzer. B501 Richtung Neustadt, Hürdeabfahrt Neustadt, Kaltenkirchen, Schützenstraße, beidseitig da bei der Pizzeria und Bergfeld am Buchsberg. Schnell auswärts, gute Reise euch.
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9: Und mit ganz viel neuer Musik, wie sich das an so einem Fresh Friday halt ja auch gehört. Also es gibt neue Alben, unter anderem von Ariana Grande. Wir haben auch ein neues Album von Shabuzi geschenkt bekommen, aber auch ganz viele neue Songs einfach. Selena Gomez ist mit dabei. Wir haben die Swedish House Mafia, die sich mit Licky Lee zusammengetan haben. Sehr, sehr spannend. Und wir haben gleich unter anderem auch Dasher hier mit neuem Sound in der Show. Jetzt erstmal die Hits, die ohnehin Spaß machen. Taylor Swift, The Fade of Ophelia und vor noch Kygo, Khalid und Grip.

0: Die Futzgrundel ist der Fisch des Jahres.
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0: In Österreich zeichnen sie jedes Jahr einen Fisch aus, in diesem Jahr die Furzgrundel, die eigentlich Schlammpeitzger heißt. Aber weil dieser Fisch sich bei Trockenheit oder Frost nicht nur tief im Schlamm vergraben kann und da mehrere Monate überleben kann, sondern halt zudem auch noch die Fähigkeit hat, Luft zu schlucken und über den Darm zu atmen, hat er halt als Spitznamen Furzgrundel bekommen.
2: Das ist ekelhaft.
0: Also ganz ehrlich, ich finde diesen Namen so schlimm. Wäre ich ein Fisch, würde ich sogar lieber ein Wels in Bayern sein.
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0: hier. Jetzt mit Musik von Dasha. Und wir haben ja eben gehört, die Furzgrunde ist der Fisch des Jahres. Und vielleicht fängt Sängerin Dasha ja bald mal so eine Furzgrundel. Ihr Hobby ist nämlich tatsächlich Angeln.
1: I do enjoy it. I like being outside. Being outside makes me feel very calm. It's my healing period. But I went a couple weeks ago and caught only one very small fish, unfortunately. But yeah, I don't really go a lot. I'd like to go more. I just like am pretty bad at it. So it's kind of like sad when you're out there for 6 hours and you don't catch anything.
0: Ja, also sie ist nicht so gut im Fischen. Sie hatte letztens erst nur einen ganz kleinen Fisch gefangen und teilweise sitzt sie da auch einfach über 6 Stunden und fängt sowas von gar nichts. Das ist dann ein bisschen blöd. Vielleicht läuft es ja im Volleyball besser für sie. Das spielt sie nämlich auch ganz gern.
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0: Und hier ist ihr neuer Song Memo.

0: guten Tag. Delta ist hier mit wieder Joshua. Wir gucken einmal ganz schnell auf die Straßen. Es gibt nämlich ein liegen gebliebenes Fahrzeug auf der A7 Richtung Hannover zwischen dem Elbtunnel und Waltershof. So Leute, gleich für euch Nico Santos. Mit Optimist. Außerdem mit dabei Summer und Felix Jehn.
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0: Moin, dann Joshua aus dem Delta Vormittag hier. Ich habe in meinem Kalender gesehen, bald ist der internationale Tag des Biers.
2: Geh mal Bier holen.
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0: A7 Richtung Hannover. Zwischen dem Elbtunnel und Waltershof ist ein Auto liegen geblieben. Dann haben wir noch wegen des CSDs einige Staus und Sperrungen bis Montag früh in der Hamburger City und es blitzt B501 Richtung Neustadt. Höhe der Abfahrt Neustadt, Kaltenkirchen, Schützenstraße beidseitig, dabei der Pizzeria und Buchholz, Hauptstraße, Stadt auswärts. Alle Staus, alle Blitzer bei uns im Web und in der App. Ich wünsche euch eine gute Reise.
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0: Er ist schon

0: Wochenende wird der Christopher Street Day in Hamburg gefeiert und dieser Song aus der Delta Playlist passt perfekt dazu. Das ist Felix Jehn mit Pride.
1: Pride geht's um Stolz, wie der Name sagt. Und zwar geht's ja im Gay oder Queer Pride einfach darum, also für mich darauf stolz zu sein, nicht, dass ich homosexuell oder bisexuell oder pansexuell oder nicht binär, auf mich passen irgendwie voll viele Labels zu. Also auch innerhalb der LGBTQI+-Community bin ich sehr open. Und mir geht's nicht darum, dass ich so zur Welt gekommen bin oder so bin, sondern mir geht's darum, stolz zu sein, dass ich mich traue, das offen in unserer Gesellschaft zu leben, obwohl ich sehr wohl weiß, dass ich deswegen bereits erfahren habe und auch weiter erfahren werde, Ablehnung, Hass, Gewalt, es ist einfach so. Und dass ich es aber trotzdem tue und trotzdem lebe und ich selber bin, darauf bin ich stolz und darum geht für mich der Song.
0: Ja, und übrigens, allein zur Parade am Samstag werden in Hamburg 250.000 Menschen erwartet und nach diesem abscheulichen Anschlag letztens beim CSD in Berlin wurde jetzt auch nochmal am Sicherheitskonzept geschraubt. Es sind ungefähr doppelt so viele Einsatzkräfte wie beim letzten CSD in Hamburg mit

0: Eigentlich heißt es ja Never Fuck the Company, Benny Blanco hat das aber nicht so ernst genommen. Delta ist hier mit wieder Joshua, also er hat schon Hits geschrieben für Rihanna, Katy Perry, Maroon 5, Justin Bieber, Ed Sheeran und auch Selena Gomez. Und mit letzterer lief dann nicht nur im Studio was, sondern mittlerweile sind die beiden seit knapp einem Jahr verheiratet und haben jetzt einen gemeinsamen Song rausgebracht, zusammen mit Becky G. Hier kommt
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0: gleich kriegt ihr Platz 1 aus den Top Movie Song Charts. Ja, die Chartkrone, da hat sich nämlich Taylor Swift gesichert mit I Knew It, I Knew You aus dem Toy Story 5 Film. Und den kriegt ihr gleich hier bei Delta.
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0: Gleich 10:45.
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8: Mit Holger Dilk. Es wird ab heute Mittag voll auf den Autobahnen bei uns in Schleswig-Holstein und zwar noch voller als in den vergangenen Wochen. Der Grund, jetzt haben alle 16 Bundesländer Ferien. Dementsprechend wird mit Staus oder dichtem Verkehr gerechnet. Megastaus sind nicht zu befürchten, sagt Rainer Pregler vom ADAC Schleswig-Holstein.
9: Wir im Norden oder in Schleswig-Holstein sind noch gut dran. Das sieht dann schon anders aus in Niedersachsen oder so, wenn es da sich staut. Wer da durch muss und hier ins Land kommt, der hat dann schon mal diese Stressphasen hinter sich. Also Megastau würde ich das in der Tat nicht nennen. Wir sind da noch relativ entspannt. Aber Wartezeiten zwischen 30 und 60 Minuten können auch ganz schön an den Nerven zahlen.
8: Die Zahl der Arbeitslosen ist im Juli in Schleswig-Holstein erneut angestiegen und zwar um 3.500. Begründet wird das Plus mit der saisonal typischen Sommerflaute. Aktuell haben 96.800 Menschen bei uns im Land keinen Job. Die Quote liegt bei 5,9%. FIFA-Boss Infantino will an seinen umstrittenen Investorenplänen festhalten. Teile der Fußball-WM sollen an private Investoren verkauft werden, um so noch mehr Geld einzunehmen. Die Kritik daran wächst, André Glatzel.
10: Genau, die europäischen Fußballverbände drohen geschlossen damit, nicht mehr an der Weltmeisterschaft teilzunehmen. Damit wären auf einen Schlag 55 Nationen raus und die haben bei der WM vor wenigen Wochen immerhin 6 Teams im Viertelfinale gestellt. Auch 41 Verbände aus Nord- und Mittelamerika stellen sich gegen die Investorenpläne. Kritik kommt auch aus Asien. Sollten sich noch weitere Verbände anschließen, dürften die Pläne kaum noch eine Mehrheit bekommen.
8: Sachsen droht der Bundesregierung mit einem Stopp der Renten- und Pflegereform. Ohne Änderungen werden wir im Bundesrat nicht zustimmen, sagte Ministerpräsident Kretschmer dem Redaktionsnetzwerk Deutschland. Finden sich weitere Länder, könnte die Reform scheitern. Waschmaschine kaputt, Smartphone defekt oder der Fernseher streikt. Seit heute gilt europaweit das Recht auf Reparatur. Hersteller müssen solche Geräte kostenlos oder zu einem angemessenen Preis reparieren. Außerdem müssen passende Ersatzteile verfügbar sein.

0: Die nächsten Delta-News gibt's in einer Stunde.
1: Verkehr. Vorsicht, Müll liegt auf der A23 Richtung Heide. Zwischen Eidelstedt und Halzenbeek, Ruppunder, dann die A7 Richtung Flensburg. Zwischen Waldershof und Elbtunnel 3 Kilometer Stau. Die Blitzer A21 Richtung Bergheide bei Lezen. B501 Richtung Neustadt, Höhe der Abfahrt Neustadt. Und Norderstedt, die OTB in Wixtenstraße. 50 sind da erlaubt. Allen unterwegs eine gute und sichere Fahrt. 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
1: Wenn ihr mal in Schottland seid, dann werden euch bestimmt Huggies angeboten. Das ist da nämlich eine Spezialität, besteht aus dem Magen eines Schafes und wird dann gefüllt mit Herz, Leber, Lunge, Nierenfett, Hafermehl, Zwiebeln und manchmal auch Graupen. Klingt jetzt in meinen Ohren erstmal nicht so lecker, aber wie gesagt, in Schottland wird's gefeiert und bei Star-DJ Calvin Harris auch. Also der kommt ja aus Schottland und hat jetzt einfach mal seine eigenen Haggis rausgebracht, nämlich Rave-Haggis, sind streng limitiert. Und ich glaube, weil bei den meisten außerhalb von Schottland jetzt erstmal so ein bisschen Ekel hochkommt als Freude, dass man sowas essen darf, gibt's das auch nur bei seinen zwei Schottland-Shows. Und jetzt kriegt ihr ihn auf jeden Fall aber hier in der Delta-Playlist mit Jazzy zusammen. Hier ist

Es gibt neue Musik von dem Mann, der gerne eine Gucci-Brille trägt und Locken auf dem Kopf hat. Ja. Es ist Kamprad. Und das lyrische Ich, das trägt aber keine Gucci-Brille, sondern eine rosarote Brille. In seinem neuesten Song wird diese Brille dann aber mal kurzerhand abgenommen und geguckt, wie die Beziehung jetzt so ist. Hier ist

0: eine Ausbildung im Handwerk. Delta ist hier mit wieder Joshua. Allein zwischen Januar und Februar wurden 68.000 neue Verträge abgeschlossen. Knapp 5% mehr als im Vorjahr. Und ich finde es schön, dass sich immer mehr Leute wieder dafür entscheiden, mal etwas Praktisches zu machen. Weil ganz ehrlich, Handwerker brauchen wir doch alle. Alle, die auch heute ihre Gesellenprüfung haben. Leute, ich drücke euch die Daumen. Weil wir brauchen natürlich auch dringend Nachwuchs in diesen drei typisch norddeutschen Handwerkerjobs.
1: Platz 3.
2: Reetdachdecker.
3: Das ist wunderschön.
4: Reetdächer gehören vor allem an Nord- und Ostsee zum Landschaftsbild. ReetdachdeckerInnen decken Häuser mit getrocknetem Schilf und verbinden dabei traditionelles Handwerk mit moderner Dämmung und Brandschutz. Fun Fact: Ein Reetdach wird nicht einfach festgeschraubt. Das Material wird in mehreren Lagen verarbeitet und sorgfältig verdichtet.
1: Platz 2.
0: Bootsbauer.
4: Wo Wasser ist, da werden natürlich auch Boote gebraucht. Bootsbauer und Bootsbauerinnen arbeiten an Segelbooten, Yachten und Sportbooten und teilweise auch an historischen Schiffen. Rund um Kiel, Lübeck, Flensburg und Hamburg ist der Beruf natürlich besonders naheliegend. Fun Fact hier: Bootsbauer und Bootsbauerinnen arbeiten nicht nur mit Holz, auch Kunststoff, Metall, Elektronik und moderne Verbundstoffe gehören heute dazu.
1: Platz 1.
0: Deichbauer und Fachkräfte im Küstenschutz.
4: Deiche schützen Städte, Dörfer und landwirtschaftliche Flächen vor Sturmfluten. Dahinter steckt echte Handarbeit. Deiche werden kontrolliert, befestigt, gepflegt und bei Schäden schnell repariert. Wer hier arbeitet, baut nicht einfach nur Erde aufeinander. Die Arbeit schützt im Ernstfall ganze Regionen.
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1: Rick Astley sagt, manchmal muss man auf der Bühne auch ein bisschen Angst haben. Keine Sorge, Rick, denn we will... Yeah,

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10: Verkehr. A7 Richtung Flensburg zwischen Waldershof und Elbtunnel, 3 Kilometer Stau. Dann haben wir noch die Elbfähre Glückstadt-Wischhafen mit Wartezeiten von 90 Minuten und Blitzer A21 Richtung Berg der Heide bei Lezen, B501 Richtung Neustadt bei der Abfahrt Neustadt und Kaltenkirchen, Schützenstraße beidseitig dabei der Pizzeria. Allen unterwegs eine gute und sichere Fahrt.
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wird ja als die neue Lady Gaga im Musikbusiness gehandelt. Oha, oha, da sind wir mal sehr gespannt, was wir denn gleich von ihr hören, weil heute hat sie einen neuen Song rausgebracht. Den kriegt ihr gleich in knapp 15 Minuten hier bei mir in der Show. Neue

0: Raven Lenegra hat gespielt gleich die Giant Rooks mit Slow Dance. Die könnten vielleicht bald einen Song mit ihm hier rausbringen. Sie haben nämlich letztens für ihn Support gespielt, haben sie mir im Delta-Radio-Interview erzählt.
1: Jo, das stimmt. Wir hatten das Vergnügen, in Locarno in der Schweiz quasi für ihn zu eröffnen. Das war so ein Festival irgendwie. Und er hatte die Einzelshow da und wir wurden dann gefragt, ob wir da auch spielen möchten. Und da haben wir direkt ja gesagt. Luis Capaldi, wahnsinnig cooler Typ, sehr, sehr, sehr nett. Coole Musik und war ein schöner Abend da, ja.
2: Ja, war wunderschön. Das war in Locarno in der Schweiz direkt am Lago Maggiore, glaube ich, ne? So heißt der. Wunderschön gelegen, also schon auch traumhaft. Aber so ein bisschen hat uns schon auch hier die norddeutsche Meeresbrise gefehlt, sind wir ehrlich.
0: Haben sie sich direkt wieder eingeschleimt bei uns hier in Schleswig-Holstein, die Giant Rooks.
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0: Und mit ihrem Song

Tour gehe, dann habe ich irgendwie das Talent, immer das teuerste Teil von der Stange zu ziehen. Ich mache das gar nicht extra, aber irgendwie gefallen mir immer die teuren Sachen so gut. Delta ist hier mit wieder ein Joshua. Ja, scheinbar habe ich einfach einen teuren Geschmack. Und darüber gibt's jetzt einen Song von Meek, die sich mit teurem Geschmack bestens auskennt. Die ist nämlich selber in einem Hochzeitskleidladen aufgewachsen. Und überall, wo das Wort Hochzeit draufsteht, kann man eigentlich direkt eine Null mehr dran machen. Also Hochzeitsfotograf, Hochzeitsorte, alles kostet mehr. Und so ein Hochzeitskleid ist natürlich auch nicht günstig. Ihre Mutter hat in dem Laden gearbeitet, ihre Oma auch schon. Meek selber sagte mal, sie ist ja eigentlich total arm, aber in diesem Laden hat sie sich damals ausgemalt, was man sich da alles so zusammenstellen könnte. Hier ist Expensive Taste auf der

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1: Gleich 11:45.
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13: Mit Holger Dilk. Ab heute Mittag haben alle Bundesländer Sommerferien und das bedeutet, dass die vermutlich größte Reisewelle dieses Jahres auf Schleswig-Holstein zurollt. Es wird damit gerechnet, dass es bereits ab heute Mittag auf den Autobahnen sehr voll wird. Rainer Priegler vom ADAC Schleswig-Holstein.
14: Wir hatten ja schon in den vergangenen Wochenenden stets ein Auf und Ab an Verkehr, aber wirklich dieses Mal geht es in alle Richtungen rauf und runter. Die einen, die kommen, die anderen, die gehen. Und es wird durch die vielen Baustellen bedingt massiv voll werden auf den Strecken.
13: Die Zahl der Arbeitslosen ist im Juli in Schleswig-Holstein erneut angestiegen, und zwar um 3.500. Begründet wird das Plus mit der saisonal typischen Sommerflaute. Aktuell haben 96.800 Menschen bei uns im Land keinen Job. Die Quote liegt bei 5,9%. Knapp 11,5 Kilometer schwimmen, 540 Kilometer radeln und dann noch die dreifache Marathondistanz laufen. In Lensahn messen sich Extremsportler wieder beim Ultra-Triple-Triathlon. Los ging's heute früh um 7. Parallel gibt es auch noch einen Double-Ultra-Triathlon und einen 24-Stunden-Lauf. FIFA-Boss Infantino kann seine WM-Investorenpläne wohl begraben, er hat nämlich keine Mehrheit. Einzelheiten von Anne Brauer.
15: Nach den Europäern und den Nord- und Mittelamerikanern sagt jetzt auch der asiatische Fußballverband Nein zu Infantinos Idee, Teile der WM an Investoren zu verkaufen. Damit steht eine stabile Mehrheit gegen Infantinos Plan. Der selbst tut die Empörung übrigens ab. Von der FIFA heißt es, niemand wolle den Fußball verkaufen. Spannend, ob der Machtkampf im Weltfußball damit nun zu Ende ist oder gerade erst richtig anfängt und die Luft auch für den FIFA-Boss selbst dünn wird. Kommendes Jahr will sich Infantino zur Wiederwahl stellen.

0: Sachsens Ministerpräsident Kretschmer droht mit einer Blockade der Renten- und Pflegereform im Bundesrat. Ohne Änderungen werde Sachsen nicht zustimmen, sagte er dem Redaktionsnetzwerk Deutschland. Kretschmer sieht bei der Bundesregierung wenig Verständnis für den Osten. Die nächsten Delta-News gibt's in einer Stunde.
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2: Damit rüber zu euch auf die Straßen. Wir haben einmal Gegenstände auf der A7 Richtung Flensburg zwischen Schnelsen Nord und der Raststätte Holmer Ost. Dann A7 Richtung Flensburg zwischen Wadau und dem Kreuz. Rendsburg ist ein Unfall passiert. Genau wie auf der A7 Richtung Flensburg zwischen dem Kreuz Rendsburg und Rendsburg-Büdelsdorf. A1 Richtung Bremen zwischen Hamburg-Oehendorf und Hamburg-Stillhorn. 6 Kilometer, 20 Minuten on top. Die A7 Richtung Flensburg zwischen Waldershof und dem Elbtunnel 3 Kilometer. In der Gegenrichtung 6 Kilometer Stau zwischen Stellingen und Elbtunnel. Macht einen Plus von einer halben Stunde. Die Blitzer haben wir gerade auf der A21 Richtung Bargheide bei Lezen, Kiel, Bahnhofstraße, Stadteinwärtshöhe, der Gablenzbrücke und Lübeck, Bunte Kuh, Weg beidseitig. Allen unterwegs eine gute und sichere Fahrt.
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2: Das neue Ariana Grande Album ist endlich draußen und das hat zu grande Freude geführt bei Kollegin Lia aus dem Delta-Team. Die kam hier angesprungen, meinte so, hast du schon gehört?
4: Ja, ich sitze schon seit 6 Uhr morgens hier und ich dachte so, oh, ich kann noch mal jetzt reinhören. Ich habe so lange drauf gewartet und ich muss sagen, also jeder Song ist mal wieder ein Banger von ihr. Ich bin absolut begeistert von jedem Song aufs Neue mal wieder. Mhm. Ich dachte gar nicht, dass das irgendwie geht.
2: Und textlich hat sie dich ja auch überrascht, ne?
4: Ja, textlich auf jeden Fall. Also irgendwie zwischendurch dachte ich mir auch so, meine Güte, also irgendwie wird mir das hier auch langsam ein bisschen zu intens.
2: Da geht's wirklich ordentlich ab. Und wir hören gleich in den Album-Titeltrack rein, nämlich Petal.
4: Petal ist auch ein unfassbar tolles Lied. Kann ich sehr empfehlen, mal reinzuhören. Ich glaube auch tatsächlich, dass wir das gleich tun, oder?
2: Ich würde gerade sagen, 3 Hits spielen wir vorne weg, unter anderem Topweg, Glockenbach und jetzt erstmal Flow mit Lick It. Und dann gibt's Ariana Grande mit neuem Sound.
4: Sehr cool.

extra in unserem Delta Radio Musikarchiv eine Bewässerungsanlage aufgebaut für das neue Album von Ariana Grande. Das heißt nämlich Petal, also zu Deutsch Blütenblatt. Und wir wollen doch dafür sorgen, dass es bei diesem sommerlichen Wetter gut gedeiht und spielen jetzt den Track, der genauso heißt wie das Album. Hier ist Petal.

0: Oh Leute, das wird so ein richtig schönes Wohlfühlwochenende. Delta ist hier mit mir, dann Joshua. Also die Temperaturen sind einfach perfekt, so um die 23 Grad. Da lässt es sich doch aushalten, vielleicht auf dem Bolzplatz, vielleicht am Strand an Nord- und Ostsee oder an eurem Lieblingsbadesee. Vielleicht geht ihr auch ins Freibad oder ihr feiert auf dem CSD in Hamburg. Es ist vieles möglich und es ist vor allem auch noch Sommerdom. Das Portemonnaie doch gerne zu Hause. 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

0: Plan gesagt bekommen hat. Weißt du, wie wir das früher gemacht haben? Schneller, Delta ist hier mit wieder Joscha, denn heute gibt's einige Freisprechungsfeiern bei uns in Schleswig-Holstein. Heißt, Azubis sind fertige Gesellen und vielleicht bringen die dann auch bald einige neue Handwerkersprüche auf den Markt, ne? Also ich meine sowas wie Schaum und Silikon ersetzen Präzision oder auf einmal können sie auch selber so Sachen zu den neuen Auszubildenden sagen wie Tempo ist kein Taschentuch oder auch was ist der Unterschied zwischen dir und Holz? Holz arbeitet.
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3: Wir kommen noch zwischen 7 und 16 Uhr. Wo ist denn Ihr Sicherungskasten? Mahlzeit. Das kriege ich hier nicht hoch. Da müssen Sie schon mit anpacken. So, bis morgen muss ich dann erstmal das Wasser abstellen. Wer hat den Fusch denn hier gemacht?
2: Wie lange brauchen Sie denn noch?
3: Boah, kann ich nicht sagen. Ich will noch Kaffee nehmen, ne? Heute wäre das nichts mehr. Silikon, mach das schon. Darf ich Ihr Klo mal benutzen? Das Teil habe ich nicht da. Müsste ich erstmal bestellen. Also das waren wir nicht. So, 12 Uhr, Feierabend.
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2: Für alle, die mindestens genauso Bingo begeistert sind oder es noch werden wollen, kommt hier der Tipp für euch. Im Wildwuchs-Brauwerk gibt es nämlich heute Abend Song-Bingo. Statt Zahlen anzukreuzen, müsst ihr Songs erkennen, um eure Bingo-Karte zu füllen. Vom neuesten Hit bis zum Mitsing-Klassiker ist alles dabei. Jeder Musikgeschmack kommt da auf seine Kosten. Für den 10er-Eintritt seid ihr mit dabei und ab 19 Uhr werden die Bingo-Karten im Wildwuchs-Brauwerk in Hamburg verteilt. 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All das vereint gibt es bei Bangerfabrik. Das Rap- und DJ-Kollektiv mischt seit einigen Jahren die Deutschrap-Szene auf und spielt heute Abend bei der Veranstaltung draußen im Grün bei Planten und Blumen. Da bekommt ihr neben starken Rap-Lines scheppernde Beats auf die Ohren und startet perfekt in die Hamburger Partynacht. Los geht's um 19.30 Uhr in Planten und Blumen und die Tickets kosten euch 20 Euro.
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0: A1 Richtung Lübeck. Zwischen dem Kreuz Lübeck und Meusling liegen Reifenteile. Dann A7 Richtung Flensburg. Zwischen dem Kreuz Rendsburg und Rendsburg-Büdelsdorf ist ein Unfall passiert. A1 Richtung Bremen. Zwischen Hamburg-Oehendorf und Stillhorn 6 Kilometer Stau, 20 Minuten on top. Die A7 Richtung Flensburg. Zwischen Waldershof und Elbtunnel 3 Kilometer. In der Gegenrichtung 6 Zwischenstellungen und im Elbtunnel halbe Stunde dauert es länger. Dann haben wir eine kaputte Ampel in Hamburg auf dem Billhorner Deich, Höhe der Billstraße. Seid da vorsichtig an der Kreuzung und bringt Geduld mit bei der Elbfähre Glückstadt Wischhafen, da 90 Minuten Wartezeit, nämlich in beide Richtungen. Die Blitzer Kiel Bahnhofstraße, stadteinwärts Höhe der Gablenzbrücke, Lübeck Bunte Kuhweg beidseitig und Bad Segeberg Bram Schieder Landstraße stadteinwärts. Gute Reise euch!
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0: In 5 Wochen kommt das neue Album von Ellie Goulding raus und bereits heute gibt's eine neue Single vorab. In die hören wir gleich rein nach Billie Eilish, Fayan und hier ist erstmal jetzt Olivia Dean mit So Easy to Fall in Love.

wollte Ellie Goulding kein Scheidungsalbum schreiben. Irgendwie hat es dann aber doch gemacht. Delta ist hier mit wieder Joshua. Am 4. September kommt es raus und es geht da wohl viel um das Ende ihrer Ehe. Aber heute ist eine Single rausgekommen, wo es um eine neue Liebe geht. Sie hat nämlich jemanden kennengelernt und zwar im Four Seasons Hotel in Florenz. Und genauso heißt der Song, der heute von Ellie Goulding rausgekommen ist, also Four Seasons. Darin singt sie, wie sie sich langsam in ihren neuen Partner verliebt und wie sie gemeinsame Momente festhalten wollen. Tough.

0: Leute, da gibt man sich wahnsinnig Mühe mit einer Story und dann merkt man auf einmal kaum, als sie hochgeladen ist, ah, fuck, Fehler. Voll peinlich, jetzt sehen das alle, da nimmt man es schnell wieder runter, lädt es neu hoch und dann sehen es manche doppelt und so richtig geil ist es nicht, aber bei WhatsApp gibt's da jetzt was Neues.
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0: Beim WhatsApp-Status könnt ihr Fehler bald korrigieren, also wenn euch da in den ersten 15 Minuten irgendwie auffällt, Mist, da habe ich mich vertippt oder da hat mir die Autokorrektur einen Strich durch die Rechnung gemacht. Dann könnt ihr einfach nochmal schnell in den Bearbeitungsmodus gehen und zack, kriegt niemand eurer Friends mit, dass da irgendwas schiefgelaufen ist.
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7: Gleich 1:15.
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8: Mit Holger Dilk. Deutschland ist endgültig im Urlaubsfieber. Mit Bayern geht heute Mittag das letzte Bundesland in die Sommerferien. Dementsprechend wird bei uns im Land mit viel Verkehr und Staus gerechnet, und zwar in Richtung Norden und Süden. Rainer Priegler vom ADAC Schleswig-Holstein.
9: Wir rechnen damit, dass es ab heute Mittag schon losgeht. Die einen starten von Schleswig-Holstein aus, die anderen kommen aus dem Süden. Da wird es dann am Nachmittag bemerkbar. Also eigentlich den ganzen Tag über werden wir regen Urlaubsverkehr haben. Dazu kommen natürlich noch die Wochenendausflügler und auch der Berufsverkehr. Also die treffen alle aufeinander und das wird richtig voll.
8: Die Zahl der Arbeitslosen ist im Juli in Schleswig-Holstein erneut angestiegen, und zwar um 3.500. Begründet wird das Plus mit der saisonal typischen Sommerflaute. Aktuell haben 96.800 Menschen bei uns im Land keinen Job. Die Quote liegt bei 5,9%. FIFA-Boss Infantino steht vor einer riesigen Schlappe. Er hat keine Mehrheit für seine Idee, die WM teilweise an Investoren zu verkaufen. Nach der europäischen UEFA und den Nord- und Mittelamerikanern lehnt nun auch der asiatische Verband das Ganze ab. Damit kann Infantino seine Idee wohl begraben. Der langjährige Bundesliga-Trainer Christian Streich findet das genau richtig. Bei Sky Sport sagte er über die FIFA:
10: Das, was da abläuft, das ist hochgradig korrupt. Das sind einfach mafiöse Strukturen. Das weiß eigentlich jeder. Und dann muss es auch ausgesprochen werden. Das sind Mafia-Gehabe, was da abläuft. Und da muss man sich mit allem wehren. Und da bin ich froh, dass Europa da dagegen spricht.
8: Viele Handwerker von morgen starten kommende Woche ihre Ausbildung. Der Zentralverband des Deutschen Handwerks zählte allein im ersten Halbjahr 5% mehr Azubi-Verträge als im Vorjahr. 20.000 Plätze sind noch frei. Kurzentschlossene können sich noch bewerben, sagte uns ZDH-Geschäftsführer Pilage. Waschmaschine kaputt.

0: Smartphone defekt oder der Fernseher streikt. Seit heute gilt europaweit das Recht auf Reparatur. Hersteller müssen solche Geräte kostenlos oder zu einem angemessenen Preis reparieren. Außerdem müssen passende Ersatzteile verfügbar sein. Die nächsten Delta-News gibt's in einer Stunde.
1: Verkehr. A1 Richtung Bremen zwischen dem Dreieck Norderelbe und Schillhorn ist nur eine Spur nach einem Unfall frei. A7 Richtung Flensburg zwischen dem Kreuz Rendsburg und Rendsburg-Büdelsdorf ein Unfall noch nicht abgesichert. Die A1 Richtung Bremen zwischen Öjendorf und Schillhorn 7 Kilometer Stau. Dann die A7 Richtung Flensburg zwischen Heimfeld und dem Elbtunnel 5 Kilometer. Es dauert bei beiden Staus übrigens knapp eine Dreiviertelstunde länger. In der Gegenrichtung haben wir dann 8 Kilometer Stau zwischen dem Dreieck Nordwest und dem Elbtunnel. Es dauert auch hier 50 Minuten länger. Und es blitzt in Kiel auf der Bahnhofstraße Steinwetz, da bei der Gabletzbrücke, Lübeck, Bunte Kuhweg beidseitig und Bergfeld am Bungsberg schon auswärts. Allen unterwegs eine gute und sichere Fahrt. Und wenn ihr nochmal Infos für eure Strecke braucht, dann checkt die Delta Plus App aus.

Wochenende mit Another und 54 Ultra. Talk to You gibt's. Außerdem neue Musik in dieser halben Stunde von Shaboozy und eine neue Folge von Hinter dem Hit. Naja, wenn das nichts ist, also ich an eurer Stelle würde ja mal sowas von dranbleiben, Leute. Happy Freitag euch! Ich finde, es sind so entspannteste Temperaturen, gerade so 22 Grad in Neumünster, 21 in Kiel. Ich würde sagen, let's go!

0: Ursprünglich hatte er eine kleine Produktionsfirma, mit der er Musikvideos gedreht hat, aber ziemlich schnell ist er dann selber zum Sänger geworden. Die Rede ist von Shaboozey. Delta ist hier mit wieder Joshua und wir freuen uns jetzt in sein viertes Album reinzuhören. Das ist heute nämlich rausgekommen und daraus spiele ich euch den Track zusammen mit Kehlani. Hier kommt Bullets and Blades.
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0: dass ihr mit dabei seid. Mein Name ist dann Joshua und jetzt gibt's Wunder.
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2: Bevor ihr ihn hört, wusstet ihr eigentlich, dass kein Song am Veröffentlichungstag häufiger gestreamt wurde wie dieser Track hier von iLiver und Apache? Über 3,3 Millionen Abrufe gab's innerhalb der ersten 24 Stunden für Wunder.

0: Ist mein Husband gleich. Außerdem Alex Warren, Fever Dream. Wir haben diesen niegelnagelneuen Katy Perry Hit, den ich so sehr liebe, weil er hat so viel Energie. Watch It Burn heißt er. Lieben wir. Und sie liebt übrigens Zähneputzen und Gartenarbeit. Also, keine Ahnung, wie oft sie im Garten ist, aber sie hat mal in einem Interview erzählt, sie putzt sich einfach 6-mal am Tag die Zähne. So sehr mag sie Zähne putzen. Das ist doch einfach wild. Und ich wette, trotzdem wird sie noch vom Zahnarzt gefragt, ob sie auch wirklich Zahnseide benutzt.
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9: Für alle, die mindestens genauso Bingo begeistert sind oder es noch werden wollen, kommt hier der Tipp für euch. Im Wildwuchs Brauwerk gibt es nämlich heute Abend Song-Bingo. Statt Zahlen anzukreuzen, müsst ihr Songs erkennen, um eure Bingo-Karte zu füllen. Vom neuesten Hit bis zum Mitsing-Klassiker ist alles dabei. Jeder Musikgeschmack kommt da auf seine Kosten. Für den 10er-Eintritt seid ihr mit dabei und ab 19 Uhr werden die Bingo-Karten im Wildwuchs Brauwerk in Hamburg verteilt. Live-Performance, Club-Sounds und Open-Air-Feeling. All das vereint gibt es bei Banger Fabrik. Das Rap- und DJ-Kollektiv mischt seit einigen Jahren die Deutschrap-Szene auf und spielt heute Abend bei der Veranstaltung draußen im Grün bei Planten und Blom. Da bekommt ihr neben starken Rap-Lines scheppernde Beats auf die Ohren und startet perfekt in die Hamburger Partynacht. Los geht's um 19.30 Uhr in Planten und Blom und die Tickets kosten euch 20 Euro.
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0: A1 Richtung Bremen zwischen dem Dreieck Nordelbe und Stillhorn ist nur eine Spur nach einem Unfall frei. Dann viele lange Staus. Einmal auf der A1 Richtung Bremen zwischen Oeyendorf und Stillhorn 7 Kilometer. Es dauert knapp eine Stunde länger. Die A7 Richtung Flensburg zwischen dem Kreuz Rendsburg und Rendsburg-Büdelsdorf 12 Kilometer nach einem Unfall staut es sich da. Es dauert mindestens eine Stunde länger. In der Gegend Richtung 11 Kilometer Stau zwischen Aufschlag und Rade. Auch hier knapp eine Stunde plus. A7 Richtung Hamburg zwischen Schnelsen und dem Elbtunnel 9 Kilometer. 50 Minuten on top. An der Elbfähre Glückstadt Wischhafen in beiden Richtungen 90 Minuten Wartezeit. Und die Blitzer B501 Richtung Neustadt. Höhe der Abfahrt Neustadt, Kaltenkirchen, Schützenstraße, weitseitig dabei der Pizzeria. Und Buchholz, die Hauptstraße stadtauswärts. Gute Reise, alles zum Nachlesen im Web und in der Delta Plus App.
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0: In der letzten Zeit haben sich immer mehr Menschen dazu entschlossen, eine Ausbildung im Handwerk zu machen. Ich weiß nicht, ob er hier was damit zu tun hat.
10: Mama!

0: Ja, oder auch zwei oder drei singen Micky Krause und Julian Sommer. Den Track hört ihr auch bei uns im Mallorca Party Stream. Checkt den gerne mal aus in der Delta Plus App. Ich weiß gar nicht, wie trinkfest Handwerker jetzt wirklich sind. Ich weiß aber, dass das vor allem richtig gute Sprücheklopfer sind. Eike kennt so einige.
1: Guter Fusch ist keine schlechte Arbeit. Wenn du mit anpackst, ist das wie wenn zwei loslassen. Für einen Raucher kannst du auch einen Einarmigen einstellen. Der Tischler arbeitet auf einen Millimeter, der Zimmermann auf einen Zentimeter und der Maurer ist froh, wenn er auf der richtigen Baustelle ist. Der Schnitzelschritt ist der Laufschritt. 8 Stunden am Tag ist ein Teilzeitjob. So wie du arbeitest, möchte ich gerne mal Urlaub machen. Kennst du Andi? Andi Arbeit. Du frierst bei der Arbeit und schwitzt beim Essen.
0: Oh Mann, ey, da sind schon wirklich viele, viele gute dabei. Und vielleicht kennt ihr noch ein paar mehr, dann meldet euch gerne rein per WhatsApp oder Telefon. Die Nummer gibt's im Netz auf deltaradio.de.
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0: gleich auf meine Fragen mit Ja oder Nein schicken wir euch mit 250 Euro Domcash nach Hamburg. Delta ist hier mit mir dann Joshua und um so ein Gutscheinpaket hat auch schon Celine gespielt. Warst du denn schon mal auf dem Dom?
1: Klar.
0: Es ist der längste Dom ever. Wie lang geht er?
1: 5 Wochen.
0: Oh, da ist jemand richtig vorbereitet, oder?
1: Muss.
0: Und was probierst du als erstes aus für ein Fahrgeschäft?
1: Domdancer und Hypnotizer, dieses neue.
0: Aber da wird einem doch voll schlecht, oder?
1: Bei mir nicht. Ich kann das ab.
0: Ja, so eine Schaukelei ist gar kein Problem für dich.
1: Ich liebe es.
0: Celine, meine Liebe, ich habe nicht einmal Ja oder Nein gehört. Das heißt, 250 Euro Domcash gehen an dich.
1: Oh, ja, wirklich? Ja!
0: Ja, Mann!
1: Ja, oh mein Gott, ich freue mich gerade so.
0: Ihr könnt euch auch freuen, meldet euch jetzt noch schnell an in der Delta Plus App für ein 250 Euro Dompaket und dann geht ihr auf unseren Nacken auf den Hamburger Dom.
2: 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Katy Perry, Watch It Burn.

hier aus der Delta Playlist. Und jetzt, 14 Jahre später, haben sie einfach mal zusammengearbeitet. Von Seiten der Swedish House Mafia heißt es, Licky Lee ist eine der coolsten Künstlerinnen überhaupt. Sie hat eine unverwechselbare Stimme und ich würde sagen, wir sind hyped darauf zu erfahren, was diese beiden Schwergewichte in der Musikindustrie jetzt abgeliefert haben. Hier ist Happiness is so

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9: Mit Colin Mock. FIFA-Boss Infantino kann seine Investorenpläne wohl in die Tonne kicken. Nach den Europäern sowie den Nord- und Mittelamerikanern sagt auch der asiatische Verband Nein. Damit steht eine stabile Mehrheit gegen Infantinos Idee, Teile der WM an Investoren zu verkaufen. Im Machtkampf hat die UEFA ja sogar mit einem WM-Boykott gedroht. Richtig so, meint Trainerlegende Christian Streich bei Sky Sport.
10: Ich hoffe, dass sie eine super Europameisterschaft machen, dass sie Preise deckeln, dass sie dann keine 10 Milliarden Gewinn machen, sondern halt vielleicht nur zwei und dass ich den Leuten Spiel zurückgebe.
9: Deutschland ist endgültig im Urlaubsfieber. Mit Bayern hat seit heute das letzte Bundesland Sommerferien. Dementsprechend muss bei uns im Land mit viel Verkehr und Staus gerechnet werden, und zwar in Richtung Norden und Süden. Rainer Pregler vom ADAC Schleswig-Holstein sagte uns:
11: Wir hatten ja schon in den vergangenen Wochenenden stets ein Auf und Ab an Verkehr, aber wirklich dieses Mal geht es in alle Richtungen rauf und runter. Die einen, die kommen, die anderen, die gehen. Und es wird durch die vielen Baustellen bedingt massiv voll werden auf den Strecken.
9: In den USA hat sich wieder ein KI-Modell als Hacker selbstständig gemacht. Diesmal war es Claude vom US-Tech-Konzern Anthropic. Die neuen Versionen nutzten Schwachstellen in der Cyberabwehr von drei Organisationen. Der Massenansturm auf die spanische Exklave Ceuta ist deutlich größer als bislang angenommen. Rund 60.000 Menschen haben laut spanischem Innenministerium die Grenze übertreten und es kommen weiter welche in die Exklave. Spanien setzt mehr Soldaten an der Grenze zu Marokko ein und die EU hat Spanien Hilfe angeboten. In Strande bei Kiel haben zwei Medizinstudentinnen einer 85-Jährigen gestern Abend das Leben gerettet. Die beiden hatten die alte Dame bewusstlos im Wasser treiben gesehen, sie sofort an Land gezogen und reanimiert. Kurz darauf konnten sie auch wieder einen Puls fühlen. Die 85-Jährige wurde ins UKSH gebracht. Die nächsten Delta News gibt's in einer Stunde.
12: Verkehr. Achtung bitte auf der A1 Lübeck Richtung Hamburg zwischen Billstedt und Morfleet hat's gekracht. Außerdem nur eine Spur frei auf der A1 Hamburg-Bremen zwischen dem Dreieck Norderelbe und Stillhorn, auch da hat's gekracht. Und ein Auto ist stehen geblieben auf der A7 Hamburg-Hannover zwischen Waltershof und Hausbruch. Stop and go auf der A1

0: 1 Lübeck in Richtung Bremen zwischen Öhendorf und Stillhorn 8 Kilometer. A7 Hamburg-Flensburg ab dem Kreuz Rendsburg gab es einen Unfall 12 Kilometer. In der Gegenrichtung 11 zwischen Aufschlag und Rade. A7 Flensburg Richtung Hamburg zwischen dem Dreieck Nordwest und dem Elbtunnel 7 Kilometer. Dann wurde der Rendsburger Kanaltunnel gesperrt, weil die Höhenkontrolle da aktiv ist. Und wir haben in Hamburg auch an den üblichen Stellen natürlich wieder heute Stop and Go. Außerdem einige Sperrungen, weil morgen der CSD in Hamburg ist. An der Elbfähre Glückstadt Fischhafen plus 90 Minuten und es wird geblitzt auf der B501 Heiligenhafen Neustadt an der Abfahrt Neustadt in der 70er-Zone. In Kaltenkirchen auf der Schützenstraße an der Pizzeria in der 30er. Dann stehen sie in Bergfeld am Bungsberg stadtauswärts. Da sind 50 erlaubt. In Buchholz auf der Hauptstraße stadtauswärts 30er-Zone. Und in Eskus-Schaubi stadtauswärts. Da sind 60 erlaubt. 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
2: Heute hat Harry Potter Geburtstag und wenn ihr das nicht wusstet, dann seid ihr einfach Muggel.
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4: Expecto Patronum!
3: Ey, wehe, du sagst mir jetzt noch einmal, dass die Bücher besser sind als die Filme. Das sind sie nämlich nicht. Wann habe ich das letzte Mal eigentlich alle Harry Potter Filme hintereinander geschaut? Und wann kommt eigentlich diese Serie raus? Es heißt nicht Voldemort, es heißt Voldemort. Also du wärst definitiv Gryffindor, oder nee? Ravenclaw? Hast du eigentlich schon mal geahnt, wie alt die Schauspieler geworden sind? Und wann bekomme ich eigentlich Post aus Hogwarts?
5: Ich

kommt aus Deutschland, ist international aber total erfolgreich. 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Delta ist hier mit mir dann Joshua. 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Hier ist Stay.

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1: In Österreich zeichnen sie jedes Jahr einen Fisch aus. In diesem Jahr die Furzgrundel, die eigentlich Schlammpeitzger heißt. Aber weil dieser Fisch sich bei Trockenheit oder Frost nicht nur tief im Schlamm vergraben kann und da mehrere Monate überleben kann, sondern halt zudem auch noch die Fähigkeit hat, Luft zu schlucken und über den Darm zu atmen, hat er halt als Spitznamen Furzgrundel bekommen.
2: Das ist ekelhaft.
1: Also ganz ehrlich, ich finde diesen Namen so schlimm. Wäre ich ein Fisch, würde ich sogar lieber ein Wels in Bayern sein.
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0: an diesem Freitag. Jessica aus Hartenholm ist nicht nur vorm Radio mit dabei, sondern jetzt sogar am Delta-Studio-Telefon. Sag mal, wie sieht's aus? Hast du irgendwas fürs Wochenende geplant?
1: Am Wochenende tatsächlich noch nicht.
0: Vielleicht gehst du ja gleich auf den Hamburger Dom. Dafür hast du dich nämlich angemeldet. Wenn du dich jetzt 30 Sekunden wirklich voll und ganz konzentrierst und das hier durchschaffst, dann schenke ich dir gleich ein 250 Euro wertvolles Dompaket.
1: Ah, oh, das wäre wirklich Wahnsinn.
0: Du darfst innerhalb der nächsten 30 Sekunden auf meine Fragen nicht mit Ja oder Nein antworten.
1: Okay.
0: In welches Fahrgeschäft gehst du denn als erstes?
1: In den Breakdancer.
0: Wird dir da nicht voll schlecht?
1: Ach, ich fahre da gerne mit.
0: Wie viele Runden schaffst du ohne zu kotzen?
1: 5 schaffe ich auf jeden Fall.
0: Okay, und wie viele Domwochen gibt's dieses Mal eigentlich?
1: Gibt es 3 Wochen? 4 Wochen?
0: Nee, es ist der längste Dom ever. Es sind 5 Wochen.
1: Ach so.
0: Und wie oft bist du da?
1: Ich war schon ganz lange nicht da.
0: Du kannst jetzt aber es auf jeden Fall dir richtig gut gehen lassen, weil das sind deine 250 Euro Dompaket.
1: Wow, super. Ich freue mich riesig. Meine Kinder werden das alles mitnehmen.
0: Hast du vor Freude dein Telefon aufgegessen, glaube ich?
1: Nee, kann man mich noch hören?
0: Ja, so halb.
1: Ja, wir nehmen auf dem Dorf. Oh, super.
0: Also vom Dorf aus Hartenholm geht's bald in die Großstadt nach Hamburg. Auf den Dom für Jessica.
1: Ja, vielen Dank.
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1: Achtung bitte auf der A1 Hamburg in Richtung Bremen zwischen dem Dreieck Norderelbe und Stillhorn. Nur eine Spur frei nach einem Unfall. Und es liegen Sachen rum auf der A23 Hamburg-Heide zwischen Pinneberg Nord und Tornesch. Stop and Go auf der A1 Lübeck Richtung Bremen zwischen Öhendorf und Stillhorn 8 Kilometer. Nochmal 8 auf der A7 Hannover in Richtung Flensburg zwischen Heimfeld und dem Elbtunnel. A7 Hamburg-Flensburg zwischen Wada und Rendsburg-Büdelsdorf 12 Kilometer. In der Gegenrichtung 9 zwischen Oschlag und Rade. Und auf der A7 Flensburg-Hamburg zwischen dem Dreieck Nordwest und dem Elbtunnel 8 Kilometer. Achtung in Hamburg an der Kreuzung Billhorner Deich-Billstraße, da ist eine kaputte Ampel. Und dann haben wir in Hamburg ja morgen den CSD, deswegen bis Montag früh einige Straßen dicht. An der Elbfähre Glückstadt für Schafen in beiden Richtungen plus 90 Minuten. Und es wird geblitzt auf der B501 Heiligenhafen-Neustadt, Höhe Abfahrt Neustadt in der 70er-Zone. In Kaltenkirchen stehen sie auf der Schützenstraße in beiden Richtungen an der Pizzeria in der 30er-Zone. In Bergfeld am Bungsberg stadtauswärts 50 sind da. In Buchholz auf der Hauptstraße stadtauswärts in der 30er. Und in Eskus-Schaubi stadtauswärts in der 60er-Zone.
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3: Moin Delta. Also meine liebsten Handwerkssprüche haben, glaube ich, irgendwie immer irgendwas mit Geschwindigkeit zu tun, wenn das nicht schnell genug geht. Und dann so ein klassisches: Wo kein Schnee liegt, kann gelaufen werden. Sowas kommt immer gut. Oder auch natürlich ein Klassiker, wenn man von älteren Kollegen gefragt wird: Weißt du, wie wir das früher gemacht haben?
2: Ja.
3: Schneller.
2: Ja, natürlich der Klassiker. Leute, wenn ihr auch solche Sprüche habt wie Julian, dann meldet euch rein. 0431 986 986 11. Hier ist Harry Styles mit American Girls.

Songs geschrieben für Zoe Wies, Michael Schulte und an der WM-Hymne von David Guetta und Andrea Bocelli war sie auch dran beteiligt. Wir könnten jetzt auch noch ganz viele andere große Namen aufzählen, mit denen sie zusammengearbeitet hat. Aber wir könnten auch einfach ihre neueste Veröffentlichung hören. Sie ist nämlich mittlerweile auch als Solokünstlerin unterwegs. Und heute ist ein Song rausgekommen, der da heißt I Am The Sun.

0: Gemeinsam starten wir nicht nur ins Wochenende, sondern auch in einen neuen Monat. Delta ist hier mit wieder Joshua und was sich im August alles so ändert, klären wir jetzt.
1: Am 1. August startet das neue Ausbildungsjahr. Insgesamt 22 Ausbildungsberufe werden jetzt modernisiert. Heißt, Inhalte werden an Digitalisierung und die heutige Arbeitswelt angepasst. Betroffen sind unter anderem Maurer oder der bisherige Bauzeichner, der jetzt bautechnischer Konstrukteur oder Konstrukteurin heißt. Neue Berufe gibt's zwar nicht, aber die alten bekommen ordentliches Update. Und auch bei KI wird's ernst. Ab dem 2. August müssen Bilder, Videos, Texte oder Audios, die mit künstlicher Intelligenz erstellt wurden, klar gekennzeichnet werden. Auch Chatbots im Kundenservice müssen künftig deutlich machen, dass ihr gerade mit einer KI und nicht mit einem Menschen schreibt. Ziel ist es, dass niemand mehr auf KI-Inhalte reinfällt. Außerdem gibt's noch neue Regeln für Lebensmittelverpackungen. Ab dem 12. August gelten strengere Grenzwerte für Chemikalien, die Fett und Wasser abweisen und deshalb zum Beispiel in Brötchentüten, To-Go-Bechern oder Wurstpapier stecken können. Die Stoffe bauen sich in der Umwelt kaum ab und stehen im Verdacht, gesundheitsschädlich zu sein. Deshalb sollen sie jetzt deutlich reduziert werden. Und falls ihr fleißig Bahn-Bonuspunkte sammelt, die Deutsche Bahn baut ihr Bonussystem um. Manche Freifahrten gibt es zwar schon ab weniger Punkten, auf beliebten Strecken wird es aber dafür teurer.
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14.42 Uhr. Wir starten Richtung Wochenende. Moin, ich bin Leo. Übernehme hier ab jetzt. Gleich mit neuer Musik auf der Delta-Playlist von Samba. My Body Isn't Ready. Und Taylor Swift ist auch noch mit dabei.

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0: Viertel vor drei ist es.
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17: Mit Colin Mock. FIFA-Boss Infantino steht vor einer Riesenschlappe. Er hat keine Mehrheit für seine Idee, die WM teilweise an Investoren zu verkaufen. Nach der europäischen UEFA und den Nord- und Mittelamerikanern lehnt jetzt auch der asiatische Verband das Ganze ab. Damit kann Infantino seine Idee wohl begraben. Der DFB-Aufsichtsratsvorsitzende Alexander Werle sagte bei Sky Sport:
18: Ich habe da wirklich Sorge, dass ein einzelner Mann den Weltfußball zerstören kann. Und deswegen ist für mich jetzt auch wirklich die rote Linie überschritten. Und ich finde es gut von UEFA, dass sich klar positioniert hat.
17: Der Massenansturm auf die spanische Exklave Ceuta hält an. Rund 60.000 Menschen haben laut Innenministerium die Grenze aus Marokko übertreten und es kommen noch weiter welche an. Offenbar hat die Schleusermafia Gerüchte über bessere Bleibechancen in Spanien verbreitet. Es wird so langsam voll auf den Autobahnen in Schleswig-Holstein, und zwar noch voller als in den letzten Wochen. Der Grund: Jetzt haben alle 16 Bundesländer Ferien. Dementsprechend wird mit Staus oder dichtem Verkehr gerechnet. Megastaus sind aber nicht zu befürchten, sagt Rainer Pregler vom ADAC Schleswig-Holstein.
19: Wir im Norden oder in Schleswig-Holstein sind noch gut dran. Das sieht dann schon anders aus in Niedersachsen oder so, wenn es da sich staut. Wer da durch muss und hier ins Land kommt, der hat dann schon mal diese Stressphasen hinter sich. Also Megastau würde ich das in der Tat nicht nennen. Wir sind da noch relativ entspannt. Aber Wartezeiten zwischen 30 und 60 Minuten können auch ganz schön an den Nerven zahlen.
17: Waschmaschine kaputt, Smartphone defekt oder der Fernseher streikt? Seit heute gilt in der EU das Recht auf Reparatur. Hersteller müssen solche Geräte kostenlos oder zu einem angemessenen Preis reparieren. Außerdem müssen passende Ersatzteile verfügbar sein. Die nächsten Delta News gibt's in einer Stunde.

0: Achtung bitte auf der A1 Hamburg-Bremen zwischen dem Dreieck Norderelbe und Stillhorn ist nur eine Spur frei, da hat ziemlich gekracht. Stop and go auf der A1 Bremen-Lübeck zwischen dem Maschner Kreuz und dem Dreieck Norderelbe 8 Kilometer. In der Gegenrichtung 6 zwischen Öhendorf und Stillhorn. A7 Hannover Richtung Flensburg zwischen Heimfeld und dem Elbtunnel 8 Kilometer. A7 Hamburg-Flensburg jetzt zwischen Wader und Rendsburg-Büdelsdorf 12 Kilometer. In der Gegenrichtung 9 zwischen Ofschlag und Rade. A7 Flensburg-Hamburg zwischen dem Dreieck Nordwest und dem Elbtunnel 8 Kilometer. In Hamburg Stop and go ab dem Deichtortunnel auf der Amsingstraße und außerdem auch an den altbekannten Stellen. Achtung bitte in Hamburg auf dem Billhorner Deich. Kreuzung Bildstraße ist die Ampel kaputt. Und dann haben wir den CSD am Wochenende in Hamburg. Deswegen auch jetzt schon einige Straßen dicht, noch bis Montag früh. An der Elbfähre Glückstadt Wischhafen in beiden Richtungen plus 1,5 Stunden. Und geblitzt wird auf der B501 Heiligenhafen Neustadt an der Abfahrt Neustadt. Da sind 70 erlaubt. Dann stehen sie in Kaltenkirchen auf der Schützenstraße in beiden Richtungen an der Pizzeria. 30 da. Und nochmal 30 in Buchholz auf der Hauptstraße stadtauswärts. Das war's von den Straßen. 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
0: Schreibt ihr eure Gedanken auch manchmal irgendwie in so ein kleines Notizbuch, like, so wie so ein Tagebuch? Ja, da könntet ihr vielleicht bald so richtig durchstarten. Gracie Abrams hat genau das gemacht und steht jetzt an der Spitze der Albumcharts. Wie genau sie da das so gut hingekriegt hat, quatschen wir mit ihr gleich, denn wir sind neuer, näher Delta. Nach Summer mit My Body Isn't Ready und jetzt erstmal Taylor Swift. Open Line.

0: Unser neuer Star in der Musikwelt, Samba, hier auf Delta mit My Body Isn't Ready. Ja, der ist auch wirklich ein Star, hat zum Beispiel einfach mal 5 Seconds of Summer so auf die Bühne geholt, was man so nebenbei macht, ne? Der Delta-Nachmittag am Freitag hier mit Leo und jetzt mit unserem Album der Woche. Da hören wir heute natürlich rein in Gracie Abrams und Daughter from Hell, so heißt nämlich ihre ganz frische neue Platte, bei der sich ja auch Tagebuch führen und journalen, was richtig Wichtiges fand.
1: I do journal still. Often.
2: Ich journal immer noch sehr viel. Dieses Album habe ich tatsächlich komplett mit Stift und Papier geschrieben. Ich habe dafür diesen komplett absurden Ordner voll mit losen Notizzetteln. Den mag ich sehr und jede einzelne Zeile von diesem Album ist da drin. Ich sollte den eigentlich mal binden lassen und ein vernünftiges Journal draus machen. Also ja, ich liebe es zu journalen.
1: I love journaling.
0: Ja, und da hat sie wahrscheinlich Stift und Papier genommen, während sie gerade im Hotel war und vielleicht die Temperaturen so wie gestern waren, denn der nächste Song heute von dieser Platte heißt Minibar. Hier ist Gracie Abrams auf Delta und alles zu dem Album findet ihr natürlich auch online auf deltaradio.de, falls ihr da nochmal ein paar mehr Background-Infos und Geheimnisse drüber hören wollt.

0: Das Handwerk hat's gerade richtig gut. Moin, hier ist Delta mit Leon. Die Ausbildungszahlen gehen nur so in die Höhe. Bis Juni diesen Jahres schon fast 67.800 neue Ausbildungsverträge. 5% mehr knapp als noch im Jahr vorher. Junge Menschen haben also anscheinend wieder so richtig Bock auf Werkstatt, Baustelle und echte Ergebnisse am Ende des Tages. Und deshalb suchen wir heute die richtig typischen Handwerkersprüche. Schickt einfach mal rüber, was ihr wirklich von jedem Handwerker, von jeder Handwerkerin schon mal gehört habt. Und dann wollen wir mal hier so eine kleine Kette zusammenbasteln. 0431 986 986 11. Welche Handwerkersprüche kennt ihr aus eurer Ausbildung, weil ihr auch einen Handwerkerjob mal gelernt habt? Aus eurem Betrieb, von euren Eltern, von euren Freunden oder einfach, wenn mal wieder der Typ kommt, der den Rauchmelder auscheckt. 0431 986 986 11 per WhatsApp oder telefoniert im Studio, meldet ihr euch rein. Zum Beispiel solche Sprüche suche ich.
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2: Handwerkersprüche. Das dauert eigentlich nur 5 Minuten. Oh, da hat der Kollege aber ordentlich gepfuscht. Dafür brauche ich erstmal das richtige Werkzeug. So, da gehen wir erstmal mit Silikon längs. Das hält locker die nächsten 20 Jahre. Das ist kein Dreck, das ist Patina. Ich messe lieber noch ein drittes Mal. Da fehlt höchstens 1 Millimeter. Das merkt später kein Mensch. Feierabend ist, wenn's fertig ist. Gib mir mal den 10er. Ah, da müsste ich noch mal zum Wagen. Das kriegen wir wieder hin.
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0: Ray und D-Block Europe mit Prada hier auf der Delta Playlist. Einen entspannten Freitag wünsche ich euch. Ich bin Leo. Gleich mit Disco Lions und Tina She. No Broke Boys. Tina She ist übrigens so ein Party-Saver-Maus, ne? Also auf eine Leiter gestiegen, hat dafür gesorgt, dass eine Party weitergehen kann, denn die Disco-Kugel war kaputt. Die ist irgendwie vorher da von der Decke gefallen, deswegen hat Tina She gesagt, komm, ich repariere das ganze Ding und schon konnte die Party weitergehen. Solche Menschen brauchen wir überall. Wird noch mal ein bisschen der Sommer zurückgeholt. Gestern war er da, heute irgendwie gar nicht mehr. 14 Grad nur noch in Flensburg. Was ist denn da los? Shakira, Burna Boy und Die Die machen uns gleich noch mal wieder ein bisschen heiß. In ein paar Sekunden. Und wenn ihr ein bisschen mehr Wärme braucht, hätte ich das hier für euch.
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0: Genau, Viertel nach drei.
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0: Stop and Go auf der A1 Bremen-Lübeck zwischen dem Maschner Kreuz und dem Dreieck Norderelbe 8 Kilometer. In der Gegenrichtung 6 zwischen Öhlendorf und Stillhorn. Rüber auf die A7 Hannover in Richtung Flensburg zwischen Halmfeld und dem Elbtunnel 8 Kilometer. In der Gegenrichtung heißt es zwischen Ofschlag und Rade für euch anstehen auf 8 Kilometern. Und nochmal 8 Kilometer vom Elbtunnel auf der A7 Flensburg in Richtung Hamburg ab dem Dreieck Nordwest das Ganze. Auch in Hamburg natürlich viel los. Es stockt an den altbekannten Stellen. Außerdem haben wir noch eine kaputte Ampel am Billhorner Deich Kreuzung Billstraße. Und dann ist in Hamburg am Wochenende der CSD. Deswegen sind einige Straßen dicht. Noch bis Montag früh müsst ihr gucken, wo es lang geht und wo nicht. An der Elbfähre Glückstadt Richtung Wischhafen in beiden Richtungen plus 90 Minuten. Und die Blitzer stehen auf der B501 Heiligenhafen Richtung Neustadt an der Abfahrt Neustadt in der 70er-Zone. Dann noch einer in Kaltenkirchen auf der Schützenstraße in beiden Richtungen an der Pizzeria. 30 sind da erlaubt. Und in Lauenburg an der Elbe auf der Hafenstraße. Auch da sind 30 maximal drin. 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Kommt gut durch.
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0: Ich weiß noch ganz genau, vor ein paar Jahren habe ich ein Buch zur Bücherei zurückgebracht und dann bekam ich da so einen kleinen Strafzettel mit 1,20 Euro, lass es höchstens gewesen sein. Und ich dachte mir, oh Gott, ich bin doch der erste Mensch überhaupt, der in dieser Bücherei mal so eine Strafzahlung machen musste. Ja, oder wir schauen mal rüber nach Australien, denn da wurde ein Buch nach 150 Jahren in der Bücherei zurückgegeben. Ich wusste gar nicht, dass es so lange schon Büchereien gibt. Wie viel Geld an Strafe da gezahlt werden muss, das verrate ich euch nach Disco Lines mit No Rock Boys und jetzt erstmal Shakira. 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

0: Wenn ihr schon mal eine Mahnung aus der Bücherei bekommen habt, dann könnt ihr jetzt durchatmen, denn so lange war wirklich noch kein Buch nicht zurückgegeben. Moin, hier ist Delta mit Leo. In Australien, da wurde ein Buch ca. 150 Jahre zu spät abgegeben.
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0: Dass das Buch so lange nicht wieder zurückgegeben wurde, lag nicht einfach daran, dass es im Regal war oder auf dem Dachboden, sondern es war in einer Teekiste eingemauert in einem alten Kamin. Gefunden hat es ein Mann bei Renovierungsarbeiten in seinem Haus. Danach hat er das Buch dann tatsächlich zurück in die Bibliothek gebracht und erstmal für offene Münder, glaube ich, gesorgt. Denn das Buch kommt aus dem Jahr 1858 und behandelt antike griechische Bauwerke. Vermutlich ist es schon kurz nach der Eröffnung der Bibliothek ausgeliehen worden, 1872. Wer das damals gewesen ist, das weiß heute natürlich niemand. Damals gab es noch nicht so richtige Quittungen. Die alten Ausleihregister sind auch alle schon längst verschwunden. Rein rechnerisch wäre die Verspätung aber ganz schön teuer, denn mit der damaligen Säumnisgebühr, so hieß das noch, plus Inflation obendrauf, da hätte die Bibliothek rund 17.000 Euro verlangen müssen. Gute Nachrichten, das muss natürlich niemand bezahlen, aber ich glaube, da kriegt man ganz kurz nochmal einen Schreck, oder?
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2: Bunt ist gerade in aller Munde, vor allen Dingen in Socials sieht man ja wirklich, wie cool das einfach ist, wenn er da mitten in der Crowd auf seinem Lift hochfährt am DJ-Pult und einfach eine richtig gute Zeit hat live. Für sein neues Album hat er jetzt den allerersten Song gedroppt, zusammen mit Lauren Spencer Smith. So, die kennt man eher so von irgendwelchen Weihnachtssongs, aber wenn sie mit Bunt zusammen eine Sache macht, dann ist das alles andere als weihnachtlich. Versprochen. 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

Sie kommen aus Norwegen, The Bowser und Magnetic auf Delta. Heute mit mir, ich bin Leo, einmal noch am Start, denn Kollegin Amy gönnt sich Urlaub. Die ist dann am Montag wieder für euch da. Vorher schauen wir natürlich aber auch nochmal aufs Wochenende, denn es ist einiges los. Viele Menschen sind auf den Straßen unterwegs, denn Deutschland ist endgültig im Urlaubsfieber. Bayern ist ja seit heute das letzte Bundesland mit Sommerferien. Und in Hamburg findet am Wochenende die CSD-Parade statt. 250.000 Menschen werden morgen beim CSD in Hamburg erwartet. Ich bin dann tatsächlich auch am Start und ich glaube und hoffe, dass das einfach eine richtig gute Zeit wird und man merkt, dass der Zusammenhalt in der queeren Community, natürlich aber auch einfach generell unter allen Menschen, die da am Start sind und für die Sichtbarkeit und für die Rechte von queeren Menschen einstehen wollen, so stark wie noch nie ist. Also, das wird bestimmt richtig, richtig gut morgen werden beim CSD in Hamburg. Jetzt für euch gleich noch alles weitere Wichtige in unseren Delta News. Die gibt es ja immer um 15:15. Da geht es unter anderem nämlich auch nochmal um den CSD in Hamburg und wie es sicherheitstechnisch aussieht. Vorher noch Musik von Alicia Keys.

15:42 Uhr, ihr hört Delta mit Leo. Und Nice to Meet You sagt uns gleich Mal Smith, nicht nur uns, sondern auch seinen neuen Gitarristen. Den hat er gestern Abend bei seiner Auftaktshow zum Start der Nordamerika-Tour nämlich ganz neu vorgestellt und sich natürlich gefreut, dass die Crew um ihn rum ein bisschen wächst. Und die sind auch noch mit dabei, Kygo, Khalid und Griffin. Save My Love hört ihr direkt nach unseren Delta News.

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6: 15:45 ist es.
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6: Mit Colin Mock. Mit einem Straßenfest geht's heute schon los. Morgen gibt's dann die große Demo. Der CSD in Hamburg steht an diesem Wochenende an. Rund eine 250.000 Menschen wird erwartet. Viele haben nach dem Anschlag auf den CSD in Berlin wohl auch eine Jetzt-Erst-Recht-Einstellung. Auch Manuel Opitz von Hamburg Pride sagt:
7: Mittlerweile ist bei uns so im Orga-Team natürlich auch so eine Mischung aus Wut und Trotz dazugekommen. Das ist auch das, was wir eben aus der queeren Community in Hamburg zurückgespielt bekommen. Das sind Menschen, die sagen, wir lassen uns doch hier nicht von der Straße verjagen. Wir möchten, dass der CSD stattfindet.
6: Die Sicherheitsvorkehrungen werden wegen Berlin aber trotzdem hochgefahren. Es sollen deutlich mehr Polizisten vor Ort sein. FIFA-Boss Infantino kann seine Investorenpläne wohl in die Tonne kicken. Nach den Europäern sowie den Nord- und Mittelamerikanern sagt auch der asiatische Verband Nein. Damit steht eine stabile Mehrheit gegen Infantinos Idee, Teile der WM an Investoren zu verkaufen. Im Machtkampf hat die UEFA ja sogar mit einem WM-Boykott gedroht. Richtig so meint Trainerlegende Christian Streich bei Sky Sport.
8: Ich hoffe, dass sie eine super Europameisterschaft machen, dass sie Preise decken, dass sie dann keine 10 Milliarden Gewinn machen, sondern halt vielleicht nur zwei und dass ich den Lloyds Spiel zurückgebe.
6: Der Massenansturm auf die spanische Exklave Ceuta hält an. Rund 60.000 Menschen haben laut Innenministerium die Grenze aus Marokko überquert. 34 sind bereits im Meer ertrunken. Mehr von Silas Quiring.
9: Grund ist wohl ein Gerücht der Schleusermafia in Marokko. Demnach soll Spanien nach einem Gerichtsurteil niemanden mehr abschieben, der über den Seeweg kommt. Das ist allerdings eine Falschmeldung, heißt es von den spanischen Behörden. Die Exklave liegt nahe der Straße von Gibraltar, aber noch auf marokkanischer Seite. Dort leben eigentlich gerade mal gut 80.000 Menschen. Spanien spricht von einem Angriff und setzt jetzt verstärkt Militär ein.
6: Deutschland ist endgültig im Urlaubsfieber. Mit Bayern hat seit heute das letzte Bundesland Sommerferien. Dementsprechend muss hier bei uns im Land mit viel Verkehr und Staus gerechnet werden, und zwar sowohl in Richtung Norden als auch Süden. Die nächsten Delta News gibt's in einer Stunde.
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10: Stop and go im Moment. Einiges auf der A1 geht's los. Bremen Richtung Lübeck zwischen dem Maschner Kreuz und dem Dreieck Norderelbe 5 Kilometer. In der Gegenrichtung heißt es 6 Kilometer anstehen leider für euch zwischen Öhendorf und Stillhorn. A7 Hannover in Richtung Flensburg zwischen Heimfeld und dem Elbtunnel 9 Kilometer. In der Gegenrichtung 8 zwischen Ofschlag und Rade. Und dann weiter vom Elbtunnel ab dem Dreieck Schnellsen Nord 11 Kilometer. Das ist dann die A7 Flensburg-Hamburg. Es stockt auch in Hamburg auf der Amsingstraße ab dem Deichtortunnel rüber auf die B75. Auch da viel Stop and Go aktuell. Alle Meldungen aus Hamburg checkt ihr online auf deltaradio.de auch nochmal ab. Aber wir haben viele Sperrungen im Stadtgebiet, in der gesamten City bis Montagmorgen, weil der CSD ist ja am Wochenende in Hamburg. An der Elbfähre Glückstadt Wischhafen in beiden Richtungen plus 90 Minuten und gerade reingekommen. Fahrradfahrer auf der A23 Hamburg-Heide, fahrt bitte vorsichtig in beiden Richtungen. Zwischen Itzehoe Nord und Schenefeld das Ganze. Geblitzt wird in Lauenburg an der Elbe auf der Hafenstraße, 30 da erlaubt. Und in Lohe-Rickelshof auf dem Friedrichsweg Höhe Nord. Wollt das?

0: nicht erlaubt. 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
0: Und mit euren witzigsten Handwerkersprüchen. Kennen wir alle, wenn die mal wieder vorbeikommen. Oder vielleicht ist auch euer Vater, eure Mutter Handwerker oder Handwerkerin. Dann gibt es wirklich den einen oder anderen Spruch. Tempo ist kein Taschentuch zum Beispiel. Legendary. 0431 986 98611. Den nächsten hört ihr gleich. Und da wurde Delta-Hörerin Chelsea von ihrem Handwerker am Ende sogar weggeschickt. Die ganze Story in gut 6 Minuten.

0: Mal Smith, nice to meet you am Delta-Nachmittag. Einen schönen Freitag wünsche ich euch. Ich bin Leo. In den letzten Jahren habt ihr wahrscheinlich auch öfter mal gehört, oh, immer weniger Leute machen eine Ausbildung im Handwerk. Und es schien schon fast so, als wenn der Beruf oder handwerkliche Berufe generell langsam aber sicher aussterben. Bis jetzt, denn zum allerersten Mal steigen die Zahlen wieder ordentlich an. Plus 5% mehr Ausbildungsstarts jetzt zwischen Januar und Juni dieses Jahr als noch im letzten Jahr. Eine richtig gute Nachricht. Und deswegen wollen wir heute auch mal über das Handwerk sprechen und suchen die besten Handwerksversprüche, die wir alle kennen. Von sowas wie wird schon schief gehen bis hin zu ich brauche da mal kurz hier einen kleinen Kaffee und dann geht das los. Alles darf mit dabei sein. 0431 986 986 11. Meldet euch per WhatsApp oder ruft an wie Chelsea aus der Delta Community. Welcher Spruch ist es bei dir?
1: Wir schaffen das schon. Wir trinken erstmal einen Kaffee, aber wir schaffen das schon.
0: Und wie sind deine Handwerkererfahrungen so? Schaffen das am Ende auch wirklich?
1: Ich weiß nicht. Ich versuche meine Handwerker immer zu vermeiden. Immer wenn die kommen, sitze ich im Wohnzimmer und schaue Fernsehen. Lass aber überall die Türen offen, damit nicht irgendwas passiert und dann spiele ich bloß Mäuschen. Das ist dann immer so die Konversation, hi, ich bin fertig, okay, tschüss.
0: Aber ich finde, es ist auch irgendwie komisch, wenn man da die ganze Zeit nebenstehen würde und dann auch wirklich die ganze Zeit überschweigt. Also ich könnte das gar nicht die ganze Zeit dabei in meinem Mund so halten.
1: Ich auch nicht. Ich habe das einmal gemacht, beim allerersten Mal, wo ich so einen Handwerker bei mir hatte, stand ich daneben, weil der die Therme bei mir repariert hat. Und man möchte ja auch wissen, was ist denn da jetzt so kaputt? Und dann habe ich ihn eventuell so lange genervt, bis er mich dann gefragt hat, Entschuldigung, aber haben Sie doch irgendwas zu tun?
0: Die besten Handwerkersprüche jetzt rüberschicken. 0431 986 986 11. Ich bin mir sicher, die kennen wir alle am Ende.

0: Felix Jens, Stickman Project und Callum Scott Rain in Ibiza am Delta-Nachmittag mit Leo. Im Handwerk steigen ja gerade gegen den allgemeinen Wirtschaftstrend die Ausbildungszahlen so richtig dolle an. Fast 67.800 neue Verträge gab es bis Juni diesen Jahres. Knapp 5%, also mehr als noch 2025. Junge Menschen haben mehr Bock, was Praktisches zu machen. Und bei uns im Norden gibt es dabei den ein oder anderen Beruf, den ihr anderswo deutlich seltener findet im Handwerk. Hier sind die Top 3 Handwerksjobs, die typisch norddeutsch sind.
1: Platz 3.
2: Reetdachdecker.
3: Das ist wunderschön.
4: Reetdächer gehören vor allem an Nord- und Ostsee zum Landschaftsbild. ReetdachdeckerInnen decken Häuser mit getrocknetem Schilf und verbinden dabei traditionelles Handwerk mit moderner Dämmung und Brandschutz. Fun Fact: Ein Reetdach wird nicht einfach festgeschraubt. Das Material wird in mehreren Lagen verarbeitet und sorgfältig verdichtet.
1: Platz 2.
2: Bootsbauer.
4: Wo Wasser ist, da werden natürlich auch Boote gebraucht. Bootsbauer und Bootsbauerinnen arbeiten an Segelbooten, Yachten und Sportbooten und teilweise auch an historischen Schiffen. Rund um Kiel, Lübeck, Flensburg und Hamburg ist der Beruf natürlich besonders naheliegend. Fun Fact hier: Bootsbauer und Bootsbauerinnen arbeiten nicht nur mit Holz, auch Kunststoff, Metall, Elektronik und moderne Verbundstoffe gehören heute dazu.
1: Platz 1.
2: Deichbauer und Fachkräfte im Küstenschutz.
4: Deiche schützen Städte, Dörfer und landwirtschaftliche Flächen vor Sturmfluten. Dahinter steckt echte Handarbeit. Deiche werden kontrolliert, befestigt, gepflegt und bei Schäden schnell repariert. Wer hier arbeitet, baut nicht einfach nur Erde aufeinander. Die Arbeit schützt im Ernstfall ganze Regionen.
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0: 16.11 Uhr, hier ist der Delta-Nachmittag mit Leo. Schön, dass ihr da seid. Gleich gibt's bei mir der Showmusik von Topic und Becky G. Sorry Puppy. Letztere übrigens gerade in Toronto. Macht sie Stopp und spielt Support von Karol G. Das wird, glaube ich, eine nice Show. That's what we do. Apropos nice Show, für die sorgt er hier tatsächlich auch gefühlt tagtäglich. Also Calvin Harris ist ja weiterhin richtig krass im Business und das schon seit so langer Zeit. Gemeinsam mit Jazzy, gleich hier mit Satisfy bei uns. Vorher checken wir mal noch kurz, was auf den Straßen abgeht und ihr seid ja auch noch heute Musikchef hier bei mir am Nachmittag.
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0: Gleich 4:15.
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0: Achtung bitte auf der A1 Lübeck Richtung Hamburg. Wenn ihr zwischen Bad Oldesloe und dem Kreuzberg der Heide unterwegs seid, liegen Sachen auf der Straße. Stop and go auf der A1 Lübeck Richtung Bremen zwischen Oehlendorf und Stillhorn 6 Kilometer. Rüber auf die A7 Hannover Richtung Flensburg zwischen Heimfeld und dem Elbtunnel 8 Kilometer. In der Gegenrichtung haben wir vom Elbtunnel ab dem Dreieck Schnellsen Nord 12 Kilometer und auf der A7 Flensburg-Hamburg zwischen Oschlag und Rade 8 Kilometer Stop and go. In Hamburg stockt es natürlich auch an den altbekannten Stellen zum Start in Richtung Wochenende. Außerdem haben wir eine kaputte Ampel, Billhorner Deich, Hamburg, Kreuzung Billstraße in beiden Richtungen, bitte aufpassen. Und in Hamburg ist die Glacis-Chaussee ab der Feldstraße in beiden Richtungen bis Montagmorgen dicht, da gibt es ein Event. Außerdem sowieso viele Sperrungen in der City, weil der CSD ist am Wochenende in Hamburg. Deswegen bitte einmal kurz auschecken, wo da was geht und wo ihr vielleicht nicht durchkommt. An der Elbfähre Glückstadt Wischhafen in beiden Richtungen plus 90 Minuten und dann bin ich auch schon bei den Blitzern. Einer steht in Lauenburg auf der Hafenstraße, 30 sind da erlaubt. Und der zweite in Lohe-Rickelshof, Friedrichswerk bei Northvolt sind 70. Hier ist eine Meldung reingekommen von der A7 Flensburg-Hamburg. Zwischen dem Dreieck Nordwest und Stelling hat es gerade gekracht in dieser Sekunde. Das war's auch schon.
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0: Bei der FIFA ist gerade so einiges los und Gianni Infantino ist, glaube ich, ein bisschen sauer auf die ganzen Fußballverbände, habe ich das Gefühl. Der fand nämlich eigentlich seine Idee mit den privaten Investoren ganz gut. Naja, gibt einiges an Gegenwind. Checken wir gleich alles aus mit meiner Kollegin Anne Brauer in der Internetinspektion. Natürlich auch eure Meinung zu dem Ganzen. Nach Topic und Becky G mit Sorry Puppy. Und hier sind Calvin Harris und Jazzy. Satisfied.
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0: Das lässt die Gemüter der Fußballfans nochmal so richtig hochkochen. Moin, hier ist Delta mit Leo. Gianni Infantinos Pläne, die WM teilweise an Investoren zu verscherbeln, aber kaum einer zieht mit. Kollegin Anne Brauer aus unseren Delta News. Infantino kann seine Idee wohl in die Tonne kicken.
1: Ja, danach sieht's ganz stark aus. Erst die UEFA, dann die Nord- und Mittelamerikaner und jetzt der asiatische Verband. Sie sagen geschlossen Nein. Und damit steht eine echt stabile Mehrheit gegen Infantinos Idee. Der selbst tut die Empörung übrigens ab. Von der FIFA heißt es, niemand wolle den Fußball verkaufen. Das würde die FIFA niemals in Betracht ziehen.
0: Na dann, das sehen ja aber viele anders. Die Idee hatte ja ein ziemliches Beben im Fußball ausgelöst. Ist jetzt erstmal wieder Ruhe?
1: Nee, das glaube ich nicht. Der Machtkampf ist jetzt, würde ich sagen, nicht zu Ende, sondern fängt erst so richtig an. Stichwort Wiederwahl. Infantino will sich nächstes Jahr als FIFA-Boss bestätigen lassen. Aber da könnte die Luft jetzt echt dünn werden. Nicht wenige, zum Beispiel Trainer-Ikone Christian Streich, sprechen ja von mafiösen Strukturen in der FIFA. Die ganze Geschichte mit Donald Trumps Anruf nach der roten Karte hat ja auch noch jeder im Hinterkopf. Und jetzt eben noch die Investoren-Idee. Ich kann mir vorstellen, dass Infantino die Schraube jetzt echt überdreht hat. Offenbar ist auch schon sein Chefberater nun aus Protest zurückgetreten. Das könnte jetzt wirklich ungemütlich für Infantino werden.
0: Danke dir, Anne. Wir sind auf jeden Fall gespannt, wie es weitergeht. Und wie schon gesagt, das sorgt für ordentlich viel Diskussion.
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0: Benny schreibt zum Beispiel Aura-Statement von der UEFA. Timo außerdem, wichtig und richtig, jetzt bloß nicht mehr umstimmen lassen. Lisa fragt sich, ich denke eher, die UEFA und die Verbände wollen dabei eher selbst von profitieren, oder? Die machen das doch nicht wegen irgendwelchen Ungerechtigkeiten. Und Celine nur so, wo soll das noch alles hinführen?
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WSMC, Bees und Honey mit Take My Mind. Hier ist der Delta-Verkehr mit einer Meldung von der A21 Kiel in Richtung Bagdeheide. Wenn ihr gerade zwischen Bad Segeberg Süd und Schwissel fahrt, ist ein Auto stehen geblieben. Also da bitte ganz besonders sicher und vorsichtig unterwegs sein. Naughty Boy und Sam Smith jetzt bei Delta.

0: Smith mit La La La auf der Delta Playlist.
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0: Bevor ihr ihn hört, 2024 war Tate McRae mit Greedy der fünftmeistverkaufteste Song des Jahres. Und man hört den Erfolg raus, denn dieser Song ist einfach ein Ohrwurm und wird euch auch heute ziemlich sicher nicht mehr aus dem Kopf gehen. Hier ist Tate McRae mit Greedy bei Delta.

Gleich 16.33 Uhr. Hier schon wieder eine Meldung aus dem Delta-Verkehr von der A1 Lübeck-Hamburg. Fahrt da bitte vorsichtig, gerade in beiden Richtungen. Höhe der Norderelbbrücke ist nämlich ein Radfahrer auf der Straße. Vorsichtig fahren auf der A1 in beiden Richtungen auf der Norderelbbrücke.

Auch sie ist in den Socials so richtig durch die Decke gegangen. Chaperone auf der Delta-Playlist mit Good Luck, Babe. Und genau für solche Songs, die gerade so richtig trenden auf Insta, TikTok und Co., haben wir ja auch unseren Delta-TikTok-Hittrack-Stream mit Sarah Larsen. Alle

hätte, hätte. Ja, und dann hätten wir auch noch Rosalía. La Perla findet ihr auch in unserem Delta-TikTok-Hittrack-Stream. Also gern einfach mal reinschalten bei uns in der Delta-Plus-App. Ist natürlich für lau, denn bei uns hört ihr alle Musik immer umsonst, alle Tracks. So, und weil spanische Musik gerade natürlich auf den Socials so angesagt ist, will ich euch auch hier den nächsten Song nicht vorenthalten. Der kommt nämlich genau daher, aus unserem Delta-TikTok-Hittrack-Stream. Debi Tiramas Fotos kommt von Bad Bunny und heißt auch einfach nur DTMF. Jetzt hier auf Delta.

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0: Es ist gleich 4:15.
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2: Mit Colin Mock. Ein Zeichen setzt der Christopher Street Day sowieso jedes Jahr. In Hamburg wird es dieses Wochenende wohl noch größer als sonst. Nach dem Anschlag in Berlin werden beim CSD in der Hansestadt hunderttausende Menschen zur großen Demo morgen erwartet. Mit Berlin im Hinterkopf werden die Sicherheitsvorkehrungen aber hochgefahren. Die Polizei soll deutlich präsenter sein. Sprecher Florian Abenseet sagte uns:
3: Wir gehen momentan tatsächlich von einer Verdopplung der Einsatzkräfte aus. Uns ist einfach wichtig, dass die Teilnehmerinnen und Teilnehmer sich hier in Hamburg sicher fühlen. Wir möchten sehr sichtbar sein und sehr ansprechbar.
2: Nach den anhaltenden Problemen mit der Schleifähre Misshunde 3 will die Landesregierung jetzt durchgreifen. Es wird sofort geprüft, ob die Reaktivierung der alten Misshunde 2 oder auch ein möglicher Neubau Sinn ergeben. Keine Lösung wird ausgeschlossen, sagt Verkehrsminister Matzen. Die Schleifähre war erst gestern wieder ausgefallen. FIFA-Boss Infantino steht vor einer Riesenschlappe. Er hat keine Mehrheit für seine Idee, die WM teilweise an Investoren zu verkaufen. Nach der europäischen UEFA und den Nord- und Mittelamerikanern lehnt jetzt auch der asiatische Verband das Ganze ab. Damit kann Infantino seine Idee wohl begraben. Der DFB-Aufsichtsratsvorsitzende Alexander Werle sagte bei Sky Sport:
4: Ich habe da wirklich Sorge, dass ein einzelner Mann den Weltfußball zerstören kann. Und deswegen ist für mich jetzt auch wirklich die rote Linie überschritten. Und ich finde es gut von UEFA, dass sich klar positioniert hat.
2: Der Massenansturm auf die spanische Exklave Ceuta hält an. Rund 60.000 Menschen haben laut Innenministerium die Grenze aus Marokko übertreten und es kommen noch weiter welche an. Offenbar hat die Schleusermafia Gerüchte über bessere Bleibechancen in Spanien verbreitet. Ein KI-Modell hat sich bei einem Test schon wieder selbstständig gemacht. Wie der US-Tech-Konzern Anthropic bestätigt, hatten Versionen des Modells Claude Zugriff aufs Internet und verschafften sich Zutritt zu den Systemen von 3 Organisationen. Einen ähnlichen Vorfall gab es schon vor ein paar Tagen. Die nächsten Delta-News gibt's in einer Stunde.
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6: Achtung bitte auf der A21 Richtung Wagterheide zwischen Lietzen und Schüssel ist ein Auto stehen geblieben. Stop and go auf der A1 Lübeck Richtung Bremen zwischen Öhendorf und Stillhorn 6 Kilometer. A7 Hannover in Richtung Flensburg zwischen Heimfeld und dem Elbtunnel 8 Kilometer. A7 Hamburg-Flensburg zwischen Wader und Rendsburg 7 Kilometer. In der Gegenrichtung 6 zwischen Oschlag und Rade. Dann die A7 Flensburg-Hamburg weiter zwischen dem Dreieck Schnelsen Nord und dem Elbtunnel 12 Kilometer. In Hamburg ist die Glacis-Chaussee wegen dem Event bis Montagmorgen ab der Feldstraße in beiden Richtungen dicht. Und dann haben wir den CSD. Ihr habt es gerade schon bei meinem Kollegen Colin Mock in unseren Delta News gehört. Einige Sperrungen noch bis Montagmorgen in der gesamten Hamburger City. Außerdem an der Elbfähre Glückstadt Richtung Wischhafen in beiden Richtungen plus 90 Minuten. Geblitzt wird in Lauenburg auf der Hafenstraße in der 30er. Und in Lohe-Rickelshof stehen sie Friedrichswerk, Höhe Northvolt, 70 sind da erlaubt. Auf den Straßen geht ja gerade wirklich so einiges nicht. Manchmal kommt ihr aber auch gut durch. 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Gute Fahrt!
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6: Wir sprechen ja heute bei uns auf Delta über so ganz typische Handwerkersprüche, die wir wirklich alle schon mal gehört haben, wenn da jemand dann vom Handwerk kam zu uns nach Hause. Und gleich drehen wir einfach mal das Blatt um und quatschen mit jemandem aus dem Handwerk, was denn so wirklich die typischen Sprüche sind. Gleich noch Feiern und Dalton, missversprich mir. Und jetzt erstmal Teddy Swims, Mr. No.

0: feiern und sollten mit Versprich mir hier auf Delta am Freitag. Leo mein Name. Wir quatschen heute über Handwerk, denn Jobs im Handwerk sind geil. Zumindest wenn man sich die aktuellen Ausbildungszahlen anguckt. Immer mehr Jugendliche sagen wieder, Studium auf gar keinen Fall. Ich möchte lieber eine schöne Lehre im Handwerk machen. Ist mindestens genauso nice. Denn die Verträge, die geschlossen wurden bis Juni diesen Jahres, sind 5% mehr als noch 2025. Deswegen suchen wir heute mal die lustigsten Handwerkersprüche, die wir wirklich alle kennen. Was sagen eure Eltern, weil sie im Handwerk arbeiten? Eure Besties, die vielleicht einen Handwerksjob haben? Oder der Monteur, der immer nach der Heizung guckt? 0431 986 98611. Klingelt gern durch hier bei mir im Studio oder schickt mir eine WhatsApp-Sprachnachricht. Timo, du bist selbst Brandmeldetechniker, also auch im Handwerk tätig. Was sind denn so deine liebsten Sprüche?
1: Tempo ist kein Taschentuch. Was gibt's denn noch? Achso, und wenn man irgendwie noch Werkzeug irgendwie verleiht an Arbeitskollegen, das besteht ja aus U-Boot-Stahl. Und dann so, hä, wie U-Boot-Stahl? Ja, das taucht auch wieder auf.
0: Ja, das ist natürlich wichtig, dass das alles wieder zurück zum richtigen Besitzer kommt. 0431 986 98611. Eure besten Handwerkssprüche schickt ihr mir jetzt einfach mal rüber per WhatsApp oder klingelt so wie Timo hier durch. Könnt ihr natürlich auch machen, wenn ihr selbst im Handwerk arbeitet.

0: Schöne Sommerferien hier auf Delta mit Leo. Ich habe das Gefühl, alle sind weg. Kollegin Amy hat Urlaub. Mein Kollege Dan Joshua gerade in den Urlaub gefahren. Auch Schwenker heute Morgen schon. Alle sind weg, außer ich. Aber wie läuft eigentlich so ein Urlaub zu Hause wirklich ab? Das machen ja tatsächlich auch manche. Ich glaube, Erholung klingt anders. Hier sind meine ganz klaren Anzeichen, dass ihr Urlaub habt. Aber halt nicht diejenigen seid, die ganz weit wegfahren. Du weißt, du machst Urlaub zu Hause, wenn du jeden Morgen denkst, heute mache ich was und dann einfach nur duscht. Du um 15 Uhr überlegst, ob du dich nochmal hinlegst und es dann natürlich auch machst. Du Ausmisten anfängst und nach 10 Minuten alte Konzerttickets sortierst.
1: Was Besseres kann einem noch gar nicht passieren.
0: Du denkst, dass du dir mal so richtig was gönnst und deine Pizza bestellst, 4 Tage hintereinander.
2: Lecker!
0: Du denkst, du liest mal wieder ein Buch und dann einfach nur 7 Stunden TikToks guckst. Du dir vornimmst, richtig früh aufzustehen und 11.48 Uhr ist dein größter Erfolg. Du denkst, du machst mal einen Kurztrip und dann ist es doch nur der Spaziergang zum Supermarkt. Du dir vornimmst, mal offline zu sein und dann 5-mal checkst, ob jemand deine Story gesehen hat. Du plötzlich Zeit hast, Dinge zu tun, die du nie machen wolltest, wie alle Schrauben nach Farbe sortieren.

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Hier ist der Delta-Verkehr jetzt mit der A7 Hannover in Richtung Hamburg. Zwischen Hausbruch und Waltershof ist ein Auto liegen geblieben. Wir haben das natürlich alles für euch im Blick, wo was geht und wo was nicht. Den Delta-Verkehr, den gibt's gleich hier in wenigen Sekündchen. Vorher noch Musik von Humtrix und Golden bei uns auf der Delta-Playlist. Startet gut und vor allem richtig sicher ins Wochenende.

0: 17.12 Uhr, hier ist Delta mit Leo und gleich mit unserem Delta Sixpack. Das sind eure 6 meistgewünschten Songs der Woche. Mit denen starten wir hier durch in wenigen Minuten. Wie immer um 16:45 Uhr. Und ich sag mal so, das Voting ist jetzt so langsam beendet. Wir haben die Stimmen ausgezählt, was bei rumgekommen ist und was eure Lieblingstracks diese Woche waren. Gleich.
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0: Gleich 16:45 Uhr, was geht heute Abend denn bei euch so?
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10: Für alle, die mindestens genauso Bingo begeistert sind oder es noch werden wollen, kommt hier der Tipp für euch. Im Wildwuchs Brauwerk gibt es nämlich heute Abend Song-Bingo. Statt Zahlen anzukreuzen, müsst ihr Songs erkennen, um eure Bingo-Karte zu füllen. Vom neuesten Hit bis zum Mitsing-Klassiker ist alles dabei. Jeder Musikgeschmack kommt da auf seine Kosten. Für einen 10er-Eintritt seid ihr mit dabei und ab 19 Uhr werden die Bingo-Karten im Wildwuchs Brauwerk in Hamburg verteilt. Live-Performance, Club-Sounds und Open-Air-Feeling. All das vereint gibt es bei Bangerfabrik. Das Rap- und DJ-Kollektiv mischt seit einigen Jahren die Deutschrap-Szene auf und spielt heute Abend bei der Veranstaltung draußen im Grün bei Planten und Blumen. Da bekommt ihr neben starken Rap-Lines scheppernde Beats auf die Ohren und startet perfekt in die Hamburger Partynacht. Los geht's um 19.30 Uhr in Planten und Blumen und die Tickets kosten euch 20 Euro.
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0: Achtung bitte, es ist viel los. Einmal auf der A7 Hannover in Richtung Hamburg zwischen Hausbruch und Waltershofen Autos stehen geblieben. Nochmal das gleiche auf der A21 Richtung Bagdeheide zwischen Lezen und Schwissel. Sachen liegen rum auf der A23 Hamburg-Heide zwischen Pinneberg Süd und Pinneberg Mitte und im Kreis Rendsburg-Eckernförde hat es gekracht auf der L328 Höhe Tim Aspe. Stop and go auf der A1 Lübeck-Bremen zwischen Öjendorf und Stillhorn 6 Kilometer. A7 Hannover in Richtung Flensburg zwischen Heimfeld und dem Elbtunnel 8 Kilometer. A7 Hamburg-Flensburg zwischen Wader und Rendsburg 7 Kilometer. In der Gegenrichtung 6 ab Oschlag. A7 Flensburg-Hamburg zwischen dem Dreieck Schnelsen Nord und dem Elbtunnel 12 Kilometer. Darüber nach Hamburg, da haben wir aktuell noch einige Sperrungen wegen des CSDs. Morgen bis Montag früh das Ganze und an der Elbfähre Glückstadt für Scharfen in beiden Richtungen plus 90 Minuten. Geblitzt wird in Lauenburg auf der Hafenstraße in der 30er-Zone und dann steht noch einer in Lohe-Rickelshof, Friedrichswerk bei Northvolt, da sind 70 erlaubt. Alle Staus, alle Blitzer, jederzeit online auch auf deltaradio.de und in unserer Delta Plus App. Kommt mir gut und sicher ans Ziel.
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0: Alles, was jetzt kommt, habt ihr tatsächlich selbstbestimmt. Moin, ich bin Leo und sag einfach nur ein bisschen was zu den Songs, die ihr euch ausgesucht habt auf deltaradio.de. So machen wir's, oder? Wir starten rein mit Platz Nummer 6 ins Wochenende und mit Bebe Rexha und Faithless, die uns zeigen, was passiert, wenn Musik mehr ist als nur Hintergrund. Wenn ein Beat euch komplett mitnimmt und ihr alles andere einfach mal vergesst. Genau dieses Gefühl steckt nämlich in der aktuellen von Bebe und Faithless. In New Religion, da wird die Tanzfläche zu dem Ort, an dem ihr neue Energie und vielleicht sogar euch selbst findet. Neon, Beats und dieser Moment, wenn einfach alles mal passt. Hier ist New Religion von Bebe Rexha und Faithless, ganz neu wieder mit dabei auf der 6.
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1: So, und da liefern jetzt auf Platz 5 gerade Another den perfekten Sound für so einen schönen, warmen Sommerabend. Gemeinsam mit 54 Ultra haben sie ja einen richtig entspannten House-Track rausgebracht. Der Song dreht sich um Nähe, Liebe und dieses Gefühl, gemeinsam alles schaffen zu können. Mit einem lockeren Groove und souligen Vocals kriegen wir sehr schnell einen Ohrwurm davon, muss ich zumindest bestätigen. Und 100% gute Laune, deshalb ist er auch in unserem Delta Good Vibe Stream. Genau der Mix, der kommt bei euch aktuell wohl so richtig gut an. Deshalb ist er diese Woche einen Platz nach oben gerutscht auf der 5 jetzt im Delta Sixpack. Hier sind Another und 54 Ultra mit Talk to You.

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1: Chiselle gehört aktuell zu einem der erfolgreichsten DJs und Produzenten aus der internationalen Dance-Szene. Moin, hier ist Delta mit Leo. Wir sind mittendrin im Delta Sixpack, für das votet ihr ja immer die ganze Woche über auf deltaradio.de. Die Top 6 Songs spielen wir euch dann hier immer ab 16:45 ab. Gemeinsam mit zwei anderen Hauslegenden bringt Chiselle jetzt einen neuen Song an den Start, der sommerlichen Housebeats mit super markanter Stimme verbindet. Dazu eine Melodie, die in eurem Kopf sofort hängen bleibt. Genau deshalb läuft der Song gerade auf super vielen Summer-Playlists, sorgt auf Festivals und auch in Clubs für super gute Stimmung. Deswegen bleibt er auch, genau wie in letzter Woche, auf Platz Nummer 4. Chiselle und Move Into the Sun hier auf der Delta Playlist.

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1: Jetzt mit Platz Nummer 3 und meinem aktuellen absoluten Lieblingssong von Tempest City. Emotional super ehrlich. Dazu diese Indie-Vibes. Voll schön einfach. All in all. Im Mittelpunkt dabei das Gefühl, sich selbst manchmal im Weg zu stehen und einer anderen Person keine falschen Hoffnungen machen zu wollen. Genau dieser Mix aus Verletzlichkeit und Selbstreflexion macht meiner Meinung nach den Track so besonders, dass er mir tatsächlich aktuell auch richtig gut tut, wenn ich ihn höre. Letzte Woche auf Platz Nummer 3, diese Woche gleich auch wieder auf Platz 3 im Delta Sixpack. Hier sind Tempest City mit dem Debütsong Self-Aware.

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1: Es ergibt schon Sinn, dass Platz 2 sich heute für einen neuen Release nochmal internationalen Support gesucht hat. Kitsch Creek und Blumengarten haben zusammen gut genug gemacht und dieser Song ist ja wirklich auf der gesamten Welt viral gegangen. Auch zum Beispiel in englischsprachigen Ländern und alle waren nur Scooby-Dooby-Doo oder irgendwie so, weil Deutsch, ja, schwierige Sprache und so, ne? Deswegen haben sie sich statt Shireen David für heute jetzt nochmal Skepta geholt, eine britische Grime-Legende, die sie selber super lieben, die Jungs von Kitsch Creek, und der hat jetzt Shireen Davids Part sozusagen einfach mal übernommen in Gut Genug. Naja, es hat noch nicht fürs Delta Sixpack gereicht, aber mal gucken, wie es dann in der nächsten Woche wird. Kitsch Creek, Blumengarten und Shireen David, das Original, letzte Woche auf der 2 und heute wieder auf Platz 2. Hier ist Gut Genug!

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1: Keine große Überraschung, denn die Top 3 sind tatsächlich genau gleich geblieben wie auch in der letzten Woche. Hat sich euer Musikgeschmack jetzt in den letzten 7 Tagen also nicht so sehr verändert, denn unsere Musikredaktion hat ja seit 17.15 Uhr schon mal kurz mal Wochenende gemacht. Die letzten 30 Minuten habt ihr musikalisch komplett selbstbestimmt hier auf Delta. Die Die, so heißt der Song von Shakira und Burna Boy. Ein Song mit super viel Stimmung, natürlich auch bei der Fußball-WM dieses Jahr gewesen, auch wenn es da jetzt gerade die ein oder andere Diskussion gibt bezüglich Investoren privater bei der nächsten WM. Ist es musikalisch gesehen ein richtig geiler Song und euer Platz 1 in unserem Delta Sixpack. Shakira und Burna Boy, hier zum Start ins Wochenende.

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7: Mit Colin Mock. Die Landesregierung zieht bei der Pannenfähre Misshunde 3 die Reißleine. Ab sofort wird geprüft, ob die Reaktivierung der alten Misshunde 2 oder auch ein möglicher Neubau Sinn ergeben. Die Schleifähre ist erst gestern zum wiederholten Mal ausgefallen. Verkehrsminister Klaus Ruhe-Madsen sagte uns:
8: Genug ist genug. Wir müssen jetzt die eigentlich vorgesehene Überprüfung, die wir nach dem Sommer machen wollten, sofort vorziehen und schauen, wie können wir schnellstmöglich eine vernünftige Mobilität in der Schleiregion sicherstellen. Die Einwohnerinnen und Einwohner, die Unternehmen, die Touristen haben lang genug und viel Geduld gezeigt. Deswegen müssen wir jetzt alle Optionen auf den Tisch legen, überprüfen, wie können wir schnellstmöglich eine vernünftige Mobilität sicherstellen.
7: Ein Zeichen setzt der Christopher Street Day sowieso jedes Jahr. In Hamburg wird es dieses Wochenende wohl noch größer als sonst. Nach dem Anschlag in Berlin werden beim CSD in der Hansestadt hunderttausende Menschen zur großen Demo morgen erwartet. Mit Berlin im Hinterkopf werden die Sicherheitsvorkehrungen aber hochgefahren. Die Polizei soll deutlich präsenter sein. Manuel Opitz von

0: muss sich jetzt schnellstmöglich ändern.
1: Der Massenansturm auf die spanische Exklave Ceuta hält an. Rund 60.000 Menschen haben laut Innenministerium die Grenze aus Marokko übertreten und es kommen noch weiter welche an. Offenbar hat die Schleusermafia Gerüchte über bessere Bleibechancen in Spanien verbreitet. FIFA-Boss Infantino kann seine WM-Pläne begraben. Nach Europa sowie Nord- und Mittelamerika hat jetzt auch der asiatische Verband sein Nein bekräftigt. Damit stellt sich eine Mehrheit gegen den FIFA-Boss. Der wollte eigentlich Teile der WM an private Investoren verkaufen, um noch mehr Geld einzunehmen. Die nächsten Delta-News gibt's in einer Stunde.
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3: Achtung gerade bitte auf der A1 Lübeck Richtung Bremen zwischen Öhendorf und Stillhorn. 6 Kilometer Stop and Go, also da bitte auf jeden Fall mehr Zeit mitbringen. Dann rüber auf die A7 Hannover-Flensburg zwischen Heimfeld und dem Elbtunnel 8 Kilometer. A7 Hamburg-Flensburg zwischen Wader und Rendsburg 4 Kilometer. Und in der Gegenrichtung 12 zwischen dem Dreieck Schnellsen Nord und dem Elbtunnel. In Hamburg natürlich auch viel los. Viele Sperrungen auf wegen des CSDs. Habt ihr gerade schon bei Colin Mock in den Delta News gehört. Bis Montagmorgen einige Straßen dicht. Und plus 90 Minuten an der Elbfähre Glückstadt Wischhafen. Auf der A21 Bargteheide Kiel ist zwischen Lietzen und Schüssel die rechte Spur dicht und geblitzt wird in Flensburg, Kielseng. Dann stehen sie in Schleswig, Burgdorf-Franzau-Straße in der 50er-Zone, in Lahnburg auf der Hafenstraße, da sind 30 und einer noch in Lohe-Rickelshof, Friedrichswerk bei Northvolt sind 70 erlaubt. Zum Start Richtung Wochenende wünsche ich euch eine gute Fahrt. 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
3: Entspannten Start ins Wochenende, gleich mit Musik von Sabrina Carpenter bei uns. Tears, vorher gibt's noch Flo und Leak It. Und dann suchen wir ja noch eure lustigsten Handwerkersprüche. Was habt ihr schon von jedem Handwerker gefühlt gehört? 0431 986 98611. Meldet euch rein per WhatsApp, Sprachnachricht oder Telefon. Dauert eigentlich nur 5 Minuten. Feierabend ist, wenn's fertig ist. Oder das merkt später kein Mensch. Genau solche Sprüche brauche ich heute von euch. Anrufen oder WhatsApp 0431 986 98611. Ich freue mich gleich von euch zu hören.
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0: Sabrina Carpenter und Tears hier auf Delta mit Leo. Wir suchen heute eure allerliebsten Handwerkssprüche, denn die kennen wir alle, wenn der Heizungsmechaniker mal wieder da ist oder zum Beispiel auch ihr zur Schiffsbauerin müsst, weil euer Schiff holy macht. Hey, das kann natürlich auch sein, ne? Dann gibt's immer so den ein oder anderen Spruch, den diese Handwerker und Handwerkerinnen einfach drauf haben wie keine anderen. 0431 986 98611. Wir suchen die allerlustigsten Handwerkssprüche. Meldet euch einfach rein per WhatsApp-Sprachnachricht oder klingelt einfach bei mir im Studio durch. Das geht natürlich auch.
1: Moin Delta. Also meine liebsten Handwerkssprüche haben, glaube ich, irgendwie immer irgendwas mit Geschwindigkeit zu tun, wenn das nicht schnell genug geht. Und dann so ein klassisches, wo kein Schnee liegt, kann gelaufen werden. Sowas kommt immer gut. Oder auch natürlich ein Klassiker, wenn man von älteren Kollegen gefragt wird. Weißt du, wie wir das früher gemacht haben? Schneller.
0: Das stimmt aber auf jeden Fall. Also die Generation Boomer hat da gute Sprüche drauf, wenn es um Geschwindigkeit geht. 0431 986 98611. Die lustigsten Handwerkssprüche schickt ihr mir jetzt einfach mal rüber per WhatsApp-Sprachnachricht oder ruft an bei mir im Studio. Denn das Handwerk ist ja tatsächlich angesagt. Frisch rausgekommen, die Zahlen. Immer mehr Ausbildungsverträge werden abgeschlossen wieder im Handwerk. Allein in diesem Jahr 5% mehr bis Juni als noch im gleichen Zeitraum 2025.
2: 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Katy Perry, Watch It Burn. For you.

0: und dann Wildberry Lilla.
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2: Ihr kennt doch auch diese Tage, an denen ihr euch einfach nur denkt, boah, würde ich am liebsten jeden Tag so haben. Also dieses Gefühl gerade, wenn ich das jetzt irgendwie aufsaugen und speichern könnte, das wär's doch, oder? Genau dazu haben Becker und Jakob Ude einen Song heute rausgebracht, Harenas heißt der. Wir sind neuer, näher Delta und deswegen haben wir eure Lieblingsstars natürlich immer direkt auf Kurzwahl. Becker hat uns selbst auch mal was zu dem neuen Song gesagt.
3: Als Teenager hat sich der Sommer immer so unbeschwert angefühlt, jedenfalls kommt das einem rückblickend so vor. Und Harenas soll genau dieses Gefühl wieder zurückholen. Leicht sein, sich frei fühlen, die Probleme vielleicht in der Sommerluft verlieren und einfach ein bisschen verliebt und lustig sein. Genau das haben wir umgesetzt, das war unsere Intention hinter dem Song und ich glaube, es ist uns ganz gut gelungen.
2: Vor allen Dingen jetzt bei dem perfekten Release-Wetter aktuell. Also einfach jetzt Augen zumachen, bisschen so diesen leichten Wind, den ihr vielleicht gerade auch merkt, spüren und dabei diesen wunderschönen Song hören. Jetzt hier bei uns auf der Playlist.
3: Hallo, hier ist Becker und ihr hört Harenas bei Delta Radio.
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10: Für alle, die mindestens genauso Bingo begeistert sind oder es noch werden wollen, kommt hier der Tipp für euch. Im Wildwuchsbrauwerk gibt es nämlich heute Abend Song-Bingo. Statt Zahlen anzukreuzen, müsst ihr Songs erkennen, um eure Bingo-Karte zu füllen. Vom neuesten Hit bis zum Mitsing-Klassiker ist alles dabei. Jeder Musikgeschmack kommt da auf seine Kosten. Für einen 10er-Eintritt seid ihr mit dabei und ab 19 Uhr werden die Bingo-Karten im Wildwuchsbrauwerk in Hamburg verteilt. Live-Performance, Club-Sounds und Open-Air-Feeling. All das vereint gibt es bei Bangerfabrik. Das Rap- und DJ-Kollektiv mischt seit einigen Jahren die Deutschrap-Szene auf und spielt heute Abend bei der Veranstaltung draußen im Grün bei Planten und Blumen. Da bekommt ihr neben starken Rap-Lines scheppernde Beats auf die Ohren und startet perfekt in die Hamburger Partynacht. Los geht's um 19.30 Uhr in Planten und Blumen und die Tickets kosten euch 20 Euro.
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11: 6 Kilometer Stau auf der A1 Lübeck Richtung Bremen zwischen Oehlendorf und Stillhorn. Auf der A7 Hamburg Richtung Flensburg gibt es 4 Kilometer Stop and Go zwischen Barda und Rendsburg. Außerdem 8 Kilometer Stau zwischen Heimfeld und dem Elbtunnel. Und auf der A7 Flensburg Richtung Hamburg staut es sich zwischen dem Dreieck Schnellsen Nord und dem Elbtunnel auf 12 Kilometern. In Hamburg ist auf der B73 der Buxtehuder Straße zwischen der Seehafenbrücke und dem Schlossmühlendamm wegen eines Wasserrohrbruchs in beiden Richtungen nur eine Spur frei. An der Elbfähre Glückstadt-Wischhafen kommt es in beiden Richtungen zu Wartezeiten von bis zu 2 Stunden. Außerdem gibt es im Hamburger Stadtbereich bis Montagmorgen wegen des CSDs Sperrungen und Verkehrsbehinderungen. Geblitzt wird in Flensburg in der Straße Kielseng und es blitzt auch in Lohe-Rickelshof in Friedrichswerk in Höhe von Nordfold. 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
2: Und gleich mit neuer Musik auf unserer Playlist von Bund, Trippin. Vorher gibt's noch die wunderbare Taylor Swift und The Fate of Ophelia. Und dann starten wir zusammen gleich mit einer sehr, sehr, sehr kuriosen Story aus Berlin in Richtung Wochenende in 7 Minuten.
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0: Das glaubt einem doch wirklich keiner. Moin, hier ist Delta mit Leo. Stellt euch mal vor, ihr seid morgens auf dem Weg zur Arbeit, halb im Wochenendmodus und plötzlich stehen da 10 Wasserbüffel mitten im Wohngebiet. Ja, tatsächlich. Ist kein Film und kein Traum. Genau das ist in Berlin passiert. Ein Polizist hat die Ausreißer entdeckt und dürfte wahrscheinlich auch zweimal hingeguckt haben. Die Tiere waren aus einem Park im Nordosten von Berlin ausgebüxt und sind dann ganz chillig durch die Straßen spaziert. Kurz danach gingen auch schon mehrere Notrufe ein. Insgesamt 11 Polizistinnen und Polizisten mit vielen Streifenwagen haben die Büffel dann begleitet und sicher zurück zu ihrer Herde gebracht. Zum Glück ist dabei niemand verletzt worden, weder Menschen noch die Tiere selbst. Aber warum die abhauen konnten, das ist die spannende Frage. Vor Ort hat man auf jeden Fall einen kaputten Zaun gefunden. Deshalb wird jetzt wegen Sachbeschädigung ermittelt. Stelle ich mir schon irgendwie lustig vor, dieses Ganze, wenn man auf einmal mitten durch Berlin läuft und eine Horde Wasserbüffel oder generell Büffel sieht.
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0: Na, zum Glück sind die Büffel nicht über den Kuhdamm gelaufen. Ich habe mich so erschrocken heute Morgen, als ich aus dem Balkon geguckt habe. Die wollten bestimmt einfach bei dem Wetter nur ins Freibad, aller Wasserbüffel.
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0: Samba und Homewrecker auf der Delta-Playlist. Entspannten Freitag wünsche ich euch, Leo hier. Vielleicht habt ihr heute auch die allerletzten Vorbereitungen noch durch, bevor dieses große Wochenende ansteht, wo halb Deutschland in den Urlaub fährt oder aus dem Urlaub zurückkommt. Und ich habe auch das Gefühl, bei uns in der Delta-Redaktion ist gerade einfach nur Urlaubszeit angesagt. Amy kommt zurück aus dem Urlaub am Montag, Schwenker ist in den Urlaub gefahren, dann Joshua fährt noch in den Urlaub. Ja, und irgendwie arbeite ich schon wieder durch. Aber ist auch nicht mehr lange, bis ich dann Ende des Monats mir auch mal eine kleine Auszeit gönne. Apropos gönnen, das könnte euch bekannt vorkommen, falls ihr gerade auch irgendwie auf dem Weg Richtung Vacay seid.
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2: Gönnen im Urlaub. Och nee, lass uns heute nicht essen gehen. Ich habe doch gestern erst einen Cocktail mit Goldrand bestellt, aber war lecker. So, ich habe noch genau 3 € als Tagesbudget. Meinst du, das reicht für ein Eis? Ach, wir können es den Liegestühl doch sonst auch teilen, ist günstiger. Nee, ich gehe nicht mit in den Club. Ich höre einfach von draußen mit. Ach komm, wir machen einfach ein paar Fotos, anstatt Souvenirs zu kaufen. Fotos sind immerhin umsonst. Nee, ich gönne heute mal gar nichts. Nur zur Sicherheit. Kannst du mir vielleicht was vorstrecken? Vielleicht so bis Montag oder bis nächstes Jahr?

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1: Mit Colin Mock. Nach dem erneuten Ausfall der neuen Schleifähre Missunde 3 ist die Geduld bei Verkehrsminister Madsen am Ende. Er will ab sofort und nicht wie geplant erst nach der Sommersaison mit einer Prüfung aller Optionen beginnen. Keine Lösung wird ausgeschlossen, sagt uns Madsen.
2: Dazu gehört es, dass man einmal darauf schaut, was ist notwendig, um die Missunde 2 für eine Zeit lang in Betrieb zu setzen. Wie kann denn die jetzigen Probleme der Missunde 3 überwunden werden? Und tatsächlich ist dann auch die Überlegung, was wäre notwendig, um eine neue Fähre, eine Missunde 4, in Auftrag zu geben. All das sind Optionen, die jetzt ohne Vorbehalte geprüft werden müssen.
1: Ein Zeichen setzt der Christopher Street Day sowieso jedes Mal. In Hamburg wird es dieses Wochenende wohl noch größer als sonst. Nach dem Anschlag in Berlin werden beim CSD in der Hansestadt hunderttausende Menschen zur großen Demo morgen erwartet. Die Sicherheitsvorkehrungen werden aber hochgefahren. Die Polizei soll deutlich präsenter sein. Die Situation an der spanischen Exklave Ceuta ist nach wie vor chaotisch. Spanien und Marokko versuchen, den Massenandrang an Geflüchteten in den Griff zu kriegen. Gut 60.000 Menschen hatten Ceuta in den vergangenen Tagen von Marokko aus erreicht. Knapp die Hälfte soll schon wieder ausgereist sein. Philipp Sandmann von der Europäischen Stabilitätsinitiative sagte bei NTV:
3: Solche Bilder sind überfordert. Sie erzeugen Emotionen, sie werden natürlich auch instrumentalisiert. Deswegen muss sich die Europäische Union eine realpolitische Frage stellen. Wenn sie diese Bilder nicht mehr haben will, dann braucht sie kluge Ideen, dann braucht sie Lösungen. Und die findet sie nur, wenn man auch kluge Kooperationen abschließt mit Ländern außerhalb der Europäischen Union. Stichwort sichere Drittstaaten.
1: Waschmaschine kaputt, Smartphone-Defekt oder der Fernseher streikt? Seit heute gilt in der EU das Recht auf Reparatur. Hersteller müssen solche Geräte kostenlos oder zu einem angemessenen Preis reparieren. Außerdem müssen passende Ersatzteile verfügbar sein. Ein KI-Modell hat sich bei einem Test schon wieder selbstständig gemacht. Wie der US-Tech-Konzern Anthropic bestätigt, hatten Versionen des Modells Claude Zugriff aufs Internet und verschafften sich Zutritt zu den Systemen von 3 Organisationen. Einen ähnlichen Vorfall gab es schon vor ein paar Tagen. Die nächsten Delta News gibt's in einer Stunde.
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4: 6 Kilometer Stau auf der A1 Lübeck Richtung Bremen zwischen Oeyendorf und Stillhorn. Es staut sich auf der A7 Hannover Richtung Flensburg zwischen Heimfeld und dem Elbtunnel auf 8 Kilometern und in der Gegenrichtung sind es 10 Kilometer stockender Verkehr zwischen dem Dreieck Schnelsen Nord und dem Elbtunnel. 2 Kilometer Stop and Go auf der A21 Kiel Richtung Bargteheide zwischen Schwisseler-Kamp und Lietzen. In Hamburg ist auf der B73 der Buxtehuder Straße zwischen der Seehafenbrücke und dem Schlossmühlendamm wegen eines Wasserrohrbruchs in beiden Richtungen nur eine Spur frei. Außerdem kommt es an der Elbfähre Glückstadt, Wischhafen in beiden Richtungen zu Wartezeiten von bis zu 1 Stunde und 30 Minuten. Im Hamburger Stadtbereich kommt es bis Montagmorgen wegen des CSDs zu Sperrungen und Verkehrsbehinderungen. Geblitzt wird in Flensburg in der Kielsengen und ein Blitzer steht in Lohe-Rickelshof in Friedrichswerk in Höhe von Nordfold. 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
6: Was war los? Was geht heute ab? Die Themen des Tages gleich hier bei mir in FOMO, damit ihr wirklich nichts vercheckt heute. Nach Jubel mit Ocean House neu auf der Delta Playlist. Und vorher gibt's jetzt hier Dominik Falk,

0: Neu auf der Delta-Playlist Jubel und Ocean House. Einen entspannten Freitag. Ich bin Leo und das ist heute wichtig.
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0: Dieses Wochenende geht so einiges. In Hamburg steht ein bisschen was an. Und heute Nachmittag auch schon richtig viel auf den Straßen los gewesen. Ihr habt's ja auch hier immer im Delta-Verkehr gehört. Denn Bayern ist jetzt mit dem letzten Bundesland sozusagen in die Sommerferien gestartet. Deswegen volle Straßen.
1: Und was macht ihr so?
0: Die große Frage, denn am Wochenende natürlich auch noch der CSD in Hamburg. 250.000 Menschen, also eine Viertelmillion, werden da morgen bei der großen Demo erwartet. 150 Gruppen sind am Start, so viele wie noch nie. Gleichzeitig aber auch weniger Trucks und mehr Security, mehr Polizei und Co. Das, was da letztes Wochenende in Berlin passiert ist, soll sich natürlich nicht wiederholen. Aber mindestens genauso wichtig, auch jetzt auf die Straßen zu gehen, sagt zum Beispiel der CSD Hamburg selber, als Zeichen der Gemeinschaft, des Zusammenhalts und mit der Botschaft, queere Menschen gehören selbstverständlich zu dieser Gesellschaft und stehen nicht allein. Vielleicht sehen wir uns da ja dann jetzt am Wochenende in Hamburg. Und wie gesagt, ansonsten Urlaubszeit, vielleicht seid ihr ja gerade irgendwo schön unterwegs, da würde ich einfach nur noch sagen.
1: In diesem Sinne, und tut nichts, was wir nicht auch tun würden.

0: Kaigo, Khalid und Griffin mit Save My Love auf Delta mit Leo. Heute am letzten Tag des Julis. Das heißt, wir müssen natürlich auch mal checken, was nächsten Monat so neu ist.
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0: Neuer Monat heißt nämlich auch immer neue Regeln. Der August steht vor der Tür mit ein bisschen was dabei, was euch auch betreffen könnte. Kollegin Pia hat für uns die Infos, was sich so für euch im August ändert.
2: Am 1. August startet das neue Ausbildungsjahr. Insgesamt 22 Ausbildungsberufe werden jetzt modernisiert. Heißt, Inhalte werden an Digitalisierung und die heutige Arbeitswelt angepasst. Betroffen sind unter anderem Maurer oder der bisherige Bauzeichner, der jetzt bautechnischer Konstrukteur oder Konstrukteurin heißt. Neue Berufe gibt's zwar nicht, aber die alten bekommen ordentliches Update. Und auch bei KI wird's ernst. Ab dem 2. August müssen Bilder, Videos, Texte oder Audios, die mit künstlicher Intelligenz erstellt wurden, klar gekennzeichnet werden. Auch Chatbots im Kundenservice müssen künftig deutlich machen, dass ihr gerade mit einer KI und nicht mit einem Menschen schreibt. Ziel ist es, dass niemand mehr auf KI-Inhalte reinfällt. Außerdem gibt's noch neue Regeln für Lebensmittelverpackungen. Ab dem 12. August gelten strengere Grenzwerte für Chemikalien, die Fett und Wasser abweisen und deshalb zum Beispiel in Brötchentüten, To-Go-Bechern oder Wurstpapier stecken können. Die Stoffe bauen sich in der Umwelt kaum ab und stehen im Verdacht, gesundheitsschädlich zu sein. Deshalb sollen sie jetzt deutlich reduziert werden. Und falls ihr fleißig Bahn-Bonuspunkte sammelt, die Deutsche Bahn baut ihr Bonussystem um. Manche Freifahrten gibt es zwar schon ab weniger Punkten, auf beliebte Strecken wird es aber dafür teurer.
0: Kurz gesagt, im August also mehr KI-Transparenz, weniger Schadstoffe in Verpackung und die Bahn macht das Punktesammeln natürlich erstmal ein kleines bisschen komplizierter. Ich danke dir, Pia.

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3: Auf der A1 Hamburg Richtung Lübeck, Achtung, in Höhe Billstedt brennt ein Fahrzeug. Auf der A1 Hamburg Richtung Bremen ist zwischen Harburg und dem Maschener Kreuz eine ungesicherte Unfallstelle auf dem Standstreifen. 6 Kilometer Stau auf der A1 Lübeck Richtung Bremen zwischen Oehlendorf und Stillhorn. Es staut sich auf der A7 Hannover Richtung Flensburg zwischen Heimfeld und dem Elbtunnel auf 5 Kilometern und in der Gegenrichtung zwischen dem Dreieck Schnelsen Nord und dem Elbtunnel auf 7 Kilometern. 2 Kilometer Stop-and-Go auf der A21 Kiel Richtung Bargteheide zwischen Schwisseler Kamp und Lietzen. In Hamburg ist auf der B73 der Buxtehuder Straße zwischen der Seehafenbrücke und dem Schloss Mühlendamm wegen eines Wasserrohrbruchs in beiden Richtungen nur eine Spur frei. An der Elbfähre Glückstadt Wischhafen kommt es in beiden Richtungen zu Wartezeiten von bis zu 1 Stunde und 30 Minuten. Und im Hamburger Stadtbereich kommt es bis Montagmorgen wegen des CSDs zu Sperrungen und Verkehrsbehinderungen. 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
4: Die Fußballwelt steht eigentlich überall gerade so ein bisschen auf dem Kopf, denn Gianni Infantino wollte ja Teile der nächsten WM an private Investoren bringen. Naja, nur alle Untervereine sagen jetzt, beziehungsweise Verbände, nee, nicht mit uns. Wie das Netz darauf reagiert und was es Wichtiges dazu gibt, hört ihr gleich bei mir in der Internetinspektion. Vorher gibt es aber noch Musik auf der Delta-Playlist von Haven, I Run, gemeinsam mit Caitlin Aragon. Und hier ist Alex Warren und Fever Dream.
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0: Das lässt die Gemüter der Fußballfans nochmal so richtig hochkochen. Moin, hier ist Delta mit Leo. Gianni Infantinos Pläne, die WM teilweise an Investoren zu verscherbeln, aber kaum einer zieht mit. Kollegin Anne Brauer aus unseren Delta News. Infantino kann seine Idee wohl in die Tonne kicken.
1: Ja, danach sieht's ganz stark aus. Erst die UEFA, dann die Nord- und Mittelamerikaner und jetzt der asiatische Verband. Sie sagen geschlossen Nein. Und damit steht eine echt stabile Mehrheit gegen Infantinos Idee. Der selbst tut die Empörung übrigens ab. Von der FIFA heißt es, niemand wolle den Fußball verkaufen. Das würde die FIFA niemals in Betracht ziehen.
0: Na dann, das sehen ja aber viele anders. Die Idee hatte ja ein ziemliches Beben im Fußball ausgelöst. Ist jetzt erstmal wieder Ruhe?
1: Nee, das glaube ich nicht. Der Machtkampf ist jetzt, würde ich sagen, nicht zu Ende, sondern fängt erst so richtig an. Stichwort Wiederwahl. Infantino will sich nächstes Jahr als FIFA-Boss bestätigen lassen. Aber da könnte die Luft jetzt echt dünn werden. Nicht wenige, zum Beispiel Trainer-Ikone Christian Streich, sprechen ja von mafiösen Strukturen in der FIFA. Die ganze Geschichte mit Donald Trumps Anruf nach der roten Karte hat ja auch noch jeder im Hinterkopf. Und jetzt eben noch die Investoren-Idee. Ich kann mir vorstellen, dass Infantino die Schraube jetzt echt überdreht hat. Offenbar ist auch schon sein Chefberater nun aus Protest zurückgetreten. Das könnte jetzt wirklich ungemütlich für Infantino werden.
0: Danke dir, Anne. Wir sind auf jeden Fall gespannt, wie es weitergeht. Und wie schon gesagt, das sorgt für ordentlich viel Diskussion.
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0: Benny schreibt zum Beispiel Aura-Statement von der UEFA. Timo außerdem, wichtig und richtig, jetzt bloß nicht mehr umstimmen lassen. Lisa fragt sich, ich denke eher, die UEFA und die Verbände wollen dabei eher selbst von profitieren, oder? Die machen das doch nicht wegen irgendwelchen Ungerechtigkeiten. Und Celine nur so, wo soll das noch alles hinführen?
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0: Ich erinnere mich jetzt noch so gut daran, als er vor gut einem Monat auf unserer Delta-Förde-Bühne bei der Kieler Woche stand. Das war so ein heftiger Abriss. Also ich glaube, ihr alle habt Schapo 102 so gefeiert. Ja, und deswegen werdet ihr auch seinen neuen Song feiern mit den 102-Boys mal wieder. Spinner. Und alle Songs, die gerade rauskommen, die fühlen sich irgendwie viel leichter an. Auch von der Produktion her, weil Schapo hatte auch deutlich weniger Druck als sonst.
1: Ja, einfach aus diesem, ey, Jungs, selbst wenn wir heute nichts machen und nichts schaffen, dann haben wir wenigstens einen geilen Tag. Und wenn wir was machen, dann umso besser. Und so, das ist halt das Geile, wenn man das mit seinen besten Freunden dann irgendwie macht.
0: Ja, und so hat er mit seinen 102 Boys jetzt uns wieder was Schönes angeliefert. Hier ist Schapo 102. Wir sind neuer, frischer, Delta, ganz neu, Spinner.
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0: Drop Dead. Oliver Rodrigo und Drop Dead. Delta hier am Freitag mit Leo.
1: Ich weiß, der Delta-Nachmittag, der ist gleich rum. Some habe ich vorher noch für euch. My body isn't ready. Aber ganz zu Ende ist es mit uns heute wirklich noch nicht. Nee, ich bleib nämlich einfach noch eine Stunde. Ich hole mir die Jungs von Rikas gleich ins Delta-Studio und wir quatschen über den Festivalsommer 2026 und gucken mal, was man aus so einem Festival-Backstage eigentlich am liebsten sich mal mopsen würde. Das Delta-Musik-Spezial mit mir und Rikas geht gleich los ab 20 vor 8, also noch eine Stunde zusammen bis zum Wochenende. Das machen wir uns richtig, richtig nett.
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1: Rick Astley sagt, manchmal muss man auf der Bühne auch ein bisschen Angst haben. Keine Sorge, Rick, denn we will... 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
1: Mit Colin Mock. Die Landesregierung zieht bei der Pannenfähre Miss Hunde 3 die Reißleine. Ab sofort wird geprüft, ob die Reaktivierung der alten Miss Hunde 2 oder auch ein möglicher Neubau Sinn ergeben. Die Schleifähre ist erst gestern zum wiederholten Mal ausgefallen. Verkehrsminister Klaus-Ruhe Madsen sagte uns:
2: Genug ist genug. Wir müssen jetzt die eigentlich vorgesehene Überprüfung, die wir nach dem Sommer machen wollten, sofort vorziehen und schauen, wie können wir schnellstmöglich eine vernünftige Mobilität in der Schlei-Region sicherstellen. Die Einwohnerinnen und Einwohner, die Unternehmen, die Touristen haben lang genug und viel Geduld gezeigt. Deswegen müssen wir jetzt alle Optionen auf den Tisch legen, überprüfen, wie können wir schnellstmöglich eine vernünftige Mobilität sicherstellen.
1: Ein Zeichen setzt der Christopher Street Day.

0: Sicherheitssprecher Florian Abenseeth sagte uns:
1: Wir gehen momentan tatsächlich von einer Verdopplung der Einsatzkräfte aus. Uns ist einfach wichtig, dass die Teilnehmerinnen und Teilnehmer sich hier in Hamburg sicher fühlen. Wir möchten sehr sichtbar sein und sehr ansprechbar.
0: Eine Drohnachricht auf TikTok hat den Polizeieinsatz beim Wacken Open Air ausgelöst. Es sei eine unschöne Aktion gegen das Festival angedroht worden, heißt es jetzt von der Polizei. Die Beamten hatten später zwei Männer in einem Auto gestoppt und kontrolliert. Es wurde aber nichts Verdächtiges gefunden, Gefahr bestand wohl nicht. Auf einem Campingplatz in Süssau bei Oldenburg hat heute früh ein Wohnwagen gebrannt. Ein Knall hat die schlafende Familie aufgeweckt, alle konnten sich rechtzeitig ins Freie retten. Ein 51-Jähriger hat sich aber bei Löschversuchen verletzt. Das Feuer wurde vermutlich durch einen technischen Defekt ausgelöst. Die neue Sternbrücke in Hamburg-Altona steht. Der Stahlkoloss wurde auf seine Widerlager abgesenkt. Tausende Zuschauer hatten den spektakulären Brückentransport und das Abstapeln begleitet. Bis Ende August werden jetzt unter anderem noch die Oberleitung und die Schienen auf der Bahnbrücke montiert. Die nächsten Delta-News gibt's in einer Stunde.
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3: Auf der A1 Hamburg Richtung Bremen, bitte aufpassen, da hat es zwischen Harburg und dem Maschener Kreuz einen Unfall gegeben. Auf der A7 Hamburg-Flensburg besteht in beiden Richtungen zwischen dem Dreieck Nordwest und Schnelsen Aquaplaning-Gefahr. Es staut sich auf der A1 Lübeck Richtung Bremen zwischen Oehendorf und Stillhorn auf 6 Kilometern. 5 Kilometer Stau auf der A7 Hannover Richtung Flensburg zwischen Heimfeld und dem Elbtunnel und in der Gegenrichtung Flensburg Richtung Hamburg zwischen dem Dreieck Schnelsen Nord und dem Elbtunnel sind es 7 Kilometer. Auf der A1 Hamburg Richtung Lübeck ist die Ausfahrt Billstedt gesperrt. In Hamburg ist auf der B73 der Buxtehuder Straße zwischen der Seehafenbrücke und dem Schlossmühlendamm in beiden Richtungen wegen eines Wasserrohrbruchs nur eine Spur frei. Im Hamburger Stadtbereich kommt es bis Montagmorgen wegen des CSDs zu Sperrungen und Verkehrsbehinderungen. Und in Hamburg ist die Glacis-Chaussee zwischen der Feldstraße und der B4 Budapester Straße in beiden Richtungen wegen einer Veranstaltung bis Montagmorgen gesperrt. 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
4: Es ist Freitagabend, wir starten in Richtung Wochenende. Moin, ich bin Leo und natürlich, wie jede Woche, nicht alleine hier.
5: Hallo, ich bin der Ferdi von Rikas.
6: Ich bin der Sam von Rikas.
4: Zusammen machen wir uns jetzt hier die nächste Stunde ganz nett und wir müssen mal Tacheles reden. Denn Rikas kommen aus dem Süden von Deutschland, haben dieses Jahr schon auf dem Southside gespielt und auch auf dem Hurricane Festival, das sind ja Schwesterfestivals. Warum das Hurricane hier bei uns im Norden aber deutlich besser ist, das bequatschen wir gleich.
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0: 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Hier ist das Musikspezial am Freitagabend, der beste Abend der Woche, immer mit euren Lieblingsartists und mit mir, ich bin Leo. Rika ist heute mit am Start mit einem heftigen Festival- und Toursommer 2026. Wie sieht das bei euch gerade so aus, das Leben?
1: Ja, grundsätzlich sitzt man auf Tour viel im Auto, aber wir versuchen uns immer ein bisschen zu bewegen auf den verschiedenen Autoraststätten oder Flughäfen, wo wir irgendwie uns aufhalten. Und sonst, wenn wir irgendwie noch ein bisschen Zeit haben in der Stadt, gehen wir auch gern einfach einen Kaffee trinken oder irgendwie in eine Bar oder irgendwie auf Empfehlung irgendwo hin und genießen einfach ein bisschen das Lebensgefühl der verschiedenen Städte, wo wir hinfahren dürfen.
0: Das ist ja auch total wichtig, eigentlich mal da so ein bisschen zu gucken, wie überhaupt die Mood in den einzelnen Städten ist. Ihr wart dieses Jahr sowohl auf dem Southside Festival als auch auf dem Hurricane. Ihr kommt aus dem Süden, das heißt, das sind zwar Schwesterfestivals, aber wahrscheinlich ist das Southside ja eher euer Favorit. Deswegen jetzt meine Frage, was ist denn auf dem Hurricane eigentlich besser als auf dem Southside Festival? Ich meine, alleine, dass wir hier im Norden sind, ist ja schon deutlich cooler, oder?
1: Ich finde aber das Hurricane sehr schön, ist so ein bisschen mehr Natur. Das ganze Gelände, das Southside Festival ist sehr heiß, ist viel Beton, ist ja ein alter Flughafenplatz. Das heißt, irgendwie, finde ich, hat es ein bisschen mehr, glaube ich, Vibe, so generell das Festival.
0: Ja, die Frage also schon mal geschafft. Ansonsten hätten wir das Musikspezial jetzt auch vorzeitig beendet. Wir gucken natürlich auch auf ein paar Songs von euch. Ich habe mir damals Souvenirshop geschnappt. Welches Souvenir würdet ihr denn aus einem Backstage-Bereich zum Beispiel vom Hurricane Festival mitnehmen?
1: Ich würde mir das Riesenschild von Kraftklub mitnehmen, das hier irgendwie im Geländer. Gute Frage. Ich muss mich, glaube ich, noch so ein bisschen erkunden. Vielleicht so eine Palme, wo ich gerade so rüber gucke. Die würde sich auch, gut, ich habe gar keinen Garten, aber es würde sich irgendwie anbieten. Ja, vielleicht eine Palme.
0: Na gut, dann würden wir uns die einfach mal ausleihen. Also die bringen wir natürlich zurück. Und zwischendurch gibt es den passenden Song hier auf der Delta Playlist. Rikas und Souvenirshop.

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1: Immer ganz nah dran. Das ist das Wichtigste vom Delta Musik Spezial, denn hier plaudern eure Lieblingsstars einfach mal so aus dem Nähkästchen. Heute Abend die Jungs von Rikas. Moin, ich bin Leo. Schön, dass ihr Delta hört. Die letzten 10 Jahre gingen bei euch wirklich steil bergauf. Also ich weiß noch, vor 10 Jahren habe ich eure Musik gehört und so gedacht, wow, wie gut. Und dann wurdet ihr immer bekannter. Was hat sich in 3 Worten so in den letzten 10 Jahren verändert?
2: Wow, in 3 Worten. Ich weiß nicht, ob ich das schaffe. Naja, ich glaube, wir haben auf jeden Fall einen großen Kreis gedreht. Also wir haben seitdem sehr viel Neues ausprobiert. Wir haben irgendwie produktionstechnisch natürlich irgendwie viel probiert und versucht weiterzuentwickeln, was ja irgendwie sehr wichtig ist für KünstlerInnen, dass man sich weiterentwickelt, dass irgendwie so ein bisschen Bewegung drin bleibt. Und ich glaube jetzt so, nach diesen 10 Jahren sind wir jetzt so ein bisschen zurückgekommen zu dem, was wir vor 10 Jahren gemacht haben und haben uns damit sehr wohl gefühlt und jetzt die Summe der Erfahrungen zusammengenommen und gehen von da aus weiter.
1: Und macht einfach auch euer Ding vor allem. Das ist ja das Schönste, dass ihr weiter so authentisch seid. Wir schauen auf ein ganz wichtiges Thema bei euch, Sehnsucht. Ich habe unter anderem bei Google in einem Artikel gesehen, dass ihr die Sehnsuchtsband schlechthin sein sollt. Wonach sehnt ihr persönlich euch denn gerade?
3: Ich glaube, ich sehne mich zuallererst gerade nach einer Dusche, weil wir haben vor einer halben Stunde noch auf der Bühne gestanden. Und es war wirklich unglaublich schön, aber es war unglaublich heiß. Ich glaube, der wärmste Auftritt, an den ich mich, glaube ich, erinnern kann. Deswegen erstmal Dusche und wir fahren tatsächlich auch schon recht bald Richtung Süden. Das heißt, wir dürfen heute nicht so viel genießen, sondern noch ein bisschen am Lenkrad sitzen.
1: Okay. Dafür dürft ihr aber heute natürlich auch hier selbst mal Radio-DJ sein und euch ein paar Songs auch wünschen. Wir wollen ja auch wissen, was ihr so hört.
2: Hallo, ihr seid bei Delta Radio und ihr hört jetzt Raptor von Blondie.

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1: Mit den Jungs von Rikas und mit mir heute Abend. Ich bin Leo. Ich lieb's ja, wenn Albumtitel immer länger und länger werden. Das Album von Rikas, das letzte, heißt Soundtrack for a Movie That Has Not Been Written Yet. Da kann ich danach auch erstmal schön durchatmen. Welchen Film sie bei dem Titel aber immer im Kopf hatten und warum wir den nochmal unbedingt wieder rewatchen sollten, das erzählen uns die Jungs hier gleich exklusiv im Interview.
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0: Hier sind eure Lieblingsstars zu Hause. Das Delta-Musik-Spezial am Freitagabend mit Leo und mit den Jungs von Rikas heute Abend. Damit wir euch noch mal ein bisschen besser kennenlernen, spielen wir ein kleines This or That und fangen an mit dem ersten: Frühaufsteher oder Langschläfer?
1: Geteilte Lager. Es gibt einfach, also wirklich 2-2, glaube ich. Chris und Sam sind, glaube ich, eher Typ Frühaufsteher. Sascha und ich sind, glaube ich, mehr ein bisschen länger schlafen. Wobei Sascha so ein bisschen switcht. Ich glaube, manchmal hat er so Phasen, wo er gerne früh aufsteht und manchmal gerne spät.
0: Na gut, dann also mixed. Hotel oder ein Roadtrip?
1: Boah, hat beides seine Vorzüge. Ja, yeah. Beides schon gemacht. Ich glaube, angesichts des Tourens gerade würde ich eher auf Hotel gehen im Moment.
0: Checke auf jeden Fall. Kaffee oder Energy?
2: Auf jeden Fall Kaffee. Immer mehr.
0: Okay. Und Pizza oder Tortellini?
2: Ich hatte gestern, hier in der Nähe, eine ganz schlechte Pizza, deswegen jetzt im Moment Tortellini.
0: Alright, dann kennen wir euch ja jetzt also nochmal ein bisschen mehr. Soundtrack für a Movie That Has Not Been Written Yet, so heißt euer letztes Album, was 2025 rausgekommen ist. Welchen Film habt ihr denn bei dem Titel direkt im Kopf?
1: Ich glaube, ein Film, der mir auf jeden Fall sehr hängen geblieben ist zu diesem Album, glaube ich, war von Wim Wenders Perfect Days, hieß der, glaube ich. Ja, also von der Ästhetik und irgendwie auch vom Vibe des Films war das, glaube ich, so ein bisschen was ich gefühlt habe, auf jeden Fall dabei.
0: Okay, und nach dem Album ist dann eure EP Bedroom Tapes noch in diesem Mai rausgekommen. Wenn ihr davon jetzt einen Song morgens im Schlafzimmer mal hören könntet, welcher wäre das?
2: Oh, ich glaube so, wir haben so einen Song, der heißt Mexico City auf der EP. Ich glaube, der wäre so sehr angenehm am Morgen, so ein bisschen reinzukommen, ein bisschen dreamy.
0: Ist zwar jetzt Freitagabend, aber gar kein Problem. Wir werden uns einfach mal schön reinversetzen, als würden wir gerade erst aufwachen. Und es wäre schon Wochenende. Oh, toll. Mexico City von Rikas.

0: Was passiert eigentlich hinter den Kulissen im Backstage-Bereich? Das kriegen wir jeden Freitag ab 20 vor 8 raus. Hier ist das Delta-Musik-Spezial mit mir, ich bin Leo, und mit der Band Rikers. Die habe ich nämlich getroffen auf American Festival. Und da haben wir ja auch natürlich mal über die Pläne geredet, ihr Lieben. Was steht 2026 bei euch noch an?
1: Ja, wir spielen auf jeden Fall noch ziemlich viele Shows und Festivals diesen Sommer. Und dann auch eben nochmal, spielen unsere erste England-Tour, wo wir so durch ganz England touren und auch nochmal Shows in Europa und eine Show in Mexiko. Also das heißt, dieses Jahr ist erstmal viel Touren angesagt, aber wir waren jetzt letzte Woche wieder im Studio, aber wir wissen noch nicht so ganz, wo die Reise hingeht. Mhm. Machen einfach gerade, unser Motto so in den letzten 1,5 Jahren ist einfach so manchmal machen, ohne so ein festes Ziel auszuschreiben, weil dann ist man nicht so verbissen, sondern man lässt ein bisschen laufen.
0: Ja, aber dann können wir auf jeden Fall mal gespannt sein, was da noch 2026 so ansteht. Du hast es gerade schon gesagt, eure Auftritte natürlich auch total international. Unterscheiden sich die so von Land zu Land?
1: Das ist schon auch sehr neu für uns, also in verschiedenen Ländern auch zu touren. Und man merkt auch einfach, dass wir hier zum Beispiel ist Torridin Tuesday noch voll bekannt, aber jetzt den anderen Ländern kennt den dann eher niemand, weil der noch von ganz früh aus, da kennen die dann neuere Songs. Und das ist dann schon interessant, weil man sich so manchmal ein bisschen anpasst von der Setlist. Ja. Am Ende haben die Leute, die zu unserer Show kommen, die sind meistens gut gelaunt. So. Und es ist einfach schön, irgendwie das auch in anderen Ländern irgendwie zu erleben.
0: Ja, und das ist ja auch einfach das Wichtigste. Rikers, heute hier im Delta-Musik-Spezial. Das ganze Interview kriegt ihr nach der Sendung hier gleich direkt zum Nachhören auf deltaradio.de, falls ihr zwischendrin erst eingeschaltet habt. Und zum Abschied dürft ihr euch jetzt natürlich nochmal einen Song wünschen. Ihr seid die Radio-DJs. Was darf denn hier sein für die Delta-Playlist?
1: Hier ist der Sam von den Rikers und ihr hört jetzt Push Reality, die neue Single von Bilderbuch. Viel Spaß!
0: Und in dem Sinne, einen schönen Freitagabend, gleich mit Melle und der Delta-Frische-Theke. Da gibt's eine Stunde nur brandneue Musik. Push.

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0: überwunden werden. Und tatsächlich ist dann auch die Überlegung, was wäre notwendig, um eine neue Fähre, eine Misunde 4, in Auftrag zu geben. All das sind Optionen, die jetzt ohne Vorbehalte geprüft werden müssen.
1: Ein Zeichen setzt der Christopher Street Day sowieso jedes Jahr. In Hamburg wird es dieses Wochenende wohl noch größer als sonst. Nach dem Anschlag in Berlin werden beim CSD in der Hansestadt hunderttausende Menschen zur großen Demo morgen erwartet. Mit Berlin im Hinterkopf werden die Sicherheitsvorkehrungen aber hochgefahren. Die Polizei soll deutlich präsenter sein. Manuel Opitz von Hamburg Pride sagt:
2: Wir in Hamburg spüren die Unterstützung der Behörden und der Politik und der Polizei. Das kann man von der Bundesregierung nicht sagen. Also die jetzige Bundesregierung hat Sicherheit für queere Menschen nicht als wichtiges Thema bis jetzt wahrgenommen und anerkannt. Und das muss sich jetzt schnellstmöglich ändern.
1: Die Zahl der Arbeitslosen ist in Schleswig-Holstein im Juli erneut angestiegen, und zwar um 3.500. Begründet wird das Plus mit der saisonaltypischen Sommerflaute. Aktuell haben fast 97.000 Menschen bei uns im Land keinen Job. Die Quote liegt bei 5,9%. In Schleswig-Holstein wird schwarzer Hautkrebs besonders oft festgestellt. Nach Angaben der Barmer hat es 2024 26.000 Betroffene gegeben. Damit lag die Diagnoserate 11% über dem Bundesdurchschnitt. Besonders häufig kam der schwarze Hautkrebs in der Altersgruppe 40 bis 49 vor. Die neue Sternbrücke in Hamburg-Altona steht. Der Stahlkoloss wurde auf seine Widerlager abgesenkt. Tausende Zuschauer hatten den spektakulären Brückentransport und das Abstapeln begleitet. Bis Ende August werden jetzt unter anderem noch die Oberleitungen und die Schienen auf der Bahnbrücke montiert. Die nächsten Delta-News gibt's in einer Stunde.
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4: Auf der A21 Bargteheide Richtung Kiel. Vorsicht, in der Einfahrt von der Raststätte Schackendorf liegen Gegenstände auf der Fahrbahn. Auf der A7 Hamburg Richtung Flensburg steht zwischen Hamburg-Bahrenfeld und Hamburg-Volkspark ein kaputter LKW. Es stockt auf der A1 Lübeck Richtung Hamburg zwischen Hamburg-Billstedt und dem Dreieck Norderelbe auf 3 Kilometern. 2 Kilometer Stop and Go gibt es auf der A7 Flensburg Richtung Hamburg zwischen Hamburg-Bahrenfeld und dem Elbtunnel. In Hamburg ist auf der B73 Buxtehuderstraße zwischen der Seehafenbrücke und dem Schlossmühlendamm wegen eines Wasserrohrbruchs in beiden Richtungen nur eine Spur frei. Im Hamburger Stadtbereich kommt es bis Montagmorgen wegen des CSDs zu Sperrungen und Verkehrsbehinderungen. In Hamburg ist die Glacis-Chaussee zwischen der Feldstraße und der B4 Budapester Straße in beiden Richtungen wegen einer Veranstaltung bis Montagmorgen gesperrt. Außerdem ist in Hamburg die große Elbstraße zwischen der Defossstraße und der Carsten-Reder-Straße in beiden Richtungen wegen einem Straßenfest bis Sonntagabend gesperrt. Geblitzt wird in Lauenburg-Elbe auf der Hafenstraße. 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
5: Einen wunderschönen guten Abend. Wie immer, freitagsabends ab 20 vor 9 und dienstagsabends ab 20 vor 8 gibt's hier bei Delta die Frische Theke. Neue Musik gibt es in den kommenden 60 Minuten von Niklas D., Robin zusammen mit Sarah Larsson, Philipp Porzell, die Swedish House Mafia, Chapo 102, Querbeat, Benny Blanco zusammen mit seiner Frau Selena Gomez und noch einem weiteren Act auf dem Line-Up. Und wir starten jetzt mit Gestört aber geil und Wilhelm. Gestört aber geil ist ein Produzenten- und DJ-Duo aus ursprünglich Sachsen-Anhalt. 2015 haben sie eine Version von Elifs Unter meiner Haut veröffentlicht mit dem damals noch nicht so wie heute bekannten Vincent Weiss. Wilhelm wiederum, geschrieben W-Y-L-H-E-M, kommt hier aus dem Norden, aus Lübeck. Und er ist tatsächlich noch gar nicht so lange dabei. Am 15. September 2023 hat er seinen ersten Song veröffentlicht. Jetzt eine gemeinsame Nummer mit Gestört aber geil. Der Song heißt Regenbögen. Und nach dem, was da traurigerweise auf dem CSD in Berlin passiert ist, kann man gar nicht genug über Regenbögen singen, rappen und sprechen. Auch wenn ich dazu sagen muss, es geht nicht um die Regenbögen, sondern um die, die entstehen, wenn es regnet. Und ich finde gerade den Text am Anfang von diesem Song, man muss da sein, wo Regen ist, um Regenbögen zu sehen. Junge, so starten wir jetzt rein in die Frische Theke. Ich bin Melle. Schönen Abend.
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Sie war im Juni zu Gast auf der Delta-Bühne auf der Kieler Woche 2026. Meek war das hier in der Frische Theke bei Delta. Ich bin Melle. Meek kommt aus London und hatte Anfang des Jahres mit Fabulous einen fantastischen viralen Song. Ihr neuer Song, den habt ihr gerade gehört, heißt Expensive Taste. So, jetzt kommen wir hier zu Benny Blanco. Benny Blanco ist vor allem Songwriter und Produzent, tritt aber auch als Artist selbst in Erscheinung. Das ist nicht bei jedem so. Aber er hat zum Beispiel, ne, also der ist schon ganz, ganz lange dabei, er hat zum Beispiel I Kissed a Girl von Katy Perry geschrieben und produziert. Um nur einen zu nennen. Benny Blanco hat schon ultra viele Hits geschrieben. Mit Justin Bieber, mit Ed Sheeran. Ach, weil mit Ed Sheeran, glaube ich, war der sogar wochenlang auf Tour. Und da haben die unendlich viele Songs zusammengeschrieben. So, Benny Blanco ist verheiratet, ich meine seit dem letzten Jahr, mit Selena Gomez. Die haben ja schon ein ganzes Album zusammen gemacht. Und jetzt eine gemeinsame Nummer mit Becky G. Und an dieser Stelle möchte ich mal sagen, ich bin ja ganz großer Fan von der... ist es ein Podcast? Nee, ein Videopodcast? Ich glaube, es ist einfach ein YouTube-Format von Benny Blanco zusammen mit seinem besten Freund, der ist Rapper, Lil Dicky heißt er, und Kristen ist auch mit dabei. Das wiederum ist die, ich meine, die sind verheiratet, ja, die Frau wiederum von Lil Dicky. So, und die machen dieses YouTube-Interview-Format in dem alten Haus von Lil Dicky und Kristen und laden sich da allerhand Leute ein. Natürlich war Selena Gomez schon zu Gast, aber auch Phineas. Wen habe ich denn da noch gesehen? Halsey war schon da, Wiz Khalifa, Lizzo, Ed Sheeran. Ich liebe das ganz dolle. Jeden Dienstag kommt eine neue Folge und ich gucke die immer sofort. So, zurück zur Musik. Hier sind Benny Blanco und Selena Gomez zusammen mit Becky G. Te Olvido, spanischer Song. Heißt übersetzt, weiß ich natürlich. Aber auch nur, weil ich Will Translate bemüht habe.

0: Querbeat aus Bonn in Nordrhein-Westfalen und Sophie aus Backnang in Baden-Württemberg waren das hier mit einem gemeinsamen Song in der Frische Theke bei Delta. Die Nummer heißt Oben ohne alles. Und dieser Song stellt vor allem eine ganz große Frage: Was wäre eigentlich, wenn wir die Welt für einen ganz kleinen Moment auf den Kopf stellen? Das heißt, Besitz, Status, Macht spielt alles keine Rolle mehr und stattdessen gibt's Gemeinschaft, Leichtigkeit und Fantasie. Oben ohne alles, der gemeinsame Track von Querbeat und Sophie, ist genauso ein Gedankenspiel. Jeden Freitagabend ab 20 vor 9 und Dienstagabend ab 20 vor 8 gibt's hier bei Delta die frische Theke. Und da gibt's jetzt den neuen Song von Schapo 102. Auch er war, wie vorhin auch bei Meek erwähnt, zu Gast auf der Delta-Bühne zur Kieler Woche 2026. Und ich habe ja irgendwie so einen Tick, wenn so Songs rauskommen, gucke ich immer in die Credits. Weil es manchmal ganz lustig ist, es sind ja nicht immer nur offizielle Features, an denen man erkennt, dass jemand zum Beispiel mit jemand anderem, den man vielleicht auch kennt, zusammengearbeitet hat. Manchmal ist die Person dann gar nicht zu hören, hat aber mitgeschrieben. Und in diesem Fall ist mir in den Credits bei dem neuen Schapo 102 Song der Name Momme Hitzemann aufgefallen. Die Leute lieben das, ist der Podcast von Nina Schubert zusammen mit ihrem besten Freund Momme Hitzemann. Ist auch ihr, also nicht nur ihr bester Freund, sondern auch der Schlagzeuger, wenn sie live auftritt. So, Schapo, auf Tour. Im November und Dezember gibt es einige Termine, unter anderem am Nikolaus am 6. Dezember in der Georg-Elser-Halle in Hamburg. Ich glaube, das ist die Halle, die irgendwas mal mit Optik zu tun hatte. Edeloptik-Arena, hieß das so? Ich weiß es nicht. Hier ist die frische Theke bei Delta mit Schapo 102. Hier ist sein neuer Song Spinner bei Delta.
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Sebastian Ingrosso, Steve Angello und Axwell sind zusammen die Swedish House Mafia. Gott sei Dank kommen sie auch aus Schweden, das hätte mich sonst fertig gemacht mit dem Projektnamen. Das war ihr neuer Song hier in der Frische Theke bei Delta, zusammen mit Lee, Lücke, Timotej, Svensson, Sakrisson oder so ähnlich. Ihr Name als Künstlerin ist Lücke Lee, ja, das ist die mit I Follow Rivers und auch sie kommt aus Schweden. Und der gemeinsame Song heißt Happiness is so sad. Hier ist die Frische Theke bei Delta. Und auch Philipp Porzell hat einen neuen Song rausgebracht. Und Philipp hat eine ganz große Mission mit diesem Song und auf 2 Minuten 35, nämlich Frieden mit den eigenen Dämonen zu schließen. Sein 5. Studioalbum kommt am 23. Oktober raus, heißt Gute Zeiten. Und Dämonen ist jetzt schon der 3. Vorabtrack, den ich euch jetzt hier spielen möchte, in der Frische Theke bei Delta.

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4: Wir starten mit der wunderbaren Robin. Unter anderem in die zweite halbe Stunde von der Frische Theke. Wir haben gleich auch noch eine neue Version von Gut Genug von Kitschkrieg. Bund mit einem neuen Song, Kamrad, Tränen. Das ist das Side-Project von dem Kraftklub-Gitarristen Niklas D. Und jetzt gibt es, wie gesagt, Robin. Ich war ja wann war das denn wohl? Anfang Juli? Im Juni? Ich war irgendwann am Anfang des Sommers in Amsterdam bei Harry Styles und da hat ja alle Shows die wunderbare Robin aus Schweden eröffnet, in die ich mich musikalisch vor 16 Jahren verliebt habe, als, ja klar, Dancing on My Own rauskam. Ich glaube, viele denken, dass Callum Scott das Ding geschrieben hat, weil er hatte mit dieser Klavierversion davon auch einen Riesenhit, aber das ist ein Robin-Song und Robin ist so toll und Robin war nicht nur mit Harry Styles unterwegs, sondern auch auf eigener Tour. Und wie gern wäre ich dabei gewesen. Beim Tourabschluss kam nämlich Sarah Larsson vorbei und die haben diese neue Duettversion von Talk to Me live gespielt. Diese neue Version heißt Talk to Me. Sarah, Mel ist hier. Schönen Abend.
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Jess und Luca Noel waren das hier in der frische Theke bei Delta. Tick-Tack heißt der gemeinsame Song. Und es ist nicht einfach nur so ein für sich stehender Song, den die beiden zusammen gemacht haben. Es ist ein Teaser auf das kommende Album von Jess. Wir sind so schön verloren. Erscheint am 23. Oktober. Und vielleicht kann hier der ein oder andere relaten. In dem Song geht es um so ein Gefühl, das wahrscheinlich eine ganze Generation kennt. Nämlich das Gefühl der Angst, etwas zu verpassen und der absoluten Unfähigkeit oft, einfach mal zu Hause zu bleiben. Tick-Tack, Jess und Luca Noel. Und das bringt uns jetzt hier in der frischen Theke bei Delta zu Niklas D. Das D kommt von seinem Nachnamen, Dichtel. Er kommt ursprünglich aus Mainburg in Niederbayern. Und für seinen neuen Song hat er sich Oaks mit ins Boot geholt. Schwedische Sängerin. Sehr schwedenlastig heute die frische Theke, ist mir aufgefallen. Vielleicht kennt ihr sie als Künstlerin auch unter dem Namen Winona Oak. Ich habe es nicht ganz verstanden, wann genau sie sich Winona Oak nennt und wann Oaks. Vielleicht immer, wenn sie Features macht und bei ihren eigenen Songs heißt sie Winona Oak. Ich weiß es nicht. Hier sind jedenfalls Niklas D. und Oaks. Der gemeinsame Song heißt We Don't Talk Anymore in der frische Theke bei Delta. Rocket Show.

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1: Ein Projekt namens Tränen hier in der Frische Theke bei Delta, bestehend aus der Sängerin Gwen Dulin und dem Gitarristen Steffen Israel. Die beiden machen seit 2023 zusammen Musik. Und das war gerade die neueste Nummer von dem Side-Project vom Kraftklub-Gitarristen Steffen Israel namens Rote Funken. Jeden Freitagabend ab 20 vor 9 und Dienstagabend ab 20 vor 8 gibt es hier bei Delta die Frische Theke. Und natürlich habe ich da heute auch den neuen Song von Kamrat für euch.
2: Ja, es ist quasi so ein bisschen die Gegenüberstellung von Drunk in Love und dann das Gegenteil Love Sober. Drunk in Love ist ja was sehr Positives, aber manchmal auch was, was einen blind macht. Und ich glaube, die Klarheit von dieser Nüchternheit auch beim Verliebtsein oder wenn man halt eben vielleicht auch merkt, wie die Person wirklich ist, die ist auch wichtig. Ich glaube, wir alle hatten schon mal Menschen in unserem Leben, wo wir gemerkt haben, vielleicht ist es am Ende dann doch nicht so gut gewesen für uns. Und das ist so ein bisschen die Realisierung. Das heißt, es ist von Drunk in Love, man ist völlig verliebt, man sieht gar nicht die Realität zu Love Sober, ich sehe endlich wieder klar. Und halt eben genau die positive Wendung nach dem Motto, mir geht's jetzt wieder gut.
1: Hier ist Kamrat mit seiner neuen Single bei Delta in der Frische Theke. Hier ist Love Sober. 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

Der deutsche DJ und Produzent Bund und die britische Sängerin Lauren Spencer Smith waren das hier mit ihrem gemeinsamen Song Stay. Ich bin Melle und jeden Freitagabend ab 20 vor 9 und Dienstagabend ab 20 vor 8 präsentiere ich euch hier bei Delta die frische Theke. Und einen Song habe ich jetzt noch für euch und das ist Gut genug von Kitschkrieg und Blumengarten. Und ihr wisst, ihr hört immer nur die Songs, die am Freitag frisch veröffentlicht wurden. Das ist jetzt bei Gut genug nicht so. Der dreht sich schon eine ganze Weile, aber es gibt eine neue Version. Auf dieser Version ist Shirin David runtergeflogen und drauf ist jetzt Skepta. Das ist ein britischer Produzent und Grime-Musiker. Und das ist sozusagen jetzt der internationale Remix für diesen krassen, weltweiten Hit, muss man ja sagen. Also das ist ja jetzt nicht dadurch, das muss ich ja jetzt erst noch zeigen, ob das auch ein Hit wird. Aber das ist ja vorher schon in den USA und überall auf der Welt viral gegangen. Also hört mal, ob euch diese Version vielleicht auch gefällt. Gut genug von Kitschkrieg, Blumengarten und Skepta in der frische Theke bei Delta. Schönen Abend euch noch.

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1: Mit Gisa Weber. Immer mehr Geflüchtete kehren von der spanischen Nordafrika-Exklave Ceuta nach Marokko zurück. Fast 60.000 Menschen waren in den letzten Tagen nach Ceuta gekommen. Über 48.000 sind aber schon wieder ausgereist, heißt es von den spanischen Behörden. Der Migrationsexperte Daniel Thüm sagte in der ARD zu dem Massenandrang.
2: Für Europa stellt sich die Grundsatzfrage, wie sie einfach mit Situationen umgehen, wenn binnen kurzer Zeit sehr, sehr viele Menschen nach Europa kommen, vor allem wenn die dann einen Asylantrag stellen. Man hat sich da ja kürzlich neue Regeln gegeben, ein neues europäisches Asylrecht, aber das würde bei so hohen Zugangszahlen, wenn die Leute einen Asylantrag stellen, auch nicht funktionieren.
1: Verbraucher in der EU haben jetzt ein Recht auf Reparatur. Es gilt für kaputte Elektrogeräte wie Waschmaschinen, Fernseher oder Smartphones. Hersteller müssen Ersatzteile bereitstellen und Geräte kostenlos oder zu einem angemessenen Preis reparieren. Ann-Kathrin Beermann vom Verbraucherzentrale Bundesverband sagte bei NTV.
3: Wir werden jetzt in der Praxis rausfinden müssen, wo ist die Angemessenheit vom Preis, wo werden auch zum Beispiel die Arbeitskosten angemessen abgedeckt von den Reparateuren. Und da müssen wir einfach gucken, wenn das von den Herstellern ausgenutzt wird, dass das nicht klar definiert ist, dass da nochmal klarere Schranken gesetzt werden.
1: Viele Handwerker von morgen starten kommende Woche in ihre Ausbildung. Der Zentralverband des Deutschen Handwerks zählte allein im ersten Halbjahr 5% mehr Azubi-Verträge als im Vorjahr. 20.000 Plätze sind aber noch frei. Kurzentschlossene können sich noch bewerben, sagte uns ZDH-Geschäftsführer Pilage. Die Waldbrandsituation in Europa bleibt angespannt. Während die Feuerwehren in Spanien und Frankreich die Flammen im Griff haben, breiten sich die Brände in der Türkei und Griechenland aus. Nicht nur Südeuropa ist betroffen, auch in Großbritannien sind hunderte Hektar Land durch Feuer zerstört worden. FIFA-Boss Infantino kann seine WM-Pläne begraben. Nach Europa sowie Nord- und Mittelamerika hat jetzt der asiatische Verband sein Nein bekräftigt. Damit stellt sich eine Mehrheit gegen den FIFA-Boss. Der wollte eigentlich Teile der WM an private Investoren verkaufen, um noch mehr Geld einzunehmen. Die nächsten Delta-News gibt's in einer Stunde.
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4: Auf der A23 Hamburg Richtung Heide, bitte aufpassen, zwischen Pinneberg Nord und Tornesch laufen Rehe auf der Fahrbahn. Auf der A7 Hamburg Richtung Flensburg steht zwischen Hamburg-Bahrenfeld und Hamburg-Volkspark ein kaputter Laster. Es stockt auf der A1 Lübeck Richtung Hamburg zwischen Hamburg-Billstedt und dem Dreieck Norderelbe auf 3 Kilometern. In Hamburg ist auf der B73 Buxtehuderstraße zwischen der Seehafenbrücke und dem Schlossmühlendamm in beiden Richtungen wegen eines Wasserrohrbruchs nur eine Spur frei. Im Hamburger Stadtbereich kommt es bis Montagmorgen wegen des CSDs zu Sperrungen und Verkehrsbehinderungen. Die Glacis Chaussee ist zwischen der Feldstraße und der B4 Budapester Straße in beiden Richtungen wegen einer

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1: Na, habt ihr auch noch irgendwelche Dinge zu Hause, die eigentlich gar nicht euch gehören, aber ihr habt es irgendwie noch nicht gepackt, sie wieder zurückzubringen? Vielleicht die Bohrmaschine vom Kumpel, die Bastelschere der Freundin oder ganz klassisch ein Buch. Letzteres kann ja auch gerne mal kosten, wenn man die Ausgleichszeit überzieht. Aber keine Sorge, ihr seid sicher nicht so spät dran wie dieses Exemplar hier. Der Titel lautet grob übersetzt Die Antike Athens und wurde 1858 veröffentlicht und wenig später dann auch aus einer Bibliothek in Kiama in Australien ausgeliehen. Ja, und da wurde es jetzt auch wieder hin zurückgebracht. Also jetzt erst nach rund 150 Jahren.
2: Das ist schön.
1: Wo war es bitte so lange? Es hatte die Zeit in einer Teekiste verbracht und die war hinter einem zugemauerten Kamin versteckt. Wurde bei Renovierungsarbeiten gefunden. Der Finder war dann so ehrlich und hat es direkt zurückgebracht. So, jetzt aber mal eben die Strafe ausrechnen wegen Überziehung. Also nach damaligen Bedingungen waren das 3 Pence pro Woche. Das macht dann jetzt 28.000 australische Dollar. Das sind umgerechnet dann einmal 17.000 Euro, bitte. Ach so, die Ausleihbücher von damals sind alle futsch. Na, dann muss das wohl zum Glück niemand bezahlen. Die Leiterin der Bibliothek hat auch gesagt, wir behalten das Buch natürlich hier, aber wir stellen es lieber mit der Geschichte hier jetzt aus, weil wir möchten nicht nochmal 150 Jahre auf die Rückgabe warten. Das kann ich verstehen.
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0: In Österreich zeichnen sie jedes Jahr einen Fisch aus. In diesem Jahr die Furzgrundel, die eigentlich Schlammpeitzger heißt. Aber weil dieser Fisch sich bei Trockenheit oder Frost nicht nur tief im Schlamm vergraben kann und da mehrere Monate überleben kann, sondern halt zudem auch noch die Fähigkeit hat, Luft zu schlucken und über den Darm zu atmen, hat er halt als Spitznamen Furzgrundel bekommen.
2: Das ist ja ekelhaft.
0: Also ganz ehrlich, ich finde diesen Namen so schlimm. Wäre ich ein Fisch, würde ich sogar lieber ein Wels in Bayern sein.
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2: Mit Gisa Weber. Nach dem Massenandrang auf die spanische Exklave Ceuta sind viele Geflüchtete nach Marokko zurückgekehrt. Gut 60.000 Menschen waren in den letzten Tagen nach Ceuta gekommen. Mehr als 48.000 sind schon wieder ausgereist. Der Migrationsexperte Daniel Thüm sagte in der ARD:
3: Ceuta gehört zwar zur Europäischen Union und da gibt es auch einen Außengrenzzaun, aber es wird da noch ein zweites Mal kontrolliert. Man kann also nicht jetzt einfach in Ceuta ein Schiff besteigen und ist dann 48 Stunden später in Paris, Mailand oder Dortmund, sondern da wird noch mal eine Grenzkontrolle durchgeführt. Das heißt, es führt jetzt nicht zur sofortigen Weiterwanderung.
2: Mit Blick auf Ceuta will Innenminister Dobrindt die deutschen Grenzkontrollen dennoch über den September hinaus verlängern. Smartphone kaputt, Kühlschrank defekt oder Waschmaschine streikt? Ab sofort gilt europaweit ein Recht auf Reparatur. Heißt, Hersteller dürfen Reparaturen nicht durch Software oder die Bauweise erschweren. Sie müssen außerdem über Reparaturmöglichkeiten informieren und Ersatzteile anbieten. Die EU will damit Elektroschrott vermeiden, Ressourcen schonen und Verbrauchern Geld sparen. Kommende Woche starten viele in ihre Ausbildung. Das Handwerk boomt wieder. So viele Verträge wie im ersten Halbjahr gab es seit 2018 nicht mehr, sagte man uns beim Zentralverband des Deutschen Handwerks. Im Trend liegen unter anderem Berufe, die zur Energiewende beitragen, wie Anlagenmechaniker. Ein KI-Modell hat sich bei einem Test schon wieder selbstständig gemacht. Wie der US-Tech-Konzern Anthropic bestätigt, hatten Versionen des Modells Claude Zugriff aufs Internet und verschafften sich Zutritt zu den Systemen von 3 Organisationen. Einen ähnlichen Vorfall gab es schon vor ein paar Tagen. FIFA-Boss Infantino steht vor einer Riesenschlappe. Er hat keine Mehrheit für seine Idee, die WM teilweise an Investoren zu verkaufen. Nach der europäischen UEFA und den Nord- und Mittelamerikanern lehnt nun auch der asiatische Verband das Ganze ab. Die nächsten Delta-News gibt's in einer Stunde.
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4: Auf der A7 Hamburg Richtung Flensburg. Achtung, zwischen Bad Bramstedt und Großenaspe steht ein kaputtes Auto. Auf der A7 Hamburg Richtung Flensburg zwischen Hamburg-Bahrenfeld und Hamburg-Volkspark steht ein kaputter Laster. Auf der A1 Lübeck Richtung Hamburg gibt es zwischen Hamburg-Billstedt und dem Dreieck Norderelbe 4 Kilometer stockenden Verkehr. In Hamburg ist auf der B73 Buxtehuder Straße

wegen einer Veranstaltung bis Montagmorgen gesperrt. Und in Hamburg ist die große Elbstraße zwischen der Defossstraße und der Carsten-Reder-Straße in beiden Richtungen wegen einem Straßenfest bis Sonntagabend gesperrt. Geblitzt wird in Schaßhagen auf der B501. 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

0: Wenn ihr schon mal eine Mahnung aus der Bücherei bekommen habt, dann könnt ihr jetzt durchatmen, denn so lange war wirklich noch kein Buch nicht zurückgegeben. Moin, hier ist Delta mit Leo. In Australien, da wurde ein Buch ca. 150 Jahre zu spät abgegeben.
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0: Dass das Buch so lange nicht wieder zurückgegeben wurde, lag nicht einfach daran, dass es im Regal war oder auf dem Dachboden, sondern es war in einer Teekiste eingemauert in einem alten Kamin. Gefunden hat es ein Mann bei Renovierungsarbeiten in seinem Haus. Danach hat er das Buch dann tatsächlich zurück in die Bibliothek gebracht und erstmal für offene Münder, glaube ich, gesorgt. Denn das Buch kommt aus dem Jahr 1858 und behandelt antike griechische Bauwerke. Vermutlich ist es schon kurz nach der Eröffnung der Bibliothek ausgeliehen worden, 1872. Wer das damals gewesen ist, das weiß heute natürlich niemand. Damals gab es noch nicht so richtige Quittungen. Die alten Ausleihregister sind auch alle schon längst verschwunden. Rein rechnerisch wäre die Verspätung aber ganz schön teuer, denn mit der damaligen Säumnisgebühr, so hieß das noch, plus Inflation obendrauf, da hätte die Bibliothek rund 17.000 Euro verlangen müssen. Gute Nachrichten, das muss natürlich niemand bezahlen, aber ich glaube, da kriegt man ganz kurz nochmal einen Schreck, oder?
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0: Leute, da gibt man sich wahnsinnig Mühe mit einer Story und dann merkt man auf einmal kaum, als sie hochgeladen ist, ah, fuck, Fehler. Voll peinlich, jetzt sehen das alle, dann nimmt man es schnell wieder runter, lädt es neu hoch und dann sehen es manche doppelt und so richtig geil ist es nicht, aber bei WhatsApp gibt's da jetzt was Neues.
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0: Beim WhatsApp-Status könnt ihr Fehler bald korrigieren, also wenn euch da in den ersten 15 Minuten irgendwie auffällt, Mist, da habe ich mich vertippt oder da hat mir die Autokorrektur einen Strich durch die Rechnung gemacht, dann könnt ihr einfach nochmal schnell in den Bearbeitungsmodus gehen und zack, kriegt niemand eurer Friends mit, dass da irgendwas schiefgelaufen ist.
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2: Mit Gisa Weber. Löst sich der Massenandrang auf der spanischen Nordafrika-Exklave Ceuta von selbst wieder auf? Von rund 60.000 Menschen, die dort über die EU-Grenze kamen, sind fast 50.000 schon wieder nach Marokko zurückgekehrt. Silas Quiring.
3: Offizielle Gründe sind bisher nicht bekannt. Vielen ist aber wohl klar geworden, dass sie doch nicht auf eine Weiterreise aufs europäische Festland hoffen können. Das hatten die spanischen Behörden deutlich gemacht. In Marokko gestreute Gerüchte hatten zuvor offenbar etwas anderes behauptet. Zuvor hatte Kanzler Merz ein hartes Durchgreifen von Spanien gefordert. Bundesinnenminister Dobrindt sieht in dem Ansturm einen weiteren Grund, die Kontrollen an den deutschen Grenzen erneut zu verlängern.
2: Verbraucher in der EU haben jetzt ein Recht auf Reparatur. Es gilt für kaputte Elektrogeräte wie Waschmaschinen, Fernseher oder Smartphones. Hersteller müssen Ersatzteile bereitstellen und Geräte kostenlos oder zu einem angemessenen Preis reparieren. Ann-Kathrin Beermann vom Verbraucherzentrale Bundesverband sagte bei NTV.
4: Wir werden jetzt in der Praxis rausfinden müssen, wo ist die Angemessenheit vom Preis, wo werden auch zum Beispiel die Arbeitskosten angemessen abgedeckt von den Reparateuren. Und da müssen wir einfach gucken, wenn das von den Herstellern ausgenutzt wird, dass das nicht klar definiert ist, dass da nochmal klarere Schranken gesetzt werden.
2: Viele Handwerker von morgen starten kommende Woche in ihre Ausbildung. Der Zentralverband des Deutschen Handwerks zählte allein im ersten Halbjahr 5% mehr Azubi-Verträge als im Vorjahr. 20.000 Plätze sind aber noch frei. Kurzentschlossene können sich noch bewerben, sagte uns ZDH-Geschäftsführer Pilage. In Deutschland sind mal wieder mehr als 3 Millionen Menschen arbeitslos.

0: den Nord- und Mittelamerikanern sagt auch der Asiatische Verband Nein. Damit steht eine stabile Mehrheit gegen Infantinos Idee, Teile der WM an Investoren zu verkaufen. Die nächsten Delta-News gibt's in einer Stunde.
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2: Auf der B73 Buxtehuder Straße gibt es in beiden Richtungen zwischen der Seehafenbrücke und dem Schloss Mühlendamm wegen eines Wasserrohrbruchs nur eine Spur. In Hamburg kommt es bis Montagmorgen wegen des CSDs zu Sperrungen und Verkehrsbehinderungen. Die Glacis-Chaussee zwischen der Feldstraße und der B4 Budapester Straße ist in beiden Richtungen wegen einer Veranstaltung bis Montagmorgen gesperrt. Und die Große Elbstraße zwischen der Defossstraße und der Carsten-Reder-Straße ist in beiden Richtungen wegen einem Straßenfest bis Sonntagabend gesperrt. 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
1: Im Handwerk steigen gerade gegen den allgemeinen Wirtschaftstrend die Ausbildungszahlen ohne Ende. 67.800 neue Verträge wurden zwischen Januar und Juni abgeschlossen. Das sind knapp 5% mehr als im Vorjahr. Schwenker ist hier bei Delta. Junge Menschen entscheiden sich also wieder bewusster dafür, etwas Praktisches zu machen. Und bei uns im Norden gibt es dabei auch Berufe, die ihr anderswo deutlich seltener findet. Aber richtig deutlich. Und hier sind die Top 3 Handwerkerjobs, die hauptsächlich eigentlich typisch norddeutsch sind.
2: Platz 3.
3: Reetdachdecker.
4: Das ist wunderschön.
5: Reetdächer gehören vor allem an Nord- und Ostsee zum Landschaftsbild. Reetdachdeckerinnen decken Häuser mit getrocknetem Schilf und verbinden dabei traditionelles Handwerk mit moderner Dämmung und Brandschutz. Fun Fact: Ein Reetdach wird nicht einfach festgeschraubt. Das Material wird in mehreren Lagen verarbeitet und sorgfältig verdichtet.
2: Platz 2.
3: Bootsbauer.
5: Wo Wasser ist, da werden natürlich auch Boote gebraucht. Bootsbauer und Bootsbauerinnen arbeiten an Segelbooten, Yachten und Sportbooten und teilweise auch an historischen Schiffen. Rund um Kiel, Lübeck, Flensburg und Hamburg ist der Beruf natürlich besonders naheliegend. Fun Fact hier: Bootsbauer und Bootsbauerinnen arbeiten nicht nur mit Holz, auch Kunststoff, Metall, Elektronik und moderne Verbundstoffe gehören heute dazu.
2: Platz 1.
3: Deichbauer und Fachkräfte im Küstenschutz.
5: Deiche schützen Städte, Dörfer und landwirtschaftliche Flächen vor Sturmfluten. Dahinter steckt echte Handarbeit. Deiche werden kontrolliert, befestigt, gepflegt und bei Schäden schnell repariert. Wer hier arbeitet, baut nicht einfach nur Erde aufeinander. Die Arbeit schützt im Ernstfall ganze Regionen.
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1: Mit Gisa Weber. Nach dem Massenandrang auf die spanische Exklave Ceuta sind viele Geflüchtete nach Marokko zurückgekehrt. Gut 60.000 Menschen waren in den letzten Tagen nach Ceuta gekommen. Mehr als 48.000 sind schon wieder ausgereist. Der Migrationsexperte Daniel Thüm sagte in der ARD:
2: Ceuta gehört zwar zur Europäischen Union und da gibt es auch einen Außengrenzzaun, aber es wird da noch ein zweites Mal kontrolliert. Man kann also nicht jetzt einfach in Ceuta ein Schiff besteigen und ist dann 48 Stunden später in Paris, Mailand oder Dortmund, sondern da wird noch mal eine Grenzkontrolle durchgeführt. Das heißt, es führt jetzt nicht zur sofortigen Weiterwanderung.
1: Mit Blick auf Ceuta will Innenminister Dobrindt die deutschen Grenzkontrollen dennoch über den September hinaus verlängern. Smartphone kaputt, Kühlschrank defekt oder Waschmaschine streikt? Ab sofort gilt europaweit ein Recht auf Reparatur. Heißt, Hersteller dürfen Reparaturen nicht durch Software oder die Bauweise erschweren. Sie müssen außerdem über Reparaturmöglichkeiten informieren und Ersatzteile anbieten. Die EU will damit Elektroschrott vermeiden, Ressourcen schonen und Verbrauchern Geld sparen. Kommende Woche starten viele in ihre Ausbildung. Das Handwerk boomt wieder. So viele Verträge wie im ersten Halbjahr gab es seit 2018 nicht mehr, sagte man uns beim Zentralverband des Deutschen Handwerks. Im Trend liegen unter anderem Berufe, die zur Energiewende beitragen, wie Anlagenmechaniker. Auch der Sozialverband VDK fordert von der Koalition bessere Rentenpläne. Die Pläne, die abschlagsfreie Rente nach 45 Jahren abzuschaffen, stießen Menschen vor den Kopf, so Präsidentin Bentele in der Rheinischen Post. Auch drei CDU-Ministerpräsidenten haben bereits gefordert, auf die Abschaffung zu verzichten. FIFA-Boss Infantino steht vor einer Riesenschlappe. Er hat keine Mehrheit für seine Idee, die WM teilweise an Investoren zu verkaufen. Nach der europäischen UEFA und den Nord- und Mittelamerikanern lehnt nun auch der asiatische Verband das Ganze ab. Damit kann Infantino seine Idee wohl begraben. Trainerlegende Christian Streich findet das genau richtig. Bei Sky Sport sagte er über die FIFA:
3: Das, was da abläuft, das ist hochgradig korrupt. Das sind einfach mafiöse Strukturen. Das weiß eigentlich jeder und dann muss es auch ausgesprochen werden. Das sind Mafia-Gehabe, was da abläuft. Und da muss man sich mit allem wehren und da bin ich froh, dass Europa da dagegen spricht.
1: Die nächsten Delta News gibt's in einer Stunde.
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4: In Hamburg ist auf der B73 Buxtehuder Straße zwischen der Seehafenbrücke und dem Schloss Mühlendamm wegen eines Wasserrohrbruchs in beiden Richtungen nur eine Spur frei. Im Hamburger Stadtbereich kommt es bis Montagmorgen wegen des CSDs zu Sperrungen und Verkehrsbehinderungen. Die Glacis-Chaussee ist zwischen der Feldstraße und der B4 Budapester Straße in beiden Richtungen wegen einer Veranstaltung bis Montagmorgen gesperrt. Und die Große Elbstraße ist zwischen der D-Voss-Straße und der Carsten-Reder-Straße in beiden Richtungen wegen einem Straßenfest bis Sonntagabend gesperrt. Geblitzt wird auf der A1 Lübeck Richtung Hamburg in Höhe Ahrensburg. 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

0: Das glaubt einem doch wirklich keiner. Moin, hier ist Delta mit Leo. Stellt euch mal vor, ihr seid morgens auf dem Weg zur Arbeit, halb im Wochenendmodus und plötzlich stehen da 10 Wasserbüffel mitten im Wohngebiet. Ja, tatsächlich. Ist kein Film und kein Traum. Genau das ist in Berlin passiert. Ein Polizist hat die Ausreißer entdeckt und dürfte wahrscheinlich auch zweimal hingeguckt haben. Die Tiere waren aus einem Park im Nordosten von Berlin ausgebüxt und sind dann ganz chillig durch die Straßen spaziert. Kurz danach gingen auch schon mehrere Notrufe ein. Insgesamt 11 Polizistinnen und Polizisten mit vielen Streifenwagen haben die Büffel dann begleitet und sicher zurück zu ihrer Herde gebracht. Zum Glück ist dabei niemand verletzt worden, weder Menschen noch die Tiere selbst. Aber warum die abhauen konnten, das ist die spannende Frage. Vor Ort hat man auf jeden Fall einen kaputten Zaun gefunden. Deshalb wird jetzt wegen Sachbeschädigung ermittelt. Stelle ich mir schon irgendwie lustig vor, dieses Ganze, wenn man auf einmal mitten durch Berlin läuft und eine Horde Wasserbüffel oder generell Büffel sieht.
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0: Na, zum Glück sind die Büffel nicht über den Kuhdamm gelaufen. Ich habe mich so erschrocken heute Morgen, als ich aus dem Balkon geguckt habe. Die wollten bestimmt einfach bei dem Wetter nur ins Freibad, aller Wasserbüffel.
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0: Die Furzgrundel ist der Fisch des Jahres.
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0: In Österreich zeichnen sie jedes Jahr einen Fisch aus. In diesem Jahr die Furzgrundel, die eigentlich Schlammpeitzger heißt. Aber weil dieser Fisch sich bei Trockenheit oder Frost nicht nur tief im Schlamm vergraben kann und da mehrere Monate überleben kann, sondern halt zudem auch noch die Fähigkeit hat, Luft zu schlucken und über den Darm zu atmen, hat er halt als Spitznamen Furzgrundel bekommen.
2: Das ist ja ekelhaft.
0: Also ganz ehrlich, ich finde diesen Namen so schlimm. Wäre ich ein Fisch, würde ich sogar lieber ein Wels in Bayern sein.
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1: Mit Gisa Weber. Immer mehr Geflüchtete kehren von der spanischen Nordafrika-Exklave Ceuta nach Marokko zurück. Fast 60.000 Menschen waren in den letzten Tagen nach Ceuta gekommen. Über 48.000 sind aber schon wieder ausgereist, heißt es von den spanischen Behörden. Der Migrationsexperte Daniel Thüm sagte in der ARD zu dem Massenandrang.
2: Für Europa stellt sich die Grundsatzfrage, wie sie einfach mit Situationen umgehen, wenn binnen kurzer Zeit sehr, sehr viele Menschen nach Europa kommen, vor allem wenn die dann einen Asylantrag stellen. Man hat sich da ja kürzlich neue Regeln gegeben, ein neues europäisches Asylrecht, aber das würde bei so hohen Zugangszahlen, wenn die Leute einen Asylantrag stellen, auch nicht funktionieren.
1: Verbraucher in der EU haben jetzt ein Recht auf Reparatur. Es gilt für kaputte Elektrogeräte wie Waschmaschinen, Fernseher oder Smartphones. Hersteller müssen Ersatzteile bereitstellen und Geräte kostenlos oder zu einem angemessenen Preis reparieren. Ann-Kathrin Beermann vom Verbraucherzentrale Bundesverband sagte bei NTV.
3: Wir werden jetzt in der Praxis rausfinden müssen, wo ist die Angemessenheit vom Preis, wo werden auch zum Beispiel die Arbeitskosten angemessen abgedeckt von den Reparateuren. Und da müssen wir einfach gucken, wenn das von den Herstellern ausgenutzt wird, dass das nicht klar definiert ist, dass da nochmal klarere Schranken gesetzt werden.
1: Die Rentenpläne der Koalition bekommen Gegenwind vom Sozialverband VdK. Nach 45 Beitragsjahren müsse der Ruhestand ohne Abschläge bleiben, so VdK-Präsidentin Bentele in der Rheinischen Post. Auch mehrere Ostministerpräsidenten haben sich bereits gegen das geplante Aus der abschlagsfreien Rente gestellt. Kommende Woche starten viele in ihrer Ausbildung. Das Handwerk boomt wieder. So viele Verträge wie im ersten Halbjahr gab es seit 2018 nicht mehr, sagte man uns beim Zentralverband des Deutschen Handwerks. Im Trend liegen unter anderem Berufe, die zur Energiewende beitragen, wie Anlagenmechaniker. In Bulgarien hat der Donautiefstand jetzt die Überreste eines Mammuts freigelegt. Fachleute identifizieren die Knochen als Unterkiefer, Stoßzähne und weitere Überreste eines Wollhaarmammuts. Die Experten vermuten, dass noch große Teile des Skeletts im Sand verborgen sind. FIFA-Boss Infantino steht vor einer Riesenschlappe. Er hat keine Mehrheit für seine Idee, die WM teilweise an Investoren zu verkaufen. Nach der europäischen UEFA und den Nord- und Mittelamerikanern lehnt nun auch der asiatische Verband das Ganze ab. Die nächsten Delta News gibt's in einer Stunde.
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4: In Hamburg ist auf der B73 Buxtehuder Straße zwischen der Seehafenbrücke und dem Schloss Mühlendamm wegen eines Wasserrohrbruchs in beiden Richtungen nur eine Spur frei. Im Hamburger Stadtbereich kommt es bis Montagmorgen wegen des CSDs zu Sperrungen und Verkehrsbehinderungen. Die Glacis-Chaussee ist zwischen der Feldstraße und der B4 Budapester Straße in beiden Richtungen wegen einer Veranstaltung bis Montagmorgen gesperrt. Und die Große Elbstraße ist zwischen der Defoss-Straße und der Carsten-Reder-Straße in beiden Richtungen wegen einem Straßenfest bis Sonntagabend dicht. 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
1: Na, habt ihr auch noch irgendwelche Dinge zu Hause, die eigentlich gar nicht euch gehören, aber ihr habt es irgendwie noch nicht gepackt, sie wieder zurückzubringen? Vielleicht die Bohrmaschine vom Kumpel, die Bastelschere der Freundin oder ganz klassisch ein Buch. Letzteres kann ja auch gerne mal kosten, wenn man die Ausleihzeit überzieht. Aber keine Sorge, ihr seid sicher nicht so spät dran wie dieses Exemplar hier. Der Titel lautet grob übersetzt Die Antike Athens und wurde 1858 veröffentlicht und wenig später dann auch aus einer Bibliothek in Kiama in Australien ausgeliehen. Ja, und da wurde es jetzt auch wieder hin zurückgebracht. Also jetzt erst nach rund 150 Jahren.
2: Das ist schön.
1: Wo war es bitte so lange? Es hatte die Zeit in einer Teekiste verbracht und die war hinter einem zugemauerten Kamin versteckt. Wurde bei Renovierungsarbeiten gefunden. Der Finder war dann so ehrlich und hat es direkt zurückgebracht. So, jetzt aber mal eben die Strafe ausrechnen wegen Überziehung. Also nach damaligen Bedingungen waren das 3 Pence pro Woche. Das macht dann jetzt 28.000 australische Dollar. Das sind umgerechnet dann einmal 17.000 Euro, bitte. Ach so, die Ausleihbücher von damals sind alle futsch. Na, dann muss das wohl zum Glück niemand bezahlen. Die Leiterin der Bibliothek hat auch gesagt, wir behalten das Buch natürlich hier, aber wir stellen es lieber mit der Geschichte hier jetzt aus, weil wir möchten nicht nochmal 150 Jahre auf die Rückgabe warten. Das kann ich verstehen.
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